0: Zeit. Es ist gleich 2.03 Uhr.
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2: Eine Gefahrenmitteilung für Rheinland-Pfalz. In den Gemeinden Belgesheim, Aspesheim und Horweiler kommt es wegen eines Großbrandes zu massiver Rauchentwicklung. Es kann zu Sichtbehinderung und Geruchsbelästigungen kommen. Meiden Sie das betroffene Gebiet. Schließen Sie Fenster und Türen und schalten Sie Lüftungen und Klimaanlagen ab. Die A61 Hockenheim Richtung Ludwigshafen ist zwischen dem Dreieck Hockenheim und dem Kreuz Speyer wegen Bauarbeiten bis morgen 5 Uhr gesperrt. Die B42 Rüdesheim Richtung Wiesbaden ist zwischen Hattenheim und Eltville-Erbacher Straße wegen Bauarbeiten bis 5.30 Uhr gesperrt. Eine örtliche Umleitung über die parallel verlaufende Erbacher Landstraße ist eingerichtet. Die B62 Barchfeld-Alsfeld ist zwischen A7 Anschlussstelle Niederaula und Niederaula wegen einer Baustelle bis 16 Uhr gesperrt. Eine Umleitung ist eingerichtet. Main-Kinzig-Kreis. Die Landesstraße zwischen Herolz und Sannerz ist wegen Bergungsarbeiten in beiden Richtungen vorübergehend gesperrt.
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3: Hey, an diesem Wochenende mit Annetta Politti. Ja, Deutschland feiert noch den Sieg gegen die Elfenbeinküste mit 2:1 Autokorso. Einige in Deutschland, wo halt einfach noch gefeiert wird, was sehr schön ist. In der Zwischenzeit in Kansas hat das Spiel gestartet, Ecuador gegen Curaçao. Halten wir euch natürlich auf dem Laufenden, sobald dann Tor fällt.
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0: Stunde läuft das Spiel Ecuador-Curaçao. In Kansas nach wie vor 0-0 bei dieser Fußball-WM für diese Partie. Und Deutschland feiert sich einen Ast ab. Ganz, ganz viele, die noch mit dem Auto unterwegs sind und einfach nur dieses 2-1 gegen die Elfenbeinküste bejubeln, was ja vollkommen okay ist. Deswegen wollen wir eure Stimmen, Emotionen hören heute Nacht. 0-7-2-2-1-20-11. Wie habt ihr dieses Match, dieses Spiel erlebt?
1: Hallo, hier ist die Gitte aus Neckargemünd.
0: Hallo, du Liebe. Wie sieht's aus in Neckargemünd? Wie geht's euch mittlerweile nach diesem Spiel?
1: Also, wir hatten Public Viewing bei uns im Abona Beach. Es war gigantisch schön. Wir hatten rund 100 Gäste da. Die waren alle total begeistert. Vor allem am Anfang war ich so, schaffen die das noch? Und dann, von rechts, von links und so. Aber es war super toll und die Atmosphäre war spitze. Und als dann das erleichternde 2-1 gefallen ist, da war dann der Bann gebrochen und die sind fast alle rumgehüpft und haben getanzt.
0: Ja, so muss das sein, oder? So einen Abend, den haben wir doch gebraucht jetzt zum Wochenende nach diesem Spiel.
1: Ja, vor allem heute nach dem ganz langen heißen Tag. Das Schwimmbad war brechend voll, wir haben ganz viel zu tun gehabt und es war so ein schöner Abschluss für uns, doch.
0: Ach, perfekt.
1: Hat sogar uns bei unseren fast 12 Stunden Arbeit
0: getan. Ja, da geht man glücklich nach Hause.
1: Ja, genau. Die Gäste waren glücklich, wir waren glücklich und es geht aufwärts.
0: So, das haben wir gebraucht. Danke dir, du Liebe.
1: Alles Gute.
0: Gute Zeit.
1: Eine schöne, gute Nacht. Und nicht so viel schwitzen.
0: Ciao, ciao.
1: Ciao.
0: Und da kommt ein Falschfahrer rein. Falschfahrer auf der B50, Rheinböllen, Bernkastel-Kues zwischen Rheinböllen in Rheinböller Hütte und Mörschbach. Da kommt ein Falschfahrer entgegen. Bitte äußerst rechts fahren, nicht überholen. Auf der B50, Rheinböllen, Bernkastel-Kues zwischen Rheinböllen, Rheinböller Hütte und Mörschbach. Da ist ein Falschfahrer unterwegs. Bitte in beiden Richtungen besonders vorsichtig fahren. So, was machen wir denn mit dir, Kaigo? Ich würde sagen, wir fangen nochmal an von Anfang. So. Save my love. Zusammen mit Khalid Griffin in der Popnacht.

Wochenende und wir holen uns ein bisschen frischen Sound nach dem Sieg der deutschen Fußballnationalmannschaft gegen die Elfenbeinküste. Schauen wir rüber nach UK und entdecken dort Siku. Das ist ein junger Mann, der echt eine wahnsinnige Stimme hat, wird absolut gefeiert und das heißt, hey, das ist wirklich Neo-Soul und die Stimme geht ins Ohr und also wird geliebt. Dangerous Lover, ganz neu hier in der Popnacht.

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1: Heute scheint häufig die Sonne. Im Norden ist es schon am Vormittag zum Teil stärker bewölkt und hier und da kommt es zu Schauern oder Gewittern. Am Nachmittag können sich auch im übrigen Land lokale Hitzegewitter mit Unwetterpotenzial bilden. Überwiegend bleibt es aber freundlich. Die Höchstwerte reichen von 28 bis 37 Grad. Dazu ist es schwül.
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2: Eine Gefahrenmitteilung für Rheinland-Pfalz. In den Gemeinden Belgesheim, Aspisheim und Horweiler kommt es wegen eines Großbrandes zu massiver Rauchentwicklung. Es kann zu Sichtbehinderung und Geruchsbelästigungen kommen. Meiden Sie das betroffene Gebiet. Schließen Sie Fenster und Türen und schalten Sie Lüftungen und Klimaanlagen ab. A7, Fulda Richtung Kassel. Die Auffahrt Kirchheim ist wegen einer Baustelle bis 24. Juni gesperrt. Die A61 Hockenheim Richtung Ludwigshafen ist zwischen dem Dreieck Hockenheim und dem Kreuz Speyer wegen Bauarbeiten bis morgen 5 Uhr gesperrt. Die B42 Rüdesheim Richtung Wiesbaden ist zwischen Hattenheim und Eltville-Erbacher Straße wegen Bauarbeiten bis 5.30 Uhr gesperrt. Eine örtliche Umleitung über die parallel verlaufende Erbacher Landstraße ist eingerichtet. Die B62 Barchfeld-Alsfeld ist zwischen A7 Anschlussstelle Niederaula und Niederaula wegen einer Baustelle bis 16 Uhr gesperrt. Eine Umleitung ist eingerichtet. Main-Kinzig-Kreis. Die Landesstraße zwischen Herolz und Sannerz ist wegen Bergungsarbeiten in beiden Richtungen vorübergehend gesperrt.
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3: Die Popnacht hier an dem Wochenende mit Annetta Politti. Hallo!

Falschfahrer ist unterwegs. Achtung, Autofahrer in Düsseldorf auf der Münchner Straße zwischen Düsseldorf-Holthausen-Reisholz und der A46 Düsseldorf-Bilk. Da kommt ein Falschfahrer entgegen, bitte äußerst rechts fahren. Nicht überholen auf der Münchner Straße in Düsseldorf zwischen Düsseldorf-Holthausen-Reisholz und der A46 Düsseldorf-Bilk. Da ist ein Falschfahrer unterwegs. Bitte in beiden Richtungen besonders vorsichtig fahren. Hier ist die Popnacht an diesem Wochenende. Aktuell läuft das Spiel. Ecuador gegen Curaçao, Stand immer noch 0:0.

Nochmal Falschfahrer, der unterwegs ist. Diesmal auf der Speyerer Straße in Heidelberg. In Höher Abzweig nach Heidelberg-Kirchheim, da konnten Falschfahrer entgegen bitte äußerst rechts fahren, nicht überholen. Auf der Speyerer Straße in Heidelberg, in Höher Abzweig nach Heidelberg-Kirchheim, da ist ein Falschfahrer unterwegs. Bitte in beiden Richtungen besonders vorsichtig fahren.

diesem Wochenende. Deutschlandspiel, ja, den Sieg haben wir nach Hause gefahren, 2:1, wenn auch knapp und wenn auch kurz vor Ende, aber ist egal, gewonnen. Im Moment läuft aktuell das Spiel in Kansas, Ecuador gegen Curaçao aus und so noch ein paar Minuten bis zur ersten Halbzeit steht 0:0. Und Deutschlandspiel, wie habt ihr es erlebt? Wie sind da die Emotionen? Ist der Puls vielleicht schon ein bisschen runter? In Cuxhaven ist Michael, der sagt, ey, also ich bin tiefenentspannt. Ich bin wieder in der Nachtschicht. Ich habe nicht ganz so viel mitbekommen vom Spiel. Ist auch okay, kann man beruhigter vielleicht schlafen. Dagegen in Argentinien ist Martin, der sagt, hey, wir haben das Spiel auch geschaut. Super. Aber wenn die Weltmeister werden wollen, dann muss da noch ein bisschen was passieren. Wie seht ihr das? 07221 2011. Eure Meinungen, Stimmen, Emotionen, die wollen wir heute Nacht hören.

Wir haben eine Entwarnung aus dem Verkehrszentrum auf der Münchner Straße in Düsseldorf. Kein Falschfahrer mehr zwischen Düsseldorf-Hassels und der A46. Düsseldorf-Bilk, kein Falschfahrer.

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Und das heißt, wir sind hier zusammen für euch unterwegs. 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
1: Um 3 Uhr mit Stefan Eferts. In der Schweiz soll es heute neue Gespräche zwischen dem Iran und den USA geben. Eine iranische Delegation ist am Abend angekommen. Auch US-Vizepräsident Vance ist derzeit auf dem Weg in die Schweiz. Aus Genf, Katrin Hondl.
2: Die Ausgangslage für die Gespräche ist angespannt. Am Samstag hatte der Iran die für den weltweiten Schiffsverkehr wichtige Straße von Hormuz wieder für gesperrt erklärt. Als Grund nannten die iranischen Revolutionsgarden die fortdauernden israelischen Militärangriffe im Libanon und dass die USA damit ihre Verpflichtungen aus dem Rahmenabkommen nicht einhielten. Ein Regierungssprecher sagte im iranischen Staatsfernsehen, das gesamte Rahmenabkommen stehe auf dem Spiel. Denn dessen erster Punkt fordere auch eine Waffenruhe im Libanon.
1: Noch vor ihrer offiziellen Vorstellung stoßen die Vorschläge der Rentenkommission auf Kritik. Die rentenpolitische Sprecherin der Linken, Vollert, sagte der Rheinischen Post, sie seien nichts anderes als massive Rentenkürzungen. Die würden vor allem Menschen mit niedrigem Einkommen hart treffen. Nach dem Bericht der Rentenkommission soll unter anderem eine Rente mit 70 eingeführt werden, ab den 2090er Jahren. Außerdem soll das Renteneintrittsalter an die erwartete Steigerung der Lebenserwartung gekoppelt werden. Bei einer Drogenrazzia in einem Vorort von Paris hat die Polizei ein Gemälde von Pablo Picasso entdeckt. Nach dem überraschenden Fund Anfang der Woche seien Ermittlungen wegen Hehlerei eingeleitet worden, teilte die Staatsanwaltschaft mit. Das Gemälde wurde als echter Picasso bestätigt. Außerdem fanden die Ermittler Haschisch, Luxuskleider und mehrere tausend Euro in bar. Bei der Fußball-WM hat die deutsche Nationalmannschaft gegen die Elfenbeinküste 2:1 gewonnen. Der zweifache Torschütze Dennis Undaf war sich bei seiner Einwechslung sicher, dass er ein Tor schießen wird. Gestaunt hat er dann aber doch über sich.
3: Ich frage mich manchmal auch, warum das alles gerade klappt. Je mehr Chancen wir haben und ich auf dem Platz bin, desto sicherer bin ich mir, dass ich immer treffen kann. Und ja, mit den Mannschaftskollegen, die machen mir es natürlich auch einfach. Alles überragende Spieler, Topspieler auf höchstem Niveau. Und ich versuche einfach den Flow mitzunehmen, das zu genießen und ja.
1: Am Donnerstag ist noch das letzte Gruppenspiel der DFB-11 gegen Ecuador. Außerdem haben die Niederlande ihr zweites Gruppenspiel gegen Schweden mit 5:1 gewonnen. Das Wetter in Deutschland. In der Nacht bleibt es trocken und meist klar. Tiefstwerte 22 bis 15 Grad. Tags dann viel Sonne, schwül und im Süden sehr heiß. Gewittrige Schauer gibt's ab dem frühen Morgen vom Westen bis in die Mitte. Nachmittags dann auch im Süden und Osten stellenweise Unwettergefahr. Maximal 25 bis 38 Grad. Am Montag trocken und sonnig. In der Mitte und im Süden kann es wieder teils schwere Gewitter geben. Es bleibt schwül und sehr heiß. Die Zeit, es ist gleich 3:03 Uhr.
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4: Eine Gefahrenmitteilung für Rheinland-Pfalz. In den Gemeinden Belgesheim, Aspesheim und Horweiler kommt es wegen eines Großbrandes zu massiver Rauchentwicklung. Es kann zu Sichtbehinderung und Geruchsbelästigungen kommen. Meiden Sie das betroffene Gebiet. Schließen Sie Fenster und Türen und schalten Sie Lüftungen und Klimaanlagen ab. Vorsicht bitte auf der A7 Fulda Richtung Würzburg. Zwischen Dreieck Schweinfurt, Werneck und Gramschatzer Wald liegt eine Wildsau. Vorsicht bitte auf der A44 Kassel Richtung Dortmund. Zwischen Warburg und Diemelstadt liegt ein Waschbär. Die B42 Rüdesheim Richtung Wiesbaden ist zwischen Hattenheim und Eltville-Erbacher Straße wegen Bauarbeiten bis 5.30 Uhr gesperrt. Eine örtliche Umleitung über die parallel verlaufende Erbacher Landstraße ist eingerichtet. Die B62 Barchfeld-Alsfeld ist zwischen A7 Anschlussstelle Niederaula und Niederaula wegen einer Baustelle bis 16 Uhr gesperrt. Eine Umleitung ist eingerichtet.
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5: Hey, an diesem Wochenende mit Annetta Politti, neuen Sound holen wir uns dazu. Von Feiern zusammen mit Dalton, versprich mir. Legen aber erst mal los mit Leonie und Callum Scott und schauen natürlich auf das Spiel, was nach wie vor läuft. Ecuador gegen Curaçao. Halten euch da auf dem aktuellen Stand.
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dem Verkehrszentrum Personen auf der Fahrbahn. Auf der B28 Neu-Ulm Richtung Hittistetten zwischen Neu-Ulm und Senden. Da bitte vorsichtig sein, da sind Personen auf der Fahrbahn. Hier ist die Popnacht an diesem Wochenende mit Annetta Politti. Hi!

Es sind einige, die im Moment liegen. Ich wollte schon sagen, versuchen zu schlafen, aber das ist, ja, sie sind noch nicht angekommen, weil sie liegen eher da. Sie schlafen noch nicht, sie liegen. Wenn ihr auch dazu gehört, dann vielleicht jetzt ein bisschen lauter machen und dann kommt so eine kleine Abkühlung. Vielleicht hilft das ja so ein ganz kleines bisschen, dass es irgendwie funktioniert. Bei dieser tropischen Nacht ein bisschen Kühle reinkommt ins Schlafzimmer. Ganz egal, wo ihr seid. Hier ist die Popnacht. Und wir haben für euch auch das Spiel im Blick. Ecuador Curaçao, 63 Minuten gespielt.

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1: Heute scheint häufig die Sonne. Im Norden ist es schon am Vormittag zum Teil stärker bewölkt und hier und da kommt es zu Schauern oder Gewittern. Am Nachmittag können sich auch im übrigen Land lokale Hitzegewitter mit Unwetterpotenzial bilden. Überwiegend bleibt es aber freundlich. Die Höchstwerte reichen von 28 bis 37 Grad. Dazu ist es schwül.
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2: Eine Gefahrenmitteilung für Rheinland-Pfalz. In den Gemeinden Belgesheim, Aspisheim und Horweiler kommt es wegen eines Großbrandes zu massiver Rauchentwicklung. Es kann zu Sichtbehinderung und Geruchsbelästigungen kommen. Meiden Sie das betroffene Gebiet. Schließen Sie Fenster und Türen und schalten Sie Lüftungen und Klimaanlagen ab. Die A5 Karlsruhe Richtung Frankfurt ist zwischen Kronau und Kreuzwalldorf nach einem Unfall gesperrt. Die B42 Rüdesheim Richtung Wiesbaden ist zwischen Hattenheim und Eltville-Erbacher Straße wegen Bauarbeiten bis 5.30 Uhr gesperrt. Eine örtliche Umleitung über die parallel verlaufende Erbacher Landstraße ist eingerichtet. Die B62 Barchfeld-Alsfeld ist zwischen A7 Anschlussstelle Niederaula und Niederaula wegen einer Baustelle bis 16 Uhr gesperrt. Eine Umleitung ist eingerichtet.
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3: Hier ist die Popnacht am Wochenende mit Annetta Politti. Hallo! Hallo.

0: So, der Puls in Deutschland langsam wieder auf Normalniveau nach diesem Zittersieg 2:1 gegen die Elfenbeinküste. Im Moment spielt noch Ecuador gegen Curaçao, 81. Minute, immer noch 0:0. Aber nachdem wir alle wieder gut atmen können, könnten wir auch eine Runde lachen. Wie wäre es mit Martin Frank? Lebt mit seinen Eltern und seiner Oma auf einem Bauernhof. Hin und wieder kommen auch Urlaubsgäste auf den Hof, so wie Brigitte aus Nordrhein-Westfalen. Und wenn die dann noch ein totes Huhn auf dem Hof entdeckt, dann geht's erst richtig los.
1: Für Brigitte war das ein halber Weltzusammenbruch. Die ist vor dem toten Händel gestanden und hat gesagt, ach du liebe Güte, Frau Bauer, hier ist ein armes Hühnchen verstorben. Dann hat meine Oma gesagt, Meissi, bei uns in Bayern, da stirbt kein Hühnchen nicht. Das verreckt. Du liebe Zeit, was ist das denn für ein grober Wortschatz, Frau Bauer? Was machen Sie denn jetzt mit ihr? Kommt jetzt in die Suppe? Oder beerdigen Sie die? Und das ist der Gipfel, weil in ganz Bayern ist noch nie ein Hähn beerdigt worden. Wir haben jetzt am Misthaferer Loch genommen. Wirklich ein schönes, großes, festliches Loch. Aber das ist eine Marktlücke. Und ich verkünde sie in die Welt hinaus. Wenn Sie eine Landwirtschaft zu Hause haben und auch Urlaubsgäste, dann bieten Sie Beerdigungen für Hühner an. Verspreche es Ihnen, es schlägt ein wie eine Bombe. Seitdem wir das anbieten, wir scheißen auf den Milchpreis. Wir leben nur noch vor toten Hühnern. Ich singe dann immer für ein jedes Huhn eine Abschiedsarie.

Die Popnacht hier am Wochenende und das heißt, wir sind ja zusammen unterwegs. H3, MDR Jump, MDR 2, Bremen 4, RBB 88.8, SR1, WDR 2 und SWR 3 für euch am Start.

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1: Um 4 Uhr mit Stefan Eferts. In Potsdam endet heute der Bundesparteitag der Linken. Diskutiert werden soll ein Antrag der Parteispitze, nachdem die Abgeordnetengehälter bei der Linken gedeckelt werden sollen. Aus Potsdam Paul Vorreiter.
2: Bundestags- und EU-Abgeordnete der Linken sollen ihre monatlichen Bezüge aus der Abgeordnetendiät auf ein durchschnittliches Arbeitnehmerbrutto deckeln. Was darüber liegt, soll Menschen in sozialen Notlagen zugutekommen. Die Linke will damit signalisieren, dass sie sich als Partei für die arbeitende Bevölkerung versteht. In Teilen der Bundestagsfraktion kommt der Vorschlag aber schlecht an. Außerdem stimmen die Delegierten beim Abschluss des Parteitags über den Leitantrag ab, der darauf abzielt, die Linke stärker in der Gesellschaft zu verankern. Für Aufsehen sorgte auf dem Parteitag auch ein Beschluss, mit dem die Linke das Vorgehen Israels in Gaza offiziell als Völkermord bezeichnet.
1: Die israelische Armee hat mitgeteilt, ihre Kämpfe im Süden des Libanon einzustellen. Diese Anweisung habe sie von der Regierung bekommen. Zuvor hatte der Iran die Angriffe als für eine erneute Schließung der Straße von Hormuz als Grund genannt. Derzeit ist US-Vizepräsident Vance auf dem Weg in die Schweiz zu Gesprächen mit dem Iran. Eine iranische Delegation ist bereits gestern Abend in Luzern eingetroffen. Frankreich verbietet heute in Departements mit der höchsten Hitzewarnstufe den Alkoholkonsum in der Öffentlichkeit. Das teilte ein Sprecher von Ministerpräsident Le Cornu mit. Das Alkoholverbot gilt trotz des landesweiten Musikfestes Fête de la Musique. Der französische Wetterdienst hat für morgen in 35 Departements die Warnstufe Rot ausgerufen. Es werden Temperaturen von bis zu 41 Grad erwartet. Die deutsche Fußballnationalmannschaft steht vorzeitig im 16. Finale der Fußball-Weltmeisterschaft. Die DFB-Auswahl hat in Toronto gegen die Elfenbeinküste mit 2:1 gewonnen. Sportreporterin Silke Heine.
3: Mit viel Euphorie und großen Emotionen im Gepäck kehrt die DFB-Elf zur Stunde in ihr WM-Quartier nach Winston-Salem zurück. Mit 2:1 hatte das Team von Bundestrainer Julian Nagelsmann zuvor auch die Elfenbeinküste bezwungen. Nach anfänglichen Problemen und einem 0:1 Rückstand machte Joker Dennis Undav in Toronto den Unterschied, der beide Treffer für Deutschland erzielte und anschließend auch in den internationalen Medien gefeiert wurde. Einen Wermutstropfen gibt es aber auch, denn Nico Schlotterbeck verletzte sich in der Partie. Wie schwer, ist noch unklar. Jubeln durften zum Auftakt des WM-Tages auch die Niederländer, die Schweden mit 5:1 besiegten und ebenfalls Kurs auf die K.O.-Runde nahmen.
1: Gerade spielten noch Ecuador gegen Curaçao 0:0. Das Wetter in Deutschland, tagsüber gibt es viel Sonne, es wird schwül und im Süden sehr heiß. Gewittrige Schauer ab heute früh, vom Westen her bis in die Mitte, nachmittags auch im Süden und Osten. Stellenweise Unwettergefahr mit Starkregen, Hagel und Sturmböen, maximal 25 bis 38 Grad. Die Zeit, es ist 4:03 Uhr.
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4: Eine Gefahrenmitteilung für Rheinland-Pfalz. In den Gemeinden Welgesheim, Aspesheim und Horweiler kommt es wegen eines Großbrandes zu massiver Rauchentwicklung. Es kann zu Sichtbehinderung und Geruchsbelästigungen kommen. Meiden Sie das betroffene Gebiet. Schließen Sie Fenster und Türen und schalten Sie Lüftungen und Klimaanlagen ab. Vorsicht bitte auf der A6 Mannheim Richtung Heilbronn. Zwischen Sinsheim und Raststätte Kraichgau Süd liegt ein Metallteil. Die B42 Rüdesheim Richtung Wiesbaden ist zwischen Hattenheim und Eltville-Erbacher Straße wegen Bauarbeiten bis 5.30 Uhr gesperrt. Eine örtliche Umleitung über die parallel verlaufende Erbacher Landstraße ist eingerichtet. Die B62 Barchfeld-Alsfeld ist zwischen A7 Anschlussstelle Niederaula und Niederaula wegen einer Baustelle bis 16 Uhr gesperrt. Eine Umleitung ist eingerichtet.
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5: An diesem Wochenende mit Annetta Politti. Schönen guten Morgen, guten Reinstart in diesen Sonntag, der ja so ein spannendes Spiel uns gegeben hat, mit Emotionen uns dagelassen hat. Das war schon zittrig und der Puls war schon ziemlich lange weit oben. Also ob da noch viele direkt schlafen konnten, bezweifle ich. Einige, die halt Party gemacht haben, gefeiert haben. Die anderen, die jetzt fleißig sind, stehen gerade auf und sagen, ja, hätten wir gerne noch mitgemacht, vielleicht noch ein bisschen in der Stadt mitgefeiert. Wir holen alles nach Emotionen, Stimmen nach dem Spiel, alles bei uns hier in der Popnacht.
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Reinstarten in diesen Sonntag, der so besonders ist, der uns so emotional mitgenommen hat. Denn dieses Spiel ging ja bis kurz vor Mitternacht, als die Entscheidung gefallen ist, Deutschland gegen die Elfenbeinküste 2:1 gespielt. Gerade eben das andere Spiel zu Ende gegangen in der gleichen Gruppe, Ecuador gegen Curaçao 0:0. Und das heißt damit, Deutschland ist Gruppenerster. Also insofern da alles safe, kann weitergehen. Und ganz unterschiedlich, wie ihr das Spiel erlebt habt, über die 0721 infiziert ihr uns schon die ganze Nacht eure Geschichten. Hier Stefan, der zum Beispiel schreibt, meine Schwester und ich, wir waren auf einem Toten-Hosen-Konzert in Zürich und haben vom Fußballspiel eigentlich nur die letzten 10 Minuten mitbekommen. Für mich als VfB-Fan freut es mich natürlich total für Dennis Undaff. Und es war natürlich schon eine Sensation. Ja, der kam und dann hier hat natürlich die Tore gemacht. Das ist schon super, dass das so alles geklappt hat. Also ein schöner Sonntag, der da auf uns wartet, nicht nur ein heißer. 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

die Popnacht hier am Wochenende und wir schauen ja für euch immer auch ein bisschen in die Songs genauer rein. Diesmal in den Song von Sienna Spyro und Die on This Hill. Handelt ja davon, dass man stur an eine Liebe festhält und es nicht schafft, diese Beziehung loszulassen. Obwohl man weiß, dass man es eigentlich tun sollte. Sie bleibt bei jemandem, dem alles egal ist. Sie weiß nicht mal mehr, warum sie noch da ist. Sie ist einfach geblieben, weil sie einmal gesagt hat, dass sie bleibt. Ja, also wir wollen mal reinhören in Sienna Spyro, Die on This Hill.

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Zumindest nicht für mich. 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Da wird mir etwas Poetischeres einfallen, um zu erklären, warum ich trotzdem nicht gehe. Dann werde ich es der Welt sagen. 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Wie der Hügel, den ich bis zum Tod verteidige. Für immer. 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Aber du selber hast das Buch geschrieben. Beschwer dich nicht, dass ich darin gelesen habe. Ich wollte einfach nur, dass du mich liebst. Nichts weiter. Und ja, ich weiß, du hast dein Wort gehalten. Willst du dafür eine Medaille? Jeder geht auf seine eigene Art aus dieser Welt. Sag doch etwas dazu. Ich bleibe die ganze Nacht. Ich bleibe hier, weil es mir nicht egal ist. Im Gegensatz zu dir. Gott, ich wünschte, es gäbe irgendetwas, das dir etwas bedeuten würde.

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3: Heute scheint häufig die Sonne. Im Norden ist es schon am Vormittag zum Teil stärker bewölkt und hier und da kommt es zu Schauern oder Gewittern. Am Nachmittag können sich auch im übrigen Land lokale Hitzegewitter mit Unwetterpotenzial bilden. Überwiegend bleibt es aber freundlich. Die Höchstwerte reichen von 28 bis 37 Grad. Dazu ist es schwül.
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4: Eine Gefahrenmitteilung für Rheinland-Pfalz. In den Gemeinden Belgesheim, Aspesheim und Horweiler kommt es wegen eines Großbrandes zu massiver Rauchentwicklung. Es kann zu Sichtbehinderung und Geruchsbelästigungen kommen. Meiden Sie das betroffene Gebiet. Schließen Sie Fenster und Türen und schalten Sie Lüftungen und Klimaanlagen ab. Vorsicht bitte auf der A6 Mannheim Richtung Heilbronn. Zwischen Sinsheim und Raststätte Kraichgau Süd liegt ein Metallteil. Die B42 Rüdesheim Richtung Wiesbaden ist zwischen Hattenheim und Eltville-Erbacher Straße wegen Bauarbeiten bis 5.30 Uhr gesperrt. Eine örtliche Umleitung über die parallel verlaufende Erbacher Landstraße ist eingerichtet. Die B62 Barchfeld-Alsfeld ist zwischen A7 Anschlussstelle Niederaula und Niederaula wegen einer Baustelle bis 16 Uhr gesperrt. Eine Umleitung ist eingerichtet.
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5: 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Hallo.

0: Es ist der Morgen nach dem Spiel gegen die Elfenbeinküste 2:1. Hier ist die Popnacht und wir holen uns natürlich alle Emotionen, Reaktionen, vor allen Dingen Stimmen nach diesem Spiel. Und auch wenn die 80 Millionen Bundestrainer, sind wir ehrlich, im Land gerade nicht mit allem einverstanden sind, was der echte Bundestrainer Nagelsmann so macht, in einem Punkt war heute wirklich alles richtig gemacht. Die absolut richtigen Leute nämlich eingewechselt, Amiri und Dennis Undav. Und kaum waren die auf dem Platz, hat es dann doch noch geklappt mit dem 2:1. Das Lob fürs gute Einwechselhändchen, das wollte Nagelsmann dann aber nicht so stehen lassen.
1: Ja, Spieler machen es dann am Ende einem leicht, weil wir alle gut trainieren. Ja, ich kann da keinen rausheben, aber auch keinen hinten runterfallen lassen. Sind alle gut auf dem Gaspedal. Kannst alle auswählen und jeder wäre bereit.
0: Und besonders schön, als Undav den Siegtreffer gemacht hat, das komplette Team zusammengefeiert, also auch alle von der Bank. Und so ein Spiel kann dann auch nochmal so einen Push geben fürs ganze Team, glaubt Nagelsmann.
1: Ja, das hat auf jeden Fall eine Wirkung, emotional. Die Jungs hatten vorher schon ein gutes Miteinander, eine gute Verbindung. Ich finde es aber unfassbar schön, wenn man dann Spieler einwechselt, die auch Spiele mitentscheiden oder entscheiden, weil dann natürlich die ganze Gruppe auch merkt, dass es nicht nur Palava ist, dass wir alle brauchen und alle eine Wertigkeit haben, sondern dass das natürlich dann auch Früchte trägt, wenn Spieler dranbleiben. Klar, das sind tolle Bilder. Das ist dann auch ein Moment für die Mannschaft, den sie genießen sollen und wo jeder merkt, dass er ein ganz wichtiger Teil davon ist.
0: Und genau dieses Team spielt dann nächste Woche am Donnerstag gegen Ecuador. Also das 16. Finale ist schon sicher und damit steht Deutschland zum ersten Mal seit 12 Jahren wieder in der K.O.-Phase einer WM.

Die Popnacht hier am Wochenende und die Popnacht, das heißt, wir sind zusammen für euch unterwegs. 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
1: Um 5 Uhr mit Stefan Eferts. In der Schweiz soll es heute neue Gespräche zwischen dem Iran und den USA geben. Eine iranische Delegation ist am Abend angekommen. Auch US-Vizepräsident Vance ist derzeit auf dem Weg in die Schweiz. Aus Genf Katrin Hondl.
2: Die Ausgangslage für die Gespräche ist angespannt. Am Samstag hatte der Iran die für den weltweiten Schiffsverkehr wichtige Straße von Hormuz wieder für gesperrt erklärt. Als Grund nannten die iranischen Revolutionsgarden die fortdauernden israelischen Militärangriffe im Libanon und dass die USA damit ihre Verpflichtungen aus dem Rahmenabkommen nicht einhielten. Ein Regierungssprecher sagte im iranischen Staatsfernsehen, das gesamte Rahmenabkommen stehe auf dem Spiel. Denn dessen erster Punkt fordere auch eine Waffenruhe im Libanon.
1: Die Bundesregierung will die Abschiebungen afghanischer Straftäter offenbar ausweiten. Das berichtet die Bild am Sonntag und beruft sich auf vertrauliche Verhandlungen auf technischer Arbeitsebene zwischen dem Bundesinnenministerium und der afghanischen Taliban-Regierung. Demnach solle die Zahl der Charterflüge nach Kabul auf bis zu 3 pro Monat hochgefahren werden. Dem Bericht zufolge befinden sich noch mindestens 100 abschiebebereite afghanische Straftäter in Haft oder in Abschiebehaft. Frankreich verbietet heute in Departements mit der höchsten Hitzewarnstufe den Alkoholkonsum in der Öffentlichkeit. Das teilte ein Sprecher von Ministerpräsident Le Cornu mit. Das Alkoholverbot gilt trotz des landesweiten Musikfestes Fête de la Musique. Der französische Wetterdienst hat für morgen 35 Departements die Warnstufe Rot ausgerufen. Es werden Temperaturen bis 41 Grad erwartet. Bei der Fußball-WM hat die deutsche Nationalmannschaft ihr zweites Gruppenspiel gegen die Elfenbeinküste mit 2:1 gewonnen. Bundestrainer Julian Nagelsmann ist begeistert vom Teamgeist seiner Mannschaft.
3: Ich habe jetzt die Bilder noch nicht wieder gesehen, aber wenn man den Jubel gesehen hat nach dem Siegtreffer, dass die ganze Mannschaft im Eck lag irgendwie, das ist schon ein cooles Zeichen und das freut mich super für die Jungs und es kann schon Kräfte freisetzen, definitiv.
1: Am Donnerstag ist noch das letzte Gruppenspiel gegen Ecuador. Mit dem 0:0 von Ecuador gegen Curaçao vor einer Stunde ist jetzt auch klar, dass Deutschland vorzeitig Gruppensieger ist. Außerdem haben die Niederlande am Abend gegen Schweden mit 5:1 gewonnen. Das waren die Nachrichten. Das Wetter in Deutschland. Tagsüber gibt es viel Sonne. Es wird schwül und im Süden sehr heiß. Gewittrige Schauer heute ab dem frühen Morgen vom Westen bis in die Mitte. Nachmittags dann auch im Süden und Osten. Stellenweise Unwettergefahr. Maximal 25 bis 38 Grad. Am Montag trocken und sonnig. In der Mitte und im Süden kann es wieder teils schwere Gewitter geben. Es bleibt schwül und sehr heiß. Die Zeit. Es ist gleich 5:03 Uhr.
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4: Eine Gefahrenmitteilung für Rheinland-Pfalz. In den Gemeinden Belgesheim, Aspisheim und Horweiler kommt es wegen eines Großbrandes zu massiver Rauchentwicklung. Es kann zu Sichtbehinderung und Geruchsbelästigungen kommen. Meiden Sie das betroffene Gebiet. Schließen Sie Fenster und Türen und schalten Sie Lüftungen und Klimaanlagen ab. A7. Fulda Richtung Kassel. Die Abfahrt Kirchheim ist wegen einer Baustelle bis 24. Juni gesperrt. Die B42 Rüdesheim Richtung Wiesbaden ist zwischen Hattenheim und Eltville-Erbacher Straße wegen Bauarbeiten bis 5.30 Uhr gesperrt. Eine örtliche Umleitung über die parallel verlaufende Erbacher Landstraße ist eingerichtet. Die B62 Barchfeld-Alsfeld ist zwischen A7 Anschlussstelle Niederaula und Niederaula wegen einer Baustelle bis 16 Uhr gesperrt. Eine Umleitung ist eingerichtet.
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5: An diesem Wochenende mit Anetta Politti. Guten Morgen, ihr Lieben. Wir schauen gleich ein bisschen, was der Tag so alles für uns bringt. Natürlich holen wir nochmal alle Stimmen, Emotionen, ja, und Geschichten aus diesem wahnsinnigen Spiel vom Abend, von der Nacht, kann man schon sagen. Denn es war kurz vor Mitternacht, war klar, 2:1 gegen die Elfenbeinküste. Das alles machen wir gleich in der nächsten Stunde hier in der Popnacht. Ach so, mit Anetta Politti.
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0: Der Sonntagmorgen mit der ARD Popnacht hier. Schön, dass ihr da alle mit dabei seid und herzlich willkommen auch im Sommer. Heute ist ja kalendarischer Sommeranfang. Petter, das Wetter passt schon mal. Petter, habe ich Petter gesagt? Ja, wahrscheinlich Gedanken an richtig gut schlafen bei der Hitze. Das machen sich viele. Und wir schauen ein bisschen auf den Sonntag, was der sonst noch für uns bereithält. Mit Julia Buchmeier aus unserem Popnacht-Team. Und wenn ihr heute Tag der offenen Tür habt bei der Feuerwehr oder im Verein, dann seid ihr in guter Gesellschaft heute, oder?
1: Ja, heute ist nämlich nochmal Tag der offenen Tür beim Kanzler. In Berlin kann heute jeder, der will, einfach mal im Bundeskanzleramt oder auch in den Ministerien vorbeischauen. Überall ist die Tür offen. Es gibt Fragerunden, Gespräche und Führungen.
0: Und viele schauen heute auch ziemlich gespannt in die Schweiz. Da treffen sich ja die USA und der Iran für Gespräche auf neutralem Boden.
1: Ja, Mittwoch haben ja beide Seiten schon ein Rahmenabkommen unterzeichnet, in dem steht, dass innerhalb von 60 Tagen jetzt ein wirklich endgültiges Abkommen für den Frieden zwischen beiden Ländern stehen soll. Heute sollen deshalb am Vierwaldstätter See in der Schweiz die Gespräche beginnen.
0: Fingers crossed, Daumen sind gedrückt. Und bei der Fußball-WM sind wir heute gespannt, ob Spanien jetzt doch endlich einen Sieg holt.
1: Ja, der eigentliche Mitfavorit spielt heute um 18 Uhr deutscher Zeit gegen Saudi-Arabien. Im ersten Spiel gab es ja 0-0. Davor wird es aber schon mal spannend in der Basketball-Bundesliga. Spiel 5 von 5 um die Meisterschaft heute zwischen Alba Berlin und dem FC Bayern München. 16.30 Uhr geht's da los.
0: Und wir sagen ein herzliches Guten Morgen an alle, die normalerweise noch ein bisschen schlafen um die Uhrzeit, aber eine Dachgeschosswohnung haben ohne Klima.

0: etliche, die wach sind, weil sie nicht schlafen können. Hier ist die Popnacht. Andere, die wach sind, ja, weil die Kinder halt da sind und vielleicht konnten die nicht schlafen. Deswegen haben sie dann die Eltern geweckt. Kindererziehung, machen wir uns nichts vor, ist keine einfache Sache. Das weiß Lisa Eckert auch, seit sie Mutter ist. Wobei, sie scheint so einen ganz eigenen Zugang zu haben.
1: Ich selber habe auch nur ein Kind. Ich wollte eigentlich gar keins, aber dann habe ich den Spruch gehört, ein Kind ist kein Kind. Rechnerisch scheint da der Wurm drin, aber ich habe es probiert und es war super. Ich wollte sofort ein zweites. Ich habe es dann aber nicht gekriegt, weil, na, ich kenne mich. Ich gehe mit Dingen schlechter um, habe ich eines in Reserve. Ja, jedenfalls reicht für mich ein Kind, weil ich bin schließlich alleinerziehend und habe noch meinen Mann am Hals. Ja, alleinerziehend und Single ist leicht, da pfuscht einem keiner rein. Versuchen Sie mal, ein Kind alleine zu erziehen, wenn der Vater dauernd da ist. Das ist hart. Wir sind so unterschiedlich streng. Mein Mann sagt immer, der Sohn muss bei der Hausarbeit helfen. Und da sage ich ganz klar, nein, der Kleine kommt mir nicht ins Haus. Naja, aber

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1: In der Nacht zum Sonntag ist es oft klar oder nur locker bewölkt und trocken. Nur vereinzelt kann es mal ein Schauer oder Gewitter geben. Die Tiefstwerte liegen bei 22 bis 16 Grad. Kietrich 21 Grad, Braunfels 19 Grad, Großenlüder 17 Grad. Am Sonntag scheint häufig die Sonne. Im Norden ist es schon am Vormittag zum Teil stärker bewölkt und hier und da kommt es zu Schauern oder Gewittern. Am Nachmittag können sich auch im übrigen Land lokale Hitzegewitter mit Unwetterpotenzial bilden. Überwiegend bleibt es aber freundlich. Die Höchstwerte reichen von 28 Grad im Upland bis 37 Grad am Rhein, auf den Bergen maximal 27 bis 32 Grad. Dazu ist es schwül bis sehr schwül. Twistetal 30 Grad, Hünfeld 33 Grad, Weiterstadt 36 Grad. Der Wind kommt am Sonntag vorwiegend aus nördlichen Richtungen und weht schwach bis mäßig. Bei Gewittern drohen Sturmböen.
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2: Eine Gefahrenmitteilung für Rheinland-Pfalz. In den Gemeinden Welgesheim, Aspisheim und Horweiler kommt es wegen eines Großbrandes zu massiver Rauchentwicklung. Es kann zu Sichtbehinderung und Geruchsbelästigungen kommen. Meiden Sie das betroffene Gebiet. Schließen Sie Fenster und Türen und schalten Sie Lüftungen und Klimaanlagen ab. A7. Fulda Richtung Kassel. Die Abfahrt Kirchheim ist wegen einer Baustelle bis 24. Juni gesperrt. Die B62 Barchfeld-Alsfeld ist zwischen A7 Anschlussstelle Niederaula und Niederaula wegen einer Baustelle bis 16 Uhr gesperrt. Eine Umleitung ist eingerichtet.
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3: Hier ist die Popnacht an diesem Sonntagmorgen mit Annetta Politi. Hey, guten Morgen, ihr Lieben. Gutes Reinstarten in den Sonntag.

0: der Popnacht. Und für alle, die gerade wach geworden sind, versuchen noch irgendwie klarzukommen, wie dieses Spiel so kurz vor Mitternacht, eine Millisekunde vor Mitternacht ausgegangen ist. Sie haben es wahnsinnig spannend gemacht. Erst kurz vor Schluss kam dann der Siegtreffer, das 2:1 am Ende gegen die Elfenbeinküste. Und die deutschen Fans vor Ort in Toronto, die waren danach einfach fertig, aber sauhappy.
1: Hammer, super.
2: It was a fabulous game.
3: Deutschland hat abgeliefert. Nagelsmann, alles richtig gemacht.
4: Und dafür sind wir am Ende gut. Guter Joker.
5: So eine gute Erfahrung. Wir kommen hier alle aus Toronto, wir wohnen hier. Und die deutsche Nationalmannschaft, meine Stimme ist schon am Versagen, aber so eine gute Stimmung, war eigentlich ein Heimspiel.
6: Ich habe nie dran gezweifelt, dass wir das gewinnen können.
2: Ja, überragend, ne? Wenn wir das noch gebogen haben, 2:1 gewonnen. Mega Atmosphäre, kann man sagen, Emotionen pur.
0: Und er ist schon genannt worden, Dennis Undav, wieder erst auf der Bank, kaum eingewechselt. Da macht er einfach 2 Tore. Ja, wie macht er das? Wurde auch gerade nach dem Spiel gefragt.
7: Wie ich das mache? Keine Ahnung. Ich stehe richtig. Versuche mein Selbstbewusstsein auf den Platz zu bringen. Weiß, dass ich in jedem Spiel treffen kann. Vor allem mit diesen überragenden Mitspielern sowieso. Die machen es mir einfach und ja, versuche einfach nur da zu sein.
0: Mein Gott, was ein lieber Mensch. Und man muss ihn auch einfach lieb haben, diesen Dennis Undav. Nerven, Nervosität, Zweifel, der kennt er scheinbar nicht.
7: Nee, gibt keine Nervosität. Ist nur ein Fußballspiel. Und ich habe viele oder einige wichtige Spiele gehabt oder große Spiele gegen Real zum Beispiel, da wo man nervös sein kann. Und jetzt ist einfach nur, die Mannschaft macht mir das einfach, die Teamkollegen und einfach nur Gas zu geben.
0: Ist nur ein Fußballspiel. Wie cool kann man sein auf einer Skala von 1 bis Dennis Undav? Einfach super cool. Hier ist die Popnacht.

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1: 6 Uhr. Deutsche Fußballnationalelf gewinnt zweites WM-Spiel. Kommission schlägt höheres Renteneintrittsalter vor. 3 Menschen nach Baden im Rhein vermisst. Das Wetter sonnig, zum Teil kräftige Gewitter bei 28 bis 37 Grad. Mein Name ist Kerstin Speth. Guten Morgen. Bei der Fußball-WM hat die deutsche Nationalmannschaft ihr zweites Gruppenspiel gewonnen mit 2:1 gegen die Elfenbeinküste. Dadurch steht die DFB-Auswahl sicher in der K.O.-Phase. ARD-Sportreporter Michael Augustin.
2: Dennis Undaff war der gefeierte Mann beim 2:1 gegen die Elfenbeinküste. Undaff wurde nach einer Stunde eingewechselt und traf nach einer Flanke des ebenfalls eingewechselten Amiri zum 1:1. In der 4. Minute der Nachspielzeit war es Metscher, der Undaff bediente. Der nahm den Ball an, drehte sich und erzielte das 2:1 Siegtor. Das Ganze vor 43.000 Zuschauern in Toronto.
1: Inzwischen steht Deutschland auch als Gruppensieger fest, weil sich Curaçao und Ecuador 0:0 getrennt haben. Die Niederlande hatten vorher mit 5:1 gegen Schweden gewonnen. Der Sieg der deutschen Mannschaft bei der WM ist auch in Hessen gefeiert worden. Nach dem Abpfiff gab es zum Beispiel Autokorsos. Allein in Wiesbaden waren nach Angaben der Polizei rund 300 Fahrzeuge beteiligt. Nach monatelangen Beratungen hat die Rentenkommission der Bundesregierung ihre Vorschläge für eine Reform des Systems ausgearbeitet. Nach ARD-Informationen soll zum Beispiel das Renteneintrittsalter weiter steigen. Aus der Nachrichtenredaktion Jan Busche.
3: Es soll schrittweise und langsam steigen, angepasst an die Lebenserwartung. Heißt zum Beispiel, wer jetzt Anfang 30 ist, würde wohl mit 68 in Rente gehen. Das Expertengremium empfiehlt laut Medienberichten außerdem, dass künftig ein Teil der Rentenbeiträge am Aktienmarkt angelegt wird. Erstmal soll 1% vom Bruttolohn dort reinfließen. Und laut ARD-Hauptstadtstudio sollen künftig auch Politiker und neue Selbstständige in die gesetzliche Rentenversicherung einzahlen müssen.
1: Israel will die Angriffe auf die Hisbollah-Miliz im Süden Libanons einschränken. Die Armee teilte mit, sie befolge eine entsprechende Anweisung ihrer Regierung. Die israelischen Angriffe belasten die Verhandlungen zwischen dem Iran und den USA. Beide Seiten wollen heute Friedensgespräche aufnehmen. Hochrangige Delegationen treffen sich dafür in der Schweiz. In Südhessen werden 3 Menschen nach mutmaßlichen Badeunfällen vermisst. Im Rhein bei Biblis wurde am Abend mit Booten und einem Polizeihubschrauber nach ihnen gesucht. HR-Reporter Stefan Schiebelhut.
4: Zunächst ging es um einen 50-jährigen Mann, der in Biblis-Nordheim in den Rhein gegangen war, um zu schwimmen. Angehörige meldeten ihn als vermisst. Noch während der Suche auf dem Rhein haben Passanten die Einsatzkräfte auf 2 andere Männer aufmerksam gemacht, die in unmittelbarer Nähe in Höhe der NATO-Rampe untergegangen wären. Bei den beiden 23- und 27-Jährigen handelt es sich laut Polizei um Nichtschwimmer.
1: Und das steht heute auch noch an. Die Linke beendet ihren Bundesparteitag in Potsdam. Am letzten Tag geht es unter anderem um einen Gehaltsdeckel für linken Abgeordnete. Und in der Basketball-Bundesliga entscheidet sich, wer neuer deutscher Meister wird. Titelverteidiger Bayern München empfängt Alba Berlin zum entscheidenden Playoff-Finalspiel. Das waren die Nachrichten.
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6: Schönen guten Morgen, es ist 6:03. Das nächste WM-Spiel läuft, Tunesien-Japan. Halten wir euch auf dem Laufenden. Eigentlich ist es jetzt perfekt, um Fußball zu gucken, ne? Weil es nicht mehr so heiß ist. Aktuell haben wir bei euch im Baunatal 19 Grad, in Butzbach 20, in Bürstadt 22, also in weiten Teilen Hessens. Liegt eine tropische Nacht hinter euch, in der die Temperaturen nicht unter 20 Grad gefallen sind. Im Tagesverlauf steigen die Werte heute in der Spitze auf 37 Grad. Sogar auf den Bergen kriegen wir über 30 Grad. Die Sonne scheint häufig, es gibt aber auch immer wieder Hitzegewitter. Heute den ganzen Tag über bei euch in Nordhessen geht's los und zwar schon heute Vormittag. Damit ihr gut ankommt, jetzt das Neueste aus dem hr3-Verkehrszentrum. Gute Nachrichten, hier liegen uns keine Meldungen vor. Ja, einen schönen guten Morgen. Ich bin Conny Hapke. Das Willi-Rakel hatte mal wieder recht. Das Orakel von Tanjas neuem Hund Willi. Deutschland hat das nächste Spiel bei der WM gewonnen. Was der zweifache Torschütze Dennis Undaff mit seinem Pokal als Player of the Match macht, hört ihr um kurz nach 6:30 hier bei uns. Spoiler, seine Frau hat was damit zu tun. Kommt gut in den Sonntag, Mosche.
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0: Rutscht gut in den Sonntagmorgen, Supergirls und Superboys. Kleiner Frühsport für die Lachmuskulatur gibt's jetzt bei uns.
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Styles bereitet sich gerade vor auf 6 Konzerte im legendären Wembley Stadion in London. Ab kommenden Freitag geht's los. Gleich geht bei uns Bon Jovi los. In HR3 für echte Abwechslung spielen wir euch zum Rock Busy Leichtigkeit. Wunderschöne Nummer von Ellie Goulding, Love Me Like You Do und Keep the Faith, jetzt in HR3.

27 Minuten sind gespielt und Japan führt 1:0 im aktuellen WM-Spiel gegen Tunesien. Deutschland hat heute Nacht 2:1 gewonnen gegen die Elfenbeinküste. Das ist die gute Nachricht. Die schlechte Nachricht des Abends war, dass sich Nico Schlotterbeck verletzt hat. Der ist umgeknickt, hat sich mit Ach und Krach noch in die Halbzeitpause gerettet. Bundestrainer Julian Nagelsmann sagt, er muss heute ins MRT, aber er befürchtet nichts Gutes. Wir hören heute Morgen noch nach bei unserem WM-Reporter in Toronto, ob es schon Neuigkeiten gibt. Hier ist HR3, jetzt mit Loreen aus Schweden. Die haben gestern auch richtig aufs Mützchen bekommen bei der WM. 1:5 verloren gegen die Niederlande.

0: 6.31 Uhr, es ist eine Minute nach halb sieben.
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0: Und vor den westlichen Toren Hessens steht ein dickes, fettes Regenband aktuell. Von Norden bis Süden wird es in den nächsten Stunden durchziehen. Und ich dachte, oh ja, es kühlt ein bisschen ab. Na, es kühlt nicht richtig ab. Es zieht wirklich nur einmal der Regen über Hessen und dann wird es wieder sonnig und heiß. Aktuell haben wir bei euch in Schwalmstadt 19 Grad, in Reinheim 21, in Usingen 20. Höchsttemperaturen heute bis 37 Grad. Auch auf den Bergen wird es richtig heiß mit über 30 Grad. Sonne scheint häufig, wie gesagt, aber es gibt immer wieder im Laufe des Tages diese Hitzegewitter. Damit ihr gut ankommt, jetzt das Neueste aus dem HR3-Verkehrszentrum. Auf der A45 Dortmund-Gießen kommt es zwischen Ehringshausen und Wetzlarer Kreuz in beiden Richtungen wegen Arbeiten an den Hochspannungsmasten bis 10 Uhr mehrfach zu kurzzeitigen Sperrungen. Das war's, euch eine gute Fahrt.
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0: Einen wunderschönen guten Morgen. Falls ihr das Ergebnis nicht mehr mitbekommen habt, weil ihr um Mitternacht schon geschlummert habt und jetzt erst dabei seid, Deutschland hat sich gegen die Elfenbeinküste weiter gezittert, muss man sagen, und ist als Gruppenerster in die K.O.-Phase eingezogen.
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0: 2:1 ist es ausgegangen und Leute, das war nichts für schwache Nerven. Himmel, Herrgott, in der ersten Halbzeit war es wild. Die Elfenbeinküste ist nach einer halben Stunde in Führung gegangen und dann hat es eine Weile gedauert, bis uns Dennis Undaf erlöst hat mit seinen 2 Toren.
2: Ich weiß, dass ich ein Tor mache.
3: Schuss und Tor! Undaf! Der Ausgleich!
2: Klar, Dennis hat man da gesehen, hat ein brutales Stürmergehen.
3: Passt in den Strafraum, Undaf! Tor für Deutschland!
2: Ich frage mich manchmal auch, warum das alles gerade klappt.
3: Die deutsche Mannschaft, oder genauer, Undaf schlägt die Elfenbeinküste.
2: Ich muss einfach nur Gas geben, genieße es einfach nur und je mehr Spaß ich habe, desto besser kann ich spielen.
0: Absolut, Dennis Undaf war auch der Player of the Match und weiß schon, was er mit seiner Auszeichnung macht.
2: Ich rufe meine Frau an und sage, hast einen neuen Pokal, kannst ihn irgendwo hinstellen, findet sie schon einen Platz, deswegen, den kriegt sie. Ich will da irgendwas aufbauen, keine Ahnung was, aber sie macht da schon irgendwas.
0: Das nächste Spiel für Deutschland ist am Donnerstag, 22 Uhr gegen Ecuador. Die haben heute Nacht übrigens 0:0 gegen Curaçao gespielt.
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Der Sommer ist nicht kaputt, keine Angst. Hier und da tröpfelt's im schönsten aller Bundesländer aktuell. Das ist das erste von mehreren Regenbändern und Hitzegewittern heute, das da aktuell über Hessen zieht. Schauen wir gleich nach dem HR3 News Update um 7 Uhr genauer drauf. Sonne gibt's aber auch, das kann ich schon mal versprechen. So, vorher spielen wir euch echte Abwechslung. Ein Klassiker, der immer geht. Gleich von Manfred Mann's Earth Bands. Dazu packen wir euch Sophie and the Giants. Each night you call my name, I'm a loser, babe, I'm your loser, baby. Loser, jetzt für euren frühen Sonntagmorgen hier in HR3. 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

0: Es ist 7 Uhr, jetzt alles, was wichtig ist, mit Kerstin Spitz.
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2: Guten Morgen. Die deutsche Fußballnationalmannschaft steht bei der WM vorzeitig in der K.O.-Phase. Im zweiten Gruppenspiel gegen die Elfenbeinküste stand es am Ende 2:1. Beide Treffer für Deutschland erzielte der eingewechselte Dennis Undaf. Bundestrainer Julian Nagelsmann sagte nach dem Spiel:
3: Klar war es an zwei, drei Situationen auch bremslich, aber es war auch für die bremslich. Wir hatten, finde ich, deutlich mehr vom Spiel, haben es besser gemacht dann in der zweiten Halbzeit als in der ersten. Und am Ende, finde ich, auch verdient gewonnen.
2: Inzwischen steht Deutschland auch als Gruppensieger fest, weil sich Curaçao und Ecuador 0:0 getrennt haben. Die Niederlande hatten vorher mit 5:1 gegen Schweden gewonnen. Der Sieg der deutschen Mannschaft bei der WM ist auch in Hessen gefeiert worden. Nach dem Abpfiff gab es zum Beispiel Autokorsos. Allein in Wiesbaden waren nach Angaben der Polizei rund 300 Fahrzeuge beteiligt. Die Rentenkommission der Bundesregierung schlägt vor, dass Menschen später in Rente gehen, angepasst an die Lebenserwartung. Nach Informationen des ARD-Hauptstadtstudios soll das Alter stufenweise steigen. Wer jetzt Anfang 30 ist, solle dann voraussichtlich mit 68 in Rente gehen. Insgesamt hat die Rentenkommission 30 Vorschläge ausgearbeitet, die sie am Dienstag der Regierung übergeben will. Das israelische Militär schränkt seine Angriffe im Südlibanon offenbar ein. Die Kämpfe dort mit der Hisbollah-Miliz gefährden die Gespräche zwischen den USA und dem Iran über ein endgültiges Kriegsende. ARD-Reporter Jonas Valentin Weber.
4: Laut der Armee hat die Regierung sie angewiesen, die Angriffe auf Ziele der Hisbollah weitgehend zu stoppen. Ausgenommen davon sei die sogenannte Sicherheitszone, die sich von der israelischen Grenze nach Norden in den Libanon zieht. Vorher hatte die Führung in Teheran angekündigt, wegen der israelischen Angriffe die für den Ölhandel wichtige Straße von Hormus wieder zu sperren. Der Iran sieht in den Attacken einen Verstoß gegen das mit den USA ausgehandelte Rahmenabkommen für ein Kriegsende. Trotzdem soll es heute in der Schweiz weitere Gespräche zwischen den USA und dem Iran geben.
2: In Biblis in Südhessen werden drei Menschen nach mutmaßlichen Badeunfällen im Rhein vermisst. Nach Angaben der Polizei wurde gestern Abend nach einem 50-Jährigen gesucht, sowie nach zwei 23 und 27 Jahre alten Männern, die als Nichtschwimmer gelten. Alle drei sind bisher nicht gefunden worden. Nach 10 Tagen geht in Fulda heute der Hessentag zu Ende. Dazu werden noch einmal Zehntausende Besucher erwartet. Daniel Kettner.
5: Auf der Hessenbühne findet um 10 Uhr ein Abschlussgottesdienst statt. Auf der Blaulichtmeile können Besucher selbst mal eine Drohne steuern. Hessen Mobil macht die Schneekanone an und lässt es in den Fuldaauen heute nochmal schneien. Höhepunkt ist der Festzug am Nachmittag. Um 13 Uhr setzt sich der Zug in Bewegung. 120 Gruppen aus ganz Hessen machen mit. Zu sehen gibt es zum Beispiel die Fulda Karnevalgesellschaft, die Rikscha-Piloten aus Wetzlar und den Musikzug aus Battenberg. Das HR-Fernsehen überträgt den Festzug ab 13.30 Uhr live.
2: Und auch das passiert heute noch. Die Linke beendet ihren Bundesparteitag in Potsdam. Am letzten Tag geht es unter anderem um einen Gehaltsdeckel für linken Abgeordnete. Und in Rodenbach im Main-Kinzig-Kreis ist Bürgermeisterwahl. Amtsinhaber Klaus Scheiner hat keinen Gegenkandidaten. Das waren die Nachrichten.
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0: Tropische Nacht liegt hinter uns. In weiten Teilen Hessens ist die Temperatur nicht unter 20 Grad gesunken. Und das Wetter heute wird so wild wie das Deutschlandspiel heute Nacht. Also aktuell zieht ein 300 Kilometer langes Regenband mit Hitzegewittern einmal von West nach Ost durch Hessen. Das kommt heute häufiger vor. Dazwischen scheint aber auch immer wieder die Sonne mit Temperaturen bis 37 Grad. Damit ihr gut ankommt, jetzt das Neueste aus dem HR3-Verkehrszentrum. Auf der A45 Dortmund-Gießen kommt es zwischen Ehringshausen und Wetzlarer Kreuz in beiden Richtungen wegen Arbeiten an Hochspannungsmasten bis 10 Uhr mehrfach zu kurzzeitigen Sperrungen. Und die A60 Mainz Richtung Rüsselsheim zwischen Rüsselsheim-Mitte und Rüsselsheim-Dreieck steht ein defektes Fahrzeug auf dem linken Fahrstreifen. Gute Fahrt euch und übrigens, ihr habt es gerade im News-Update gehört, wenn ihr euch auf den Weg macht zum traditionellen Umzug am letzten Tag des Hessentages in Fulda. 13 Uhr geht's hier los. Aktuell sieht's sonnig, trocken und sehr heiß aus. Es sind aber 15 Paletten Wasserflaschen nachgeordert worden und es werden nochmal 3 Wasserstationen mehr eingerichtet, extra für diesen Umzug. Kommt gut in den Sonntag, genießt es. Ich bin Conny Habke-Mosche.
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0: Schön, dass ihr da seid. An diesem 21. Juni 2026. Heute ist Sommersonnenwende. Das heißt, heute ist der längste Tag des Jahres und damit auch der Tag mit dem meisten Licht. Ab morgen werden die Tage dann schon wieder kürzer. Fabian Vogt von der Evangelischen Kirche. Es gibt ja viele Leute, die sich verständlicherweise über das Licht im Sommer freuen. Ich gehöre dazu. Und wir werden heute kurz, ja, schon mal ein bisschen wehmütig. Wie ist es bei dir?
1: Tja, gute Frage. Wahrscheinlich geht es vielen wie mir. Ich denke die ganze Zeit, der Sommer fängt doch gerade erst so richtig an.
0: Genau.
1: Macht er ja auch. Nur, dass die Tage ab jetzt eben schon wieder kürzer werden. Und ich kenne das. Ich feiere das Licht. Ich stehe im Sommer früher auf, gehe später ins Bett, will abends draußen sitzen mit einem Glas Wein auf der Terrasse und die gemeinsame Zeit mit meinen Liebsten genießen. Mhm. Das liebe ich. Nur jetzt kommt das Problem. Ich mache es viel zu wenig. Insofern würde ich allen Lichtenthusiasten sagen, Carpe diem, nutze den Tag. Noch haben wir einige Wochen vor uns mit viel Licht. Die sollten wir auskosten und ordentlich Licht tanken.
0: Ja, weil wir uns mit Licht auch irgendwie direkt lebendiger, fitter, besser gelaunt fühlen, oder?
1: Genau. In vielen Religionen ist das Licht ja sogar ein Symbol für das Leben. Mhm. Jeder Sonnenstrahl, jede Kerze, die wir anzünden, zeigt irgendwie, in die Dunkelheiten unseres Lebens kann Licht kommen und es heller machen. Jesus hat sich ja sogar mal selbst als Licht der Welt bezeichnet, um deutlich zu machen, der Glaube an Gott kann Licht bringen, auch in manche dunkle Ecke meiner Seele. Mir jedenfalls tut das richtig gut. Mhm. Und wer in diesen langen Sommertagen das Licht genießt, kann sich da sofort reinfühlen.
0: Vielen Dank, Fabian. Lichtenthusiasten gefällt mir sehr gut. Also, wir nehmen uns jetzt hier in HR3 vor, den Sommer zu genießen, egal wie er wettertechnisch daherkommt. Spätestens an den

So schön, oder? Aus dem Film Notting Hill, wisst ihr? Das wäre auch eine Idee, was ihr machen könnt heute vielleicht in der ein oder anderen Regenpause Notting Hill mal wieder angucken. Könnt ihr auch kostenlos streamen. Kleiner Vorschlag. Gleich hier in Reihe 3. Viel Power für euren Sonntag. Powerballade, wie es so schön heißt, gleich von Green Day. Und dazu gibt's Frauenpower mit dem ganz großen Gefühlsbesteck. Katy Perry, Band Aids, jetzt in HR3. Kommt gut in euren Sonntagmorgen.

0: Es ist 7.30 Uhr, halb acht. So, gerade tröpfelt über Gießen und Marburg. Schauen wir gleich genauer drauf aufs Regenradar.
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0: Lasst euch nicht täuschen, es sieht im Moment in beiden Teilen Hessens nicht nach einem brüllend heißen Sommertag aus, stellenweise tröpfelt sogar. Das Regenband hängt aktuell vor allem über Mittelhessen. Wir kriegen aber wieder 37 Grad in der Spitze heute und die Sonne ballert dann zwischen den Hitzegewittern auch ordentlich. Grüße an dieser Stelle an alle unter euch, die auch im Dachgeschoss wohnen. Ich hatte gestern zum Anstoß des Deutschlandspiels um 22 Uhr 33 Grad in der Bude. Ich habe dann die Füße in kaltes Wasser gepackt und den Kopf vor dem Ventilator, dann ging's. Die nächsten Tage wird's leider noch einen Schnuff heißer, am Mittwoch bis zu 39 Grad. Damit ihr gut ankommt, jetzt das Neueste aus dem hr3-Verkehrszentrum. Auf der A45 Dortmund-Gießen kommt es zwischen Ehringshausen und Wetzlarer Kreuz in beiden Richtungen wegen Arbeiten an Hochspannungsmasten bis 10 Uhr mehrfach zu kurzzeitigen Sperrungen. Und die A66 Fulda Richtung Frankfurt zwischen Bad Orb-Wächtersbach und Gelnhausen-Ost ein Unfall auf dem rechten Fahrstreifen. Fahrt vorsichtig, kommt gut an.
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0: Ist es schön und neu von One Republic, Need Your Love. So, es steht 3:0 für Japan. Gerade in der 80. Minute bei der Fußball-Weltmeisterschaft. Also diese Anstoßzeit, muss ich ganz ehrlich sagen, die machen mich wirklich verrückt. 17 unterschiedliche Anstoßzeiten. Aber so früh morgens Fußballspiel, das hat schon was.
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zwei große Künstler der Popmusik gleich hier in HR3. Einer 66 Jahre alt, der andere 36. Please forgive me. Das ist der Ältere, immer noch genauso schmalzig wie eh und je. Und das ist auch gut so. Bryan Adams gleich. Und dazu spielen wir euch für echte Abwechslung den Jüngeren, Ed Sheeran. Er klingt irgendwie immer so relaxed, so easy peasy. Tut gut, Shape of You, jetzt in HR3. Wunderschönen guten Morgen euch. Es ist 7.48 Uhr.

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2: Bei der Fußball-WM hat sich die deutsche Nationalmannschaft vorzeitig für die K.O.-Runde qualifiziert. Sie hat das zweite Gruppenspiel gegen die Elfenbeinküste mit 2:1 gewonnen. ARD-Sportreporter Michael Küster.
3: Dabei drehte das Team einen 0:1 Pausenrückstand durch die beiden Treffer des eingewechselten Dennis Undaf. Weil im zweiten Spiel der Gruppe E Ecuador nur zu einem 0:0 Unentschieden gegen Curaçao kam, steht Deutschland bereits als Gruppensieger fest. Im 16. Finale wird man damit auf einen Gruppendritten treffen. Schon am frühen Abend haben sich die Niederlande durch ein 5:1 über Schweden an die Spitze der Gruppe F gesetzt.
2: Gerade hat in dieser Gruppe Japan gegen Tunesien gewonnen mit 4:0. Nach monatelangen Beratungen hat die Rentenkommission der Bundesregierung ihre Vorschläge für eine Reform des Systems ausgearbeitet. Nach ARD-Informationen soll zum Beispiel das Renteneintrittsalter weiter steigen. Aus der Nachrichtenredaktion Jan Busche.
4: Es soll schrittweise und langsam steigen, angepasst an die Lebenserwartung. Heißt zum Beispiel, wer jetzt Anfang 30 ist, würde wohl mit 68 in Rente gehen. Das Expertengremium empfiehlt laut Medienberichten außerdem, dass künftig ein Teil der Rentenbeiträge am Aktienmarkt angelegt wird. Erstmal soll 1% vom Bruttolohn dort reinfließen. Und laut ARD-Hauptstadtstudio sollen künftig auch Politiker und neue Selbstständige in die gesetzliche Rentenversicherung einzahlen müssen.
2: Die Linke beendet heute ihren Bundesparteitag in Potsdam. Am letzten Tag soll es unter anderem um einen Gehaltsdeckel für linken Abgeordnete gehen. ARD-Korrespondent Paul Vorreiter.
5: Bundestags- und EU-Abgeordnete der Linken sollen ihre monatlichen Bezüge aus der Abgeordnetendiät auf ein durchschnittliches Arbeitnehmerbrutto deckeln. Was darüber liegt, soll Menschen in sozialen Notlagen zugutekommen. In Teilen der Bundestagsfraktion kommt der Vorschlag aber schlecht an. Außerdem stimmen die Delegierten beim Abschluss des Parteitags über den Leitantrag ab, der darauf abzielt, die Linke stärker in der Gesellschaft zu verankern. Gestern hatte die Partei neben Ines Schwertner den Bundestagsvizefraktionschef Luigi Pantisano zum neuen Co-Chef gewählt.
2: In Südhessen werden seit gestern 3 Menschen nach mutmaßlichen Badeunfällen vermisst. Im Rhein bei Biblis wurde am Abend mit Booten und einem Polizeihubschrauber nach ihnen gesucht. HR-Reporter Stefan Schiebelhut.
6: Zunächst ging es um einen 50-jährigen Mann, der in Biblis-Nordheim in den Rhein gegangen war, um zu schwimmen. Angehörige meldeten ihn bald vermisst. Noch während der Suche auf dem Rhein haben Passanten die Einsatzkräfte auf 2 andere Männer aufmerksam gemacht, die in unmittelbarer Nähe in Höhe der NATO-Rampe untergegangen wären. Bei den beiden 23- und 27-Jährigen handelt es sich laut Polizei um Nichtschwimmer.
2: Und auch darauf schauen wir heute noch. In der Schweiz treffen sich Unterhändler der USA und des Iran. Sie wollen Gespräche für eine dauerhafte Friedenslösung aufnehmen. In Berlin ist weiter Tag der offenen Tür bei der Bundesregierung. Am Nachmittag will Kanzler Merz vor Ort sein und Fragen beantworten. Und der Hessentag in Fulda geht zu Ende. Höhepunkt ist der traditionelle Festumzug. Das waren die Nachrichten.
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0: Wenn ihr euch heute irgendwo an einem See abkühlen möchtet, schaut nochmal auf die Gewitter. Es wird den ganzen Tag immer wieder Gewitter und Regen geben. In Frankfurt aktuell Regentropfen hier am Studiofenster. Die Sonne ist aber auch schon zu sehen. Also es wird so richtiges Waschküchenwetter heute bei bis zu 37 Grad. Die Seen bieten aber wirklich schöne Abkühlung. Der Langener Waldsee hat 21 Grad heute Morgen, der Edersee 19 und der Badesee Rottgau 22 Grad. Die nächsten Tage bleiben heiß, am Mittwoch mit bis zu 39 Grad. Damit ihr gut ankommt, jetzt das Neueste aus dem HR3-Verkehrszentrum. Auf der A45 Dortmund-Gießen kommt es zwischen Ehringshausen und Wetzlarer Kreuz in beiden Richtungen wegen Arbeiten an Hochspannungsmasten bis 10 Uhr mehrfach zu kurzzeitigen Sperrungen. A66 Fulda Richtung Frankfurt zwischen Bad Orb-Wächtersbach und Gelnhausen-Ost ein Unfall auf dem rechten Fahrstreifen. Kommt gut an, wir schwitzen uns hier gemeinsam in den Sonntag. Ich war gestern extrem lang beim Einkaufen und stand extrem lang vor den Supermarkt-Kühlregalen. Aber was willst du machen, wenn du im Dachgeschoss wohnst, ne? Ich bin Conny Hapke, schönen guten Morgen.
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0: Es ist 17 Minuten nach 8 Uhr und das erste Spiel des WM-Tages haben wir schon hinter uns. Japan schlägt Tunesien deutlich mit 4:0.
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0: Ja, Deutschland hat heute Nacht 2:1 gegen die Elfenbeinküste gewonnen und damit gehen wir als Gruppenerster in die K.O.-Phase. Aber es gab eine schlimme Nachricht, medizinisch gesehen zumindest. Und damit sage ich guten Morgen bzw. gute Nacht ins WM-Quartier nach Winston-Salem zu hr3-WM-Reporter Martin Roschitz.
2: Ja, gute Nacht und guten Morgen nach Deutschland.
0: Wichtigste Frage zuerst. Wie geht es Nico Schlotterbeck? Hast du Infos für uns?
2: Leider nicht so gut. Er hat sich eine Innenbandverletzung am linken Sprunggelenk zugezogen. War eine unglückliche Situation. Schon nach einer Viertelstunde haben wir alle gesehen. Da hat er sich im Zweikampf selbst gegen das linke Bein getreten, hat auf die Zähne gebissen und bis zur Pause durchgehalten. Dann ging's nicht mehr weiter. Heute MRT, hier gibt's eine Uniklinik in Winston-Salem, die ist nicht weit weg vom DFB-Quartier. Und dann wird's die Diagnose geben. Ich wünsche es ihm nicht, befürchte aber, dass das Turnier für Schlotterbeck vorbei sein könnte.
0: Eieiei, das war die schlechte Nachricht. Die gute ist, dass wir einen unfassbaren Dennis Undaff gesehen haben, der die beiden Tore für Deutschland geschossen hat. Und über den müssen wir nachher in gut 20 Minuten nochmal ausführlich sprechen mit Martin in Winston-Salem. Jetzt gibt's erstmal neue Musik für euch. Das machen wir ja auch immer am Sonntagvormittag hier in HR3. Und die neue Musik kommt von Alex Warren und heißt Passenger.

Egal, was er anfasst, das wird gut, oder? Alex Warren, neu in HR3 mit Passenger. Gleich gute Laune von Miles Smith. So eine schöne Stimme. Wunderschön, Miles Smith und Nice to Meet You hört ihr gleich bei uns. Und dazu packen wir euch Icona Pop. Das gibt Schub für euren Sonntagmorgen hier in HR3. Moshe!

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4: 8:30 ist es 8:30.
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4: Die Sauna habt ihr heute überall. In ganz Hessen ist Sauna. Also der Sonntag ist wirklich für alle Wetterempfindlichen unter euch unangenehm. Es ist Waschküchenwetter einfach, also richtig heiß und feucht heute. Aktuell zieht das erste riesengroße Regengebiet des Tages Richtung Melsungen, Bad Hersfeld, Fulda. Da sind wir aktuell. Aber Fulda besser jetzt als nachher zum Umzug, oder? Am besten gar kein Regen, aber wenn wir es uns aussuchen könnten, dann lieber jetzt als später. 13.30 Uhr seht ihr das Ganze dann auch im hr-Fernsehen. Die Temperaturen erreichen heute 37 Grad in der Spitze. Auch die nächsten Tage bleibt es heiß, bis 39 Grad. Damit ihr gut ankommt, jetzt das Neueste aus dem hr3-Verkehrszentrum. Vorsicht auf der A49 Kassel Richtung Gießen. Zwischen Wabern und Borken eine ungesicherte Unfallstelle. Vorsicht auf der A60 Mainz Rüsselsheim. Zwischen Rüsselsheim-Mitte und Rüsselsheim-Königstetten befindet sich eine Person im Bereich der Fahrbahn. Und auf der A45 Dortmund-Gießen kommt es zwischen Ehringshausen und Wetzlarer Kreuz in beiden Richtungen wegen Arbeiten an Hochspannungsmasten bis 10 Uhr mehrfach zu kurzzeitigen Sperrungen. Das war's. Kommt gut an, fahrt vorsichtig.
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0: Guter Arbeitstag. So kommentiert Dennis Undaf seinen Tag gestern. Deutschland gewinnt heute Nacht 2:1 gegen die Elfenbeinküste bei der Fußball-Weltmeisterschaft. Und wir müssen, habe ich euch versprochen, über Dennis Undaf sprechen. Machen wir mit HR3-WM-Reporter Martin Roschitz. Martin, erstmal, das Spiel war schon irgendwie wild, oder?
1: Ach, am Ende glänzt das Ergebnis. Ne? Deutschland hatte Dusel, hätte ja gut und gern das 0:2 kassieren können nach der Pause, später auch das 1:2. Aber die Wechsel von Julian Nagelsmann, die haben perfekt funktioniert. Super Joker Dennis Undaf für Deutschland mit 2 Toren zum Zittersieg gegen die Elfenbeinküste. Nicht unverdient, aber wenn das Siegtor in der 4. Minute der Nachspielzeit fällt, dann schon glücklich. Ein bisschen unglücklich war Dennis Undaf übrigens über die Jubeltraube nach seinem Siegtreffer.
2: Ich hatte nur Schmerzen am Zeh, die haben beim Jubel alle auf meinen Zeh getreten. Ich musste kurz klarkommen und was trinken. Aber nee, wie gesagt, ich freue mich übertrieben. Wir haben gewonnen.

0: Wir haben 3 Punkte gehabt. Ich habe 2 Tore gemacht.
1: Man of the Match. Er kommt nach 56 Minuten Einsatzzeit im Turnier auf 3 Tore und 2 Vorlagen. Ist damit Topscorer der WM vor Messi.
2: Der Dennis Undaff, also das ist ja jetzt irgendwie schon, also er sticht einfach raus aus der Mannschaft, das muss man ganz ehrlich sagen, hat auch gesagt vor dem Spiel gegen die Elfenbeinküste, ich werde ein Tor schießen, und irgendwie ist der trotzdem irgendwie so niedlich und überrascht von dem, was er da leistet, und sagt auch, irgendwie klappt alles. Warum ist er so überrascht?
1: Ach, so überrascht ist er, glaube ich, gar nicht, sondern der ist eiskalt, und ihm ist egal, ob er in Meppen, in Havelse, wo er früher vor 6 Jahren noch gespielt hat, unterwegs ist, oder in Stuttgart oder in Toronto oder nächste Woche in New York. Das macht ihm nichts. Der ist ein kompletter Instinktfußballer mit toller Schusstechnik. Vielleicht nicht der Schnellste, ist auch ehrlich gesagt mit 2 bis 3 Kilo zu viel angereist ins WM-Trainingslager nach Herzogenaurach. Fand der Bundestrainer gar nicht so witzig. Aber er ist unheimlich schlau auf dem Platz, unglaublich wertvoll fürs Team. Sagt übrigens auch Toni Rüdiger.
3: Ist schon Wahnsinn, was der Dennis macht. Also gefühlt hat er einen Ballkontakt und macht 2 Tore.
1: Ja, in Wahrheit waren es 12 Ballkontakte, aber auch das eine Wahnsinnsquote.
2: Und Dennis Undaff, der Joker, der Topscorer, der Player of the Match, weiß schon, was er heute macht.
4: Ja, ich rufe meine Frau an und sage, hast einen neuen Pokal, kannst ihn irgendwo hinstellen, findet sich schon einen Platz, deswegen. Den kriegt sie. Sie will da irgendwas aufbauen, keine Ahnung was, aber sie macht da schon irgendwas.
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Zack, zurück in den 90ern. Mit Chesney Hawkes, the one and only in HR3. Und Beats für den Sonntagmorgen gibt's gleich von Two Colors und dem Safri-Duo. War 2001 der Knaller, ist 2026 immer noch der Knaller. Played Alive war das Original, Cynical heißt es jetzt. Und dazu packen wir euch eine sehr niedliche Holly Humberstone. Die klingt irgendwie immer wie so ein schöner Roadtrip im Sommer. To Love Somebody, jetzt in HR3. Für

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2: Die Bundesregierung will mehr afghanische Straftäter als bisher in ihre Heimat abschieben. Die Welt am Sonntag berichtet, dass das Innenministerium das mit der Taliban-Regierung in Kabul vereinbart hat. Aus der Nachrichtenredaktion Jana Schwarzer.
3: Künftig sollen dem Bericht nach bis zu 3 Charterflüge pro Monat möglich sein. Außerdem könnten afghanische Straftäter jederzeit auch über reguläre Linienflüge zurück in ihre Heimat gebracht werden. Bundesinnenminister Dobrindt sagte der BAMS, die Gesellschaft habe ein legitimes Interesse daran, dass Straftäter unser Land verlassen. Hilfsorganisationen allerdings kritisieren Abschiebungen nach Afghanistan wegen der katastrophalen Menschenrechtslage dort, vor allem für Frauen. Außerdem werde durch solche Vereinbarungen die Regierung der radikal-islamischen Taliban aufgewertet.
2: Die israelische Armee soll die Angriffe auf den Südlibanon einschränken, auf Anweisung ihrer Regierung. Nur in einer sogenannten Sicherheitszone würden Ziele der Hisbollah-Miliz noch attackiert. Die andauernden Angriffe belasten die Friedensgespräche zwischen dem Iran und den USA. Sie sollen heute trotzdem beginnen in einem Luxusressort in der Schweiz. ARD-Korrespondentin Katrin Hondl.
4: Teheran ist unter anderem durch Außenminister Araghchi und Parlamentssprecher Ghali Baf vertreten. Für die USA verhandeln neben Vizepräsident Vance Trumps Schwiegersohn Jared Kushner und der Sondergesandte Witkoff. Am Samstag hatte der Iran die für den weltweiten Schiffverkehr wichtige Straße von Hormuz wieder für gesperrt erklärt. Als Grund nannten die iranischen Revolutionsgarden die fortdauernden Angriffe im Libanon und dass die USA damit ihre Verpflichtungen aus dem Rahmenabkommen nicht einhielten.
2: Die Hälfte der Menschen in Deutschland legt Geld fürs Alter zurück. In einer Umfrage für die Bild am Sonntag gaben 49% an, privat vorzusorgen, etwa mit einem Sparbuch oder Aktien. 42% tun das dagegen nicht. Dabei sind viele Menschen überzeugt, dass die gesetzliche Rente für sie nicht reichen wird. In Fulda geht heute der Hessentag zu Ende, wie immer mit dem Festumzug. Rund 3.500 Menschen machen dabei mit, auf Motivwagen, in Musikkapellen oder Trachtengruppen. An der Strecke werden Zehntausende Menschen erwartet. Zum Abschluss wird dann die Hessentagsfahne an Idstein übergeben. Die Stadt im Taunus richtet nächstes Jahr das Landesfest aus. Die deutsche Fußballnationalmannschaft steht vorzeitig in der K.O.-Runde der WM nach einem 2:1 gegen die Elfenbeinküste. Beide Treffer erzielte der eingewechselte Dennis Undaff. ARD-Sportreporter Michael Küster.
5: Sorge bereitet unterdessen die mögliche Knieverletzung von Abwehrspieler Nico Schlotterbeck. Eine Untersuchung soll im Lauf des Tages Klarheit schaffen. Deutschland wird die Gruppe E auf alle Fälle als Erster beenden. Grund dafür war das 0:0 Unentschieden in der Nacht zwischen Ecuador und Curaçao. In Gruppe F haben sich die Niederlande in eine gute Ausgangslage gebracht. Am Abend gab es ein klares 5:1 über Schweden. Auch Japans Chancen aufs Weiterkommen stehen gut nach einem 4:0 über Tunesien.
2: Das waren die Nachrichten.
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0: Einen wunderschönen guten Morgen. Es ist 3 Minuten nach 9 Uhr. Und so wie es jetzt aussieht, kriegen wir am Donnerstag einen Temperatursturz auf 30 Grad. Kein Scherz. Und das sind 10 Grad Temperaturunterschied, ne? Also es ist tatsächlich ein Temperatursturz. Der Sturz auf 25 Grad wäre mir ehrlich gesagt lieber, aber wir beißen uns durch diese heißen Tage. Südländer sagen ja immer, wir bewegen uns viel zu schnell, wenn es so heiß ist in Deutschland. Also geht's am besten im Schneckentempo in den Sonntag. Wir kriegen Höchstwerte bis 37 Grad. Es gibt immer mal wieder Regenschauer und auch Hitzegewitter. Aktuell in Mittel- und in Nordhessen. Die ziehen aber langsam ab. Und zwischen den Hitzegewittern gibt's dann auch immer wieder Sonnenschein. Damit ihr gut ankommt, jetzt das Neueste aus dem HR3-Verkehrszentrum. Auf der A45 Dortmund-Gießen kommt es zwischen Ehringshausen und Wetzlarer Kreuz in beiden Richtungen wegen Arbeiten an Hochspannungsmasten bis 10 Uhr, also noch eine Stunde, mehrfach zu kurzzeitigen Sperrungen. Die A49 Kassel Richtung Gießen zwischen Wabern und Borken, 1 Kilometer Stau wegen Bergungsarbeiten nach einem Unfall. Der Verkehr wird über den Standstreifen geführt. Hier hatte sich ein PKW auf der Autobahn gedreht. Das war's. Euch eine gute Fahrt und einen schönen guten Morgen, wenn ihr jetzt erst dabei seid. Ich bin Conny Habke und das Willi Rakel hatte mal wieder recht. Deutschland hat das nächste Spiel bei der WM gewonnen. 2:1 gegen die Elfenbeinküste. Das habt ihr gerade schon im News-Update gehört. Und das könnt ihr euch auch noch mal anschauen auf unserer hr3 Insta-Seite. Willi ist ja der neue Hund von Tanja aus der hr3 Morning Show. Und ich habe ja eigentlich Angst vor Hunden. Vor Willi nicht. Das ist ein hervorragender Therapiehund, ohne dass er gefragt wurde, ob er das überhaupt machen will.
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0: nach neun. Einen wunderschönen guten Morgen. Eis zum Frühstück ist völlig in Ordnung. Habe ich gestern gemacht. Zumindest war es Wassereis, also ein bisschen gesund. Aber sorry Leute, ganz ehrlich, bei den Temperaturen ist so gut wie alles erlaubt. Kühlschranktür, mal kurz einen Schnuff länger offen halten. Vor allem, wenn man im Dachgeschoss wohnt wie ich. Klimaanlage im Auto richtig hochdrehen. Wir müssen es uns irgendwie ein bisschen schön machen an diesen richtig heißen Tagen. Ist ja auch schön, dass wir so viel Licht haben und so viel Sonne. Aber es ist halt wirklich einfach bums heiß. 37 Grad werden es heute. Und ich habe überlegt, bei wem könnte man sich dann irgendwie so ein bisschen was abgucken. Bei den Südländern, die sagen auf jeden Fall lauwarm duschen, was lauwarmes trinken, nicht alles eiskalt machen. Und bei den Tieren kann man sich doch auch immer was abgucken. Deswegen haben wir die Jenny aus dem Opel Zoo gefragt, was machen denn die Tiere bei der Hitze?
1: Die liegen im Schatten und chillen. Ja, und bei der Hitze, was machen die noch? Die lieben es jetzt, in ihre Schlammsohle zu springen. So. Da ist herrlicher Matsch, der kühlt sie schön ab, wenn sie sich damit einseifen. Und gleichzeitig ist es der allerbeste Sonnenschutz. Und gerade bin ich auf dem Weg zu den Eisfüchsen. Denn die sind zwar unten im schattigen Wald, aber die bekommen jetzt von den Tierpflegern Eisbomben zu schlecken. Und da können sie sich jetzt gleich herrlich abkühlen. Und am allerbesten haben es doch wahrscheinlich die Katas und Waris in der Madagaskar-Voliere. Bei denen haben wir nämlich ein paar Rasensprenger aufgestellt. Die tun also das, was wir als Kinder auch schon geliebt haben. Oder? Habt ihr das nicht auch gemocht? Wir sind immer durch den laufenden Rasensprenger gesprungen und hatten den größten Spaß unter der Sonne.
0: Ja, das kenne ich auch. Aber ehrlich gesagt, liebe Jenny, die Matschsohle gefällt mir einfach am besten. Ich nehme die Matschsohle.
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Immer wieder schön. Amy Winehouse und Mark Ronson mit Valerie passt wunderschön zu dem schönen Wetter. Aber es gibt noch einen Song, der besser passt für einen heißen, sonnigen Sonntag. Katrina and the Waves hört ihr gleich hier in HR3 und dazu packen wir euch gute Laune von Tom Grennan. Also für gute Laune sorgen wir, den Rest, da müsst ihr euch einfach selber drum kümmern, okay? Also Tom Grennan hört ihr jetzt hier in HR3 und danach Katrina and the Waves.

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2: 9.31 Uhr ist es, eine Minute nach 10:30.
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2: Es ist Sonntag, der 21. Juni, Mittsommer. Also heute ist der längste Tag des Jahres und den könnt ihr richtig auskosten. Es ist so viel los zu Hause in Hessen. Wenn ihr was unternehmen wollt, heute ist der letzte Tag des Hessentages in Fulda. Da hören wir gleich mal bei Marcel Wagner nach, was da los ist heute, auch vorm Umzug um 13.30 Uhr. Der ist auf dem Weg dorthin, hat jetzt die letzten Tage auch immer im HR-Treff moderiert. Da hören wir gleich hin. Ansonsten sind die Bad Homburg Open, die kann ich euch als Sportbegeisterte ans Herz legen. Das ist ganz, ganz toll. Naomi Osaka spielt heute Nachmittag, 15.30 Uhr ist ihr 16. Finale angesetzt. Vielleicht habt ihr die gesehen bei den French Open, die immer so mit so Abendkleidern und so Glitzerklamotten auf den Court kam. Also das wäre auch noch eine Empfehlung. Wetter sieht ganz gut aus für beide Veranstaltungen. Also Umzug in Fulda beim Hessentag und auch Bad Homburg Open. Es sieht trocken aus, aber halt wirklich sehr, sehr heiß. 37 Grad in der Spitze und wir tanzen heute immer mal wieder so um diese Hitzegebiete herum. Aktuell ist vor allem Mittelhessen betroffen, da kann es regnen und gewittern und ansonsten scheint zwischen den Gewittern auch immer wieder die Sonne. Damit ihr gut ankommt, jetzt das Neueste aus dem HR3-Verkehrszentrum. Auf der A45 Dortmund-Gießen kommt es zwischen Iringshausen und Wetzlarer Kreuz in beiden Richtungen wegen Arbeiten an der Hochspannungsleitung bis 10 Uhr mehrfach zu kurzzeitigen Sperrungen. Die A49 Gießen Richtung Kassel zwischen Fritzlar und Gudensberg ein Unfall auf dem rechten Fahrstreifen. Und nochmal die A49 Kassel Richtung Gießen zwischen Wabern und Borken. 1 Kilometer Stau wegen Bergungsarbeiten nach einem Unfall. Der Verkehr wird über den Standstreifen weitergeleitet. Hier hatte sich ein PKW gedreht. Gute und sichere Fahrt heute euch.
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0: Einen wunderschönen guten Morgen. Es ist der 21. Juni. Sommersonnenwende. Hessentagsende. Ab 13.30 Uhr überträgt das HR-Fernsehen den Umzug. Der HR3-Kollege Marci Wagner ist unterwegs. Der hat die letzten 10 Tage im HR-Treff durchgeballert.
1: Leute, darf ich bitten zum letzten Tanz? Ja, Conny, heute nochmal letzter Tag auf dem Hessentag in Fulda. Und wir freuen uns heute über alle, die vorbeischauen. Gleich um 11, da lohnt es sich für die ganz Kleinen, denn wir haben Anna von Anna und die wilden Tiere bei uns, 11 und 14 Uhr. Die Donnickel Crew ist zwischendurch auch mal mit am Start, die kennen wir von Uni Flirk. Rest des Singens überlasse ich gerne euch. Und dann heute Abend wieder ab 18 Uhr Partyband vom Allerfeinsten. Also es ist wirklich nochmal ein pickepacke voller Tag und wir freuen uns, wenn er vorbeikommt.
0: Und wegen der Hitze und des Umzugs, es sind 15 Paletten mit Wasser noch extra geordert worden und es gibt zusätzlich 3 Wasserstationen, damit ihr da gut durch die Hitze kommt, heute mit bis zu 37 Grad.
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Harry Styles spielt ab kommendem Freitag 6 Shows in London im legendären Wembley Stadion. Hier war er gerade in HR3 mit As It Was, gefolgt gleich von unserem Lieblingsiren. Ray Garvey und Take This Heart. Dazu spielen wir euch Kesha mit Beats. TikTok jetzt in HR3. Moschel. 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

0: Es ist 10:05 Uhr, das heißt, es ist auch 5 Minuten vor dem HR3 Sonntagstalk mit Bärbel Schäfer. Hi!
1: Hi, liebe Conny, good morning.
0: Good morning. Ist schon richtig, ne?
1: You want some tea, darling?
0: Oh yeah, ist gut bei den Temperaturen ein bisschen Tee zu trinken. Wir sind in Großbritannien heute.
1: Ganz genau. Und zwar mit Annette Dittert, kennen wir alle als Mega-Korrespondentin. Die hört jetzt leider auf und hat ein Buch geschrieben, das heißt Dear Britain. Und natürlich guckt die nicht nur auf britischen Fußball. WM. Die guckt auch nicht nur auf Adele und Ed Sheeran, sondern auf ein gebrochenes und auch gespaltenes Land. Gibt ja große Armut, es gibt große... Ja, Diskussionsfreudigkeit gibt es eigentlich gar nicht so in England, hat sie gesagt. Im Ober- und Unterhaus schon, aber sonst so untereinander, die Konflikte mögen die Leute gar nicht so gerne. Also, ich habe ihr Buch gelesen und ich freue mich sehr auf Annette Dittert. Hast du ein Bild von der?
0: Ich habe ein Bild von der, ja. Auf jeden Fall. Und ich finde es auch gut, dass man mal so einen Inside-Blick hat, weil das was ganz anderes ist, als wenn wir so aus Deutschland immer drauf gucken. Und ja, ich kenne mich so royal aus und wie du sagst,
1: Fußball. Du willst immer nur die Harry-Stories und Meghan-Stories.
0: Also, wir freuen uns auf Bärbel Schäfer und Annette Dittert gleich im HR3 Sonntagstalk.
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2: Die Bundesregierung will mehr afghanische Straftäter als bisher in ihre Heimat abschieben. Die Welt am Sonntag berichtet, dass das Innenministerium das mit der Taliban-Regierung in Kabul vereinbart hat. Aus der Nachrichtenredaktion Jana Schwarzer.
3: Künftig sollen dem Bericht nach bis zu 3 Charterflüge pro Monat möglich sein. Außerdem könnten afghanische Straftäter jederzeit auch über reguläre Linienflüge zurück in ihre Heimat gebracht werden. Bundesinnenminister Dobrindt sagte der BAMS, die Gesellschaft habe ein legitimes Interesse daran, dass Straftäter unser Land verlassen. Hilfsorganisationen allerdings kritisieren Abschiebungen nach Afghanistan wegen der katastrophalen Menschenrechtslage dort, vor allem für Frauen. Außerdem werde durch solche Vereinbarungen die Regierung der radikal-islamischen Taliban aufgewertet.
2: Die Linke beendet heute ihren Bundesparteitag in Potsdam. Am letzten Tag soll es unter anderem um einen Gehaltsdeckel für linken Abgeordnete gehen. ARD-Korrespondent Paul Vorreiter.
4: Bundestags- und EU-Abgeordnete der Linken sollen ihre monatlichen Bezüge aus der Abgeordnetendiät auf ein durchschnittliches Arbeitnehmerbrutto deckeln. Was darüber liegt, soll Menschen in sozialen Notlagen zugutekommen. In Teilen der Bundestagsfraktion kommt der Vorschlag aber schlecht an. Außerdem stimmen die Delegierten beim Abschluss des Parteitags über den Leitantrag ab, der darauf abzielt, die Linke stärker in der Gesellschaft zu verankern. Gestern hatte die Partei neben Ines Schwertner den Bundestagsvizefraktionschef Luigi Pantisano zum neuen Co-Chef gewählt.
2: In der Schweiz wollen hochrangige Vertreter der USA und des Iran Verhandlungen über ein endgültiges Kriegsende aufnehmen. Die iranische Delegation wird von Außenminister Araghchi geleitet, das US-Team von Vizepräsident Vance. Ein zentrales Thema ist das iranische Atomprogramm. Außerdem wird der Kurs der israelischen Regierung im Konflikt mit der Hisbollah eine Rolle spielen. Der Iran verlangt, dass die israelische Armee ihre Attacken auf die Miliz im Libanon stoppt. Die Polizei in Südhessen hat die Suche nach 3 vermissten Männern im Rhein bei Biblis eingestellt. Eine Sprecherin sagte, weitere Maßnahmen seien zunächst nicht mehr geplant. Man müsse vom Schlimmsten ausgehen. Gestern Abend wurden ein 50-Jähriger und 2 Männer im Alter von 23 und 27 Jahren als vermisst gemeldet. Einsatzkräfte von Polizei, Feuerwehr, Rettungsdiensten und DLRG hatten mit Booten und einem Hubschrauber nach ihnen gesucht. Die deutsche Fußballnationalmannschaft steht vorzeitig in der K.O.-Runde der WM nach einem 2:1 gegen die Elfenbeinküste. Beide Treffer erzielte der eingewechselte Dennis Undaff. ARD-Sportreporter Michael Küster.
5: Sorge bereitet unterdessen die mögliche Knieverletzung von Abwehrspieler Nico Schlotterbeck. Eine Untersuchung soll im Lauf des Tages Klarheit schaffen. Deutschland wird die Gruppe E auf alle Fälle als Erster beenden. Grund dafür war das 0:0 Unentschieden in der Nacht zwischen Ecuador und Curaçao. In Gruppe F haben sich die Niederlande in eine gute Ausgangslage gebracht. Am Abend gab es ein klares 5:1 über Schweden. Auch Japans Chancen aufs Weiterkommen stehen gut nach einem 4:0 über Tunesien.
2: Das waren die Nachrichten.
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0: Guten Morgen, ihr Lieben. Dann schauen wir mal aufs Hessenwetter. Ja, was soll ich euch sagen? Wenn man unterm Dach wohnt, dann wisst ihr schon, es ist warm. Gießen 34, Darmstadt 36, Michelstadt 36 Grad. Und Temperaturen heute bis zu 37 Grad. Es ist schwül. Man könnte auch sagen, es ist sehr schwül. Und natürlich kann es zwischendurch eben auch zu Schauern und Gewittern kommen. Der Montag überwiegend sonnig, schwül, heiße Luft. Schauer, Gewitter 29 bis 27 Grad. So starten wir in die neue Woche. Damit ihr gut ankommt, jetzt für euch das Neueste aus dem HR3-Verkehrszentrum. Ein Hinweis: Besuchern des Hessentags in Fulda wird empfohlen, öffentliche Verkehrsmittel zu nutzen. Bei der Anreise mit dem PKW bitte den Beschilderungen zu den ausgewiesenen Parkplätzen unbedingt folgen. Informationen rund um unseren Hessentag finden Sie im Internet unter www.hessentag-fulda.de. Also ansonsten alles frei, fahrt schön vorsichtig und jetzt Viele Jahre war sie die Journalistin aus London, die für uns versucht hat, der britischen Seele auf den Grund zu kommen, sich ihr anzunähern. Sie berichtet über natürlich politische Entscheidungen, das Geschehen bei den Royals, über die Sportbegeisterung Großbritanniens. Manchmal ist auch Kulinarisches dabei. Die vielen, vielen kleinen und großen Geschichten aus einem wunderbaren, sehr vielfältigen Land. Und Gast im Sonntagstalk ist heute Annette Dittert. Guten Morgen.
7: Guten Morgen. Schön, dass ich da sein darf.
0: Wenn man ein aktuelles Buch schreibt über Britain, Dear Britain heißt es, was ist denn für Sie typisch britisch?
7: Das ist immer so eine schwierige Frage, weil das ja eine Nation ist, beziehungsweise ein Land ist mit vielen verschiedenen Nationen. Und das war auch die Idee bei dem Buch, dass ich einfach mal tiefer gucken wollte, was ist eigentlich auf einer tieferen Ebene, was ist das eigentlich für ein Land? Und das ist eben ein Land mit Engländern, Schotten, Walisern und wenn man noch Nordirland dazu nimmt, noch mit einer ganz anderen Nation, einer vierten Nation. Und deswegen kann man eigentlich gar nicht so sagen, was typisch britisch ist. Meistens meinen die Deutschen damit die englischen Klischees, also dass die Engländer so einen Humor haben, dass die so gelassen sind. Und das sind alles so Klischees und Bilder, die natürlich irgendwie auch stimmen, aber die in der Realität natürlich viel differenzierter
0: ganz
7: sind.
0: Ganz genau. Das heißt, wir legen die Schichten jetzt gleich mal frei und arbeiten vielleicht ein bisschen mit Klischees, aber nicht nur. Freue mich, dass Sie unser Gast sind, liebe Annette Dittert. Bis gleich.
7: Ich freue mich auch. Bis gleich.
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0: So, dann starten wir jetzt mit Felix Jehn featuring Jasmine Thompson. Habt einen schönen Sonntag. Ich bin Bärbel.

0: Hallo, hier ist der Sonntagstalk von hr3. Ich bin Bärbel Schäfer und heute haben wir uns einen Gast eingeladen, auf den ich mich schon sehr, sehr lange freue, auf Annette Dittert. Lange Zeit Fernsehjournalistin in Großbritannien und sie haben berichtet über das, was die Menschen eben in dieser Region bewegt, haben versucht, eine Brückenbauerin zu sein zu unserer Nation. Angefangen hat alles in London. Erster Arbeitstag in London ist jetzt schon ein bisschen länger her.
1: Ja, das war 2008.
0: Ja, wenn man Abschied nimmt, lassen Sie uns noch mal ganz kurz an den Anfang gucken. Welche Aufregung, welche Erwartungen waren denn da?
1: Eigentlich gar keine. Also das war so ein Zufall, dass ich da gelandet bin. Ich war vorher in New York und hatte eigentlich nie beabsichtigt, nach London zu gehen, weil das auch gar kein Sender oder kein Sendestudio ist, was für den WDR, wo ich ja ursprünglich herkomme, geht. Weil die ARD hat ja die Sendestudios sozusagen aufgeteilt. Also jeder Sender hat bestimmte Auslandsstudios, für die er zuständig ist. Und bei mir war das eigentlich ein reiner Zufall, weil der NDR-Intendant in New York vorbeikam irgendwann mal und fragte mich, ob ich nicht den Sender wechseln will und nach London gehen will. Und da habe ich halt relativ spontan Ja gesagt, obwohl ich gar keine Ahnung von dem Land hatte. Und als ich dort ankam, war das irgendwie plötzlich wie so, ja, ich war schockverliebt in London, das weiß ich noch. Weil ich von Anfang an, eigentlich von der ersten Woche an, es war natürlich auch Mai, es war wahnsinnig schönes Wetter.
0: Wir waren von der Musik geprägt, von britischer Musik, ja. All das, was auch so an unseren Erinnerungsschichten dann ja da ist.
1: Ja, das hatte ich alles gar nicht so, sondern ich kam da an und dachte nur, wow, das ist irgendwie nicht nur wunderschön, sondern die Leute, die haben auch so eine Mentalität, die mir von Anfang an irgendwie vertraut war. Und ich habe dann ziemlich früh beschlossen, dass ich da bleiben will. Und ja, das ist mir dann ja auch gelungen.
0: Also irgendwas hat diese Stadt, was dann ja Warschau, New York, haben Sie eben schon erwähnt, Moskau, glaube ich auch, waren ja auch Zwischenstationen eben hat. Das heißt, es ist ein Gefühl, es ist eine Stimmung, es ist etwas, was man gar nicht so greifen kann. Die meisten, wenn sie einen Job wechseln und sagen, ja, okay, das Kollegium muss stimmen, die Aufträge, das, was ich berichten kann, die machen das vielleicht an ganz anderen Dingen fest.
1: Das ist ja bei Auslandskorrespondenten so, dass man sich es gar nicht so direkt aussuchen kann, sondern man muss immer gucken, wie bei Diplomaten, wo ist der nächste Job, wo ist überhaupt was frei, und dann geht man dahin. Und oft ist es so, dass Korrespondenten auf Posten in Ländern kommen, auf die sie sich gar nicht so lange haben vorbereiten können. Und manchmal gelingt das. Bevor ich nach Warschau gegangen bin, habe ich Polnisch damals gelernt. Und das war auch wichtig und gut. Bei London war es wirklich so, dass ich mehr oder weniger da so reingeplumpst bin und dann plötzlich feststellte, das ist ja meine Stadt, wieso hat mir das vorher keiner gesagt?
0: Und das, was ja heute auch so gang und gäbe ist, Auslandssemester, Studienort auch international zu wählen, Schüleraustausch zu machen, die erste Liebe vielleicht zwischen Fisch und Chips dann doch zu entdecken, all das hatten Sie vorher nicht.
1: Ich war einmal mit, glaube ich, 14 in Coventry auf so einem Schüleraustausch, habe mir aber danach eigentlich geschworen, da nie wieder hinzufahren, weil das war genau das, was man so an negativen Klischees hat. Da hat es nur geregnet, es war ungemütlich, das Essen war schlecht, die Fenster undicht, und ich habe mich da wirklich, hatte da richtig Heimweh. Und wenn mir damals jemand gesagt hätte, dass ich mal 20, 30 Jahre später mich dort niederlassen würde, hätte ich laut gelacht. Ich war dann eigentlich eher frankophil und viel in Paris und habe Französisch gelernt, aber es ist, ich glaube, Leben ist immer auch die Zufälle da zu ergreifen, wo sie sich einem bieten. Und bei mir war das so.
0: Ja, genau, die Chancen erkennen und dann eben auch zuzuschlagen. Wahrscheinlich hatten wir damals eine ähnliche Gastfamilie. Bei mir lag die Gastmutter die ganze Zeit auf der Couch und hatte so vorgefertigte Essensteller für alle Austauschschüler, Sprachschüler, für eine Woche im Kühlschrank, und man musste alles von Montag bis Mittwoch essen, sonst war es am Freitag entsprechend schibbelig. Genau. Aber dann nochmal zu entscheiden, zu sagen, okay, ich nehme diese Herausforderung an. Sie haben uns ja gerade mit auf die Reise genommen. Manchmal kann man sich das ja gar nicht aussuchen als Auslandskorrespondentin, wo die nächste Station ist. Ist es denn noch der Beruf, für den Sie sich auch heute entscheiden würden?
1: Auslandskorrespondentin, ja. Also das ist ein toller Beruf und ich bin jetzt auf gewisse Weise das auch weiterhin, nur eben nicht mehr für die ARD. Ich bleibe ja in London und will auch weiter aus London für Deutschland berichten, nur auf anderen Kanälen, auf andere Weise. Für mich war das immer der ideale Job, weil man eben letztlich immer irgendwo lebt, wo man nicht so ganz dazugehört und das eben so distanziert, aber empathisch beobachten kann und dann wiederum den Menschen zu Hause erklären kann. Und das ist ja auch ein Klärungsprozess in einem selber, in dem man besser versteht, was man beobachtet, wenn man das jemandem erklären muss. Ich habe das schon als Kind gern gemacht, Menschen Sachen zu erklären, die ich noch nicht verstanden hatte. Und insofern war das für mich immer der Traumjob. Und man reist viel, man sieht viel, man lernt viele Menschen kennen. Nur irgendwann hatte ich davon auch ein bisschen genug. Das war auch mit einer der Gründe, warum ich dachte, ich bleibe jetzt in London, weil ich dieses Rumreisen eben auch mittelfristig auf Dauer sehr, sehr anstrengend fand.
0: Ja, willkommen auf Lesetour, liebe Frau Dittert. Genau das gleiche haben wir jetzt wieder. Koffer packen, unterwegs sein. Sind Sie gut im Koffer packen?
1: Also ich bin immer happy, wenn ich im Zug sitze und es geht weiter, aber das Zusammenräumen und Sie sollten mal den Koffer hier sehen, der neben mir liegt, das ist nicht so meine Stärke und ich bin auch eigentlich zunehmend jemand, der gern zu Hause ist. Und wie gesagt, das war einer der Gründe, warum ich auch gesagt habe, ich bleibe jetzt in London und ziehe nicht mehr weiter, weil man eben doch auch gerade bei diesem Job, wo man alle 3 bis 5 Jahre das Land wechselt, ja immer wieder sich seine Freundschaften neu anfangen muss, neue Netzwerke bauen muss. Und das habe ich eine Weile sehr, sehr gerne getan. Wie gesagt, ich war ja schon seit 1999 in der ganzen Welt unterwegs in verschiedenen Studios. Aber es war wirklich der Punkt erreicht, dass ich dachte, jetzt ist mal gut und ich möchte auch mal irgendwo ankommen und zu Hause sein.
0: Das verstehe ich. Zwischen Koffer packen, warten, dass der Zug weiterfährt und die nächste Berichterstattung haben Sie aber auch noch ein Buch geschrieben, in das wir heute eben immer wieder einsteigen und was ich zwischendurch erwähne. Es heißt Dear Britain, auf der Suche nach der Seele Großbritanniens und wir freuen uns, dass Sie heute Zeit haben. Ein Zwischenstopp im Sonntagstalk. Bis gleich.

0: Mein Gast im Sonntagstalk hat sich auf die Suche gemacht, auf die Suche nach der Seele Großbritanniens. Das ist ihr Untertitel, liebe Annette Dittert, des aktuellen Buches Dear Britain. Ich war Austauschschüler in Amerika, wahrscheinlich habe ich einen amerikanischen Akzent und Sie werden es mit Ihrer Affinität zu Britain natürlich ganz anders aussprechen. Das klingt nach was zwischen den Zeilen, eine Stimmung, die ja auch schwankt in einem Land.
1: Ja, das haben Sie eigentlich jetzt perfekt beschrieben. Also genau darum ging es mir. Es ging mir darum, jenseits, ich meine, als Auslandskorrespondentin, die ich ja eben fast 18 Jahre lang war in Großbritannien, muss man wahnsinnig gut informiert sein, aber man kann immer nur kurze Ausschnitte kommentieren und erklären. Ich habe ja schon mal ein Buch über Großbritannien und London vor allem geschrieben, vor 8 Jahren. Aber das war mehr so fluffig, weil da war ja auch die Stimmung noch ganz anders. Aber nach dem Brexit jetzt und auch in diesen politisch wirren Zeiten, die ja auch in Großbritannien immer härter werden, hatte ich einfach zunehmend das Bedürfnis, ein Buch zu schreiben, das tiefer geht. Also wo man eben, die Seele ist natürlich immer so, es soll einfach ein Hinweis sein darauf, dass ich die Stimmung im Land, die Mentalitäten auf einer tieferen Ebene verstehen und erklären wollte. Das soll dieser Untertitel ausdrucken.
0: Ja, und eine Seele braucht Aufmerksamkeit, will mal gestreichelt und in den Arm genommen werden.
1: Genau.
0: Und man muss ihr vielleicht auch manchmal sagen, was nicht ganz so gut läuft und die Maske abreißen. Jedes dritte Kind in diesem Land ist armutsgefährdet. Ist es ein gespaltenes Land?
1: Ja, absolut. Also ich würde sagen, es ist auf vielen Ebenen jetzt zerrissen, 10 Jahre nach dem Brexit. Einmal politisch, diese Narben dieses Kulturkampfs, der damals, das ist ja jetzt wirklich 10 Jahre her, der damals ausgebrochen ist, die sind bis heute nicht wirklich verheilt. Und die Remainer, also die das nie wollten, raus aus der EU zu gehen, die sind bis heute der Meinung, dass das ein wahnsinnig großer Fehler war. Und es wird ja auch mehr und mehr klar, dass es vor allem finanziell und wirtschaftlich den Briten massiv geschadet hat.
0: Also im Handel mit der EU, was die Fachkräfte angeht.
1: Ja, ja.
0: Also all das ist also, ja, wie Sie sagen, kann man ja, wenn man es nüchtern betrachtet und die Fakten und die Zahlen sehen, dass es nicht erfolgreich war für das Land.
1: Ja, und jenseits dieser Narben, die von diesem beginnenden Kulturkampf damals 2016 noch nicht verheilt sind, fehlt dieses Geld auch überall jetzt. Und das hat eben dazu geführt, dass die Schere zwischen Arm und Reich immer größer geworden ist und dass eben auch da nochmal wieder, ja, das Land zerrissener geworden ist, als es vorher war. Das hat nicht nur mit dem Brexit zu tun. Das waren auch Probleme, die es vorher schon gab. Aber der Brexit war im Grunde wie so ein Brandbeschleuniger, der das alles nochmal schärfer und härter und schlimmer gemacht.
0: Ist uns diese Vernarbung Großbritanniens, ist uns Deutschen das eigentlich so klar? Ich habe das Gefühl, wir wollen immer nur gefiltert bestimmte Teile des Landes sehen, die vielleicht eben dann doch leichter und fluffiger sind.
1: Ja, weil in Deutschland eben dieses sehr starke, positive Klischee des niedlichen, exzentrischen, humorvollen Engländers so sehr vorherrscht. Das sind natürlich die Briten und die Engländer auch selber schuld, weil das natürlich auch ein super Exportschlager ist. Downton Abbey, die Royals, der Afternoon Tea, damit werben die ja auch selber für sich. Aber das ist natürlich überhaupt nicht das Land. Das Land ist eben viel, viel komplexer, vielschichtiger und komplizierter. Und ich habe auch selber sehr lange gebraucht, bis ich wirklich verstanden habe, was ich alles nicht verstanden hatte vorher. Und mit welchem vorgefertigten Bild man da auch als Deutscher erstmal ankommt.
0: Aber das machen Sie ja bei Dear Britain auch sehr, sehr deutlich. Also Sie benennen die Probleme des Landes sehr deutlich. Da ist nichts mit Fluffigkeit. Das ist sehr augenöffnend. Das merkt man ja auch, wenn man aus London mal rausgeht und geht in die ländlichen Regionen. Es ist ja ein Klischee, dass die Deutschen gerne meckern. Die Franzosen machen dann vielleicht gleich erstmal einen Generalstreik und legen das Land lahm. Wie geht denn England mit all diesen Schwierigkeiten um? Gibt es große Parlamentsdebatten? Gibt es Fernsehdiskussionen? Der Pub, ist das der Ort, wo diese Zerrissenheit des Landes dann tatsächlich diskutiert wird?
1: Ja, die diskutieren ja nicht so gerne über konfliktbeladene Themen. Also das ist ja was, vor allem die Engländer, also die Schotten sind da anders, aber die Engländer sind eben, und insofern stimmt dieses Klischee schon ein bisschen, immer sehr vorsichtig, Konflikte oder Auseinandersetzungen direkt anzusprechen. Daher kommt eben auch in gewisser Weise diese Höflichkeit und auch dieser Humor. Das ist die Vermeidung des Konflikts auch immer. Und das hat natürlich viele Nachteile, wenn es um ernste politische Themen geht. Dadurch ändert sich eben auch oft nicht viel, weil die eben nicht auf die Straße gehen. Im Alltag ist es natürlich super charmant und sehr angenehm, da zu leben, weil eben nicht man ständig einen vor den Koffer kriegt, wie hier in Deutschland, wenn man zum Beispiel in Berlin landet. Aber das hat natürlich auch viele Probleme, weil einfach dadurch die Dinge nicht wirklich in der Tiefe konstruktiv angegangen werden oft, sondern immer nur so schnelle, oberflächliche Lösungen gefunden werden.
0: Aber es braucht doch den Diskurs, es braucht doch den Streit für eine Veränderung in der Demokratie.
1: Sicher. Aber das ist jetzt sehr verkürzt. Ne? Natürlich gibt es das auch und es gibt ja auch die berühmten Debatten im Unterhaus, wo die sich ja auch regelmäßig anbrüllen. Das gibt's dann auch. Ne? Aber wenn man mal das Beispiel Brexit nimmt, jetzt allmählich ist dieses Tabu gefallen. Die haben wirklich 10 Jahre kaum darüber gesprochen.
0: Spannend.
1: Jeder wusste, das war keine gute Idee, aber es war immer so der Elephant in the Room. Und jetzt ist eben das Tabu so ein bisschen gebrochen, dass man zumindest anfängt, darüber zu diskutieren, ob und wie man denn der EU wieder näher kommen kann.
0: Wenn man Annette Dittert einlädt, dann spricht man natürlich über Politik, ein bisschen auch über das Fluffige. Den Tee müssen wir gleich nochmal erwähnen und auch Leichtes. Freue mich, dass Sie da sind. Herzlich willkommen im Sonntagstalk.
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4: So, den Sonntagstalk kann man da natürlich auch hören, aber wir schauen jetzt erstmal auf das Hessenwetter. Leute, es werden bis zu 37 Grad. Haltet Wasser bereit, haltet Sonnencreme bereit, haltet euch im Schatten auf. Es gibt punktuell Starkregen und stürmische Böen. Im Süden Hessens fällt etwas weniger Regen. Ansonsten einfach wirklich nur gucken, dass ihr euch vor den Hitzegewittern und vor der Hitze schützt. Und Montag, ja, wird's genauso warm. Bis 39 Grad sogar. Also schön vorsichtig sein und ganz viel trinken, bitte. Damit ihr gut ankommt, jetzt das Neueste aus dem HR3-Verkehrszentrum. Und das sieht gut aus, denn Meldungen liegen uns überhaupt nicht vor. Das heißt, überall freie Fahrt auf Hessenstraßen. Wir sind im Sonntagstalk und ihr hört einen Gast. Auf die Frau habe ich schon ganz lange gewartet. Sie kennt Großbritannien richtig gut, hat sich schockverliebt in dieses Land, ist eine der Top-Journalistinnen der ARD. Annette Dittert hat natürlich immer einen unterhaltsamen und auch einen interessanten Blick auf Ed Sheeran, Adele, den Buckingham Palace und König Charles. Aber sie weiß auch, es gibt eine große Armut in Großbritannien. Nach dem Brexit ist das Land noch immer zweigespalten und wir schauen auf all diese Themen heute im Sonntagstalk mit Annette Dittert, die, ich glaube, mittlerweile dort eben auch auf einem Hausboot an der Themse wohnt. Und jetzt geht's hier erstmal weiter, bevor ich mit dir weiterspreche, mit All My Love von Vella.
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0: Zu jedem Land der Welt gibt es ja Klischees. An einigen ist was dran, andere sind natürlich längst überholt. Im Fall Großbritanniens wollen wir das natürlich auch rausfinden, wenn wir so eine leidenschaftliche Kennerin der Region dann da haben. Die Insel war ihre große Liebe und mittlerweile haben sie ja auch einen britischen Pass. Wir lieben alle England, aber irgendwie haben wir auch manchmal das Gefühl, die sind auch so ein bisschen steif und distanziert. Klischee, ist da noch was dran oder wie nähert man sich Bewohnern des Landes?
1: Also steif und distanziert sind die Engländer eigentlich nicht. Es ist ein Klassending eher. Das ist halt sowas, was in der Upper Class so vorgelebt wird. Und das ist wirklich ein Klischee. Das habe ich eigentlich nie so erlebt. Im Gegenteil, die sind eigentlich wahnsinnig zugänglich. Und auch gerade in London, wenn man da in die Pubs geht, man hat sofort einen Gesprächspartner, mit dem man sich unterhält. Es ist eben so eine Art, man geht miteinander immer so in vorsichtigen Pirouetten um. Also je länger ich da gelebt habe oder je länger ich da bin, je mehr merke ich auch, wie dann eben auch eine sehr, sehr freundliche Formulierung durchaus scharfen Unterton hat, wenn man das übersetzen kann. Also wenn jemand zum Beispiel einem sagt, oh, it's interesting, das heißt, es interessiert mich nicht die Bohne. Und das merkt man dann an der Betonung. Also das ist einfach ein anderer, vorsichtigerer Umgang. Aber darunter sind schon auch dieselben Spannungen und Konflikte wie überall auch sonst in der Welt.
0: Und was ist denn der Zugang, wenn Sie als Auslandskorrespondentin in einem neuen Land ankommen zur Bevölkerung? Sie haben es natürlich über Termine, berufliche Termine, aber wie schleichen Sie sich rein in die Gesellschaft? Wie lehnen Sie sich an und hören eben auch entsprechend mit?
1: In Großbritannien ist es so, dass man wirklich erstmal begreifen muss, was man alles nicht begreift. Denn dieses Land, wie gesagt, das ist unheimlich komplex und kompliziert und auch diese ganze politische Verfassung, die britische Demokratie, die ja ohne geschriebene, also schriftlich fixierte Verfassung auskommt und letztlich immer auf Konventionen und Regeln aus der Vergangenheit beruht, auf die man sich irgendwann mal geeinigt hat. Das ist wahnsinnig schwer zu verstehen, wie das eigentlich funktioniert. Und damit habe ich mich zuerst beschäftigt. Und dann habe ich aber einfach auch insofern leicht gehabt, als ich schon ziemlich früh auf dieses Kanalboot gezogen bin, beziehungsweise erst ein anderes hatte, mit das ich dann lange repariert habe. Und das ist so ein Dorf mitten in London, wo alle auf diesen Booten leben, wo ich sehr früh sehr viele verschiedene Engländer und Briten aus den verschiedensten Schichten kennengelernt habe. Und das hat mir den Zugang doch sehr erleichtert zu dem Land.
0: Also der Wohnort ist natürlich ein Punkt, die Neighborhood. Aufeinander zugehen. Bei Asterix werden ja sogar Kämpfe für den 5-Uhr-Tee der Briten unterbrochen. Im Fußball gibt's aus Gewohnheit auch am zweiten Weihnachtsfeiertag Spiele und für alle Royals ohnehin feste Abläufe und Regeln. Diese Rituale, Sie haben gerade bei dem Politischen etwas angedeutet, warum werden die nicht mal erneuert, sage ich jetzt mal so, angepasst? Es wäre doch vielleicht bei der einen oder anderen dann auch Zeit.
1: Naja, ich meine, weil die Engländer und die Briten, aber vor allem die Engländer halt sehr an ihren Traditionen, an ihrer Geschichte festhalten. Das ist auch eine Art der Stabilität, die das dem Land gibt. Und das ist für die wichtig. Und das hat ja auch sehr viele Vorteile. Was es nicht gegeben hat, und da wäre vielleicht mal so ein Anpassen oder so ein Reset vielleicht nicht schlecht, ist halt auch wieder beim politischen System. Das ist halt letzten Endes sind da noch ganz viele Relikte aus dem Feudalismus drin, ne? Also sowas wie das Oberhaus. Das ist eigentlich ein totales Unding, dass ein nicht gewähltes Oberhaus eine wichtige Rolle hat in diesem System. Und das hat damit zu tun, dass man eben nie so einen demokratischen Reset gemacht hat. Also die Briten hatten keine Revolution wie die Franzosen. Die hatten nicht diesen Reset, den wir Deutschen

0: und die gehen halt gut, die sehen die Leute auch außerhalb von Großbritanniens gern. Das ist einfach auch ein Produkt, was sie über sich selber herstellen. In Wirklichkeit ist diese Klassengesellschaft, um die es da ja letztlich immer geht, ein Riesenproblem in Großbritannien. Es ist immer noch so, dass es eben Riesenunterschiede zwischen der Upper Class und den sogenannten Working Class, die ja eigentlich in dem Sinne jetzt keine Arbeiterklasse mehr sind, weil es diese klassischen Jobs nicht mehr gibt. Aber die Unterschiede zwischen der Oberschicht und den anderen sind immer noch riesig. Und
1: das macht sich dann bemerkbar in der Ausbildung. Welche Universität besucht man? Wo wohnt man?
0: Muss eine Privatschule besuchen, das kostet ein Schweinegeld. Wenn man was auf sich hält, selbst Mittelklassefamilien sparen, um diese wahnsinnig teuren Privatschulen für ihre Kinder bezahlen zu können, weil die da in Kontakt kommen eben mit den wirklich wichtigen Netzwerken der Upper Class. Also das denken die, das ist gar nicht immer mehr so. Da sitzen auch jetzt sehr viele reiche Russen und Chinesen in diesen Privatschulen, die das auch eben glauben, dass das was ganz Besonderes wäre. Aber das ist eben sozusagen die Kehrseite, die reale Kehrseite dieser Period-Dramen, die wir alle so gerne konsumieren. Das ist eben letzten Endes auch doch noch sehr, sehr geprägt von den alten feudalistischen Strukturen dieses Land.
1: Harry hat das Land verlassen, Prinz Andrew hat einen Sexskandal und es wird überall ausgegrenzt. Die Briten lieben ihre Royals, nicht alle, das kann man nicht so sagen, da gibt es ja auch immer wieder Diskussionen, aber so richtig ernsthaft kann dieser Liebe nichts anhaben. Wir reden gleich nochmal drüber. Ich muss kurz mit Ihnen über Royals sprechen und dann lasse ich das Thema auch wieder los.
0: Wir können da gerne drüber sprechen.
1: Bis gleich.
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Down, klar, von Justin Timberlake. Und jetzt habe ich noch für euch Operlight von, klar, Taylor Swift. Hier ist es. Es ist Sonntag, ihr hört den Sonntagstalk.

0: Ob Bürgermeister oder Abgeordnete im Landtag oder Bundestag, wir haben die Wahl und wir erleben ja gerade in den letzten Jahren immer wieder, wie sich Mehrheiten immer wieder neu verschieben und es mal weltoffener zugeht, dann mal wieder etwas konservativer sein soll. Annette Dittert lebt seit Jahren in einem Land, in dem die Premierminister eher Monate als Jahre im Amt sind und ja, der eigentliche Herrscher eben nicht demokratisch gewählt ist. Das neueste Buch von Ihnen heißt Dear Britain und versucht uns ein bisschen zu erklären, was macht die Briten aus, wie ist britischer Alltag, wie ist britische Politik, wie ist eine Gesellschaft strukturiert, damit wir sie ein bisschen besser kennenlernen, unsere Nachbarn. Welche Rolle spielt denn das Verhältnis zum Königshaus? Man kann es ja nicht allgemein sagen, alle Briten lieben ihre Royals.
1: Nee, also das kann man nicht sagen. Vor allem in der jüngeren Generation gehen die Popularitätswerte schon ganz schön runter. Und das hängt natürlich auch damit zusammen, dass eben solche Skandale wie die jetzt um Andrew, der ja jetzt entprinzt wurde, aber immer noch natürlich auch auf das Königshaus abstrahlt, dass die natürlich schon schockieren, was da so allmählich rauskommt. Das waren Dinge, die man lange gewusst hat, aber die eben immer so unter der Decke gehalten wurden und jetzt eben nicht mehr unter der Decke gehalten werden können, weil die Leute wirklich empört sind und zu Recht. Also ich meine, der eigentliche Punkt, weswegen er nun zunächst verhört wurde, da ging es ja nur um den Verrat von Staatsgeheimnissen an Epstein, aber das eigentlich viel schwerwiegendere potenzielle Verbrechen, er ist deswegen noch nicht verurteilt, deswegen muss man da auch vorsichtig sein, aber es gibt eben doch jede Menge Indizien dafür, ist eben, dass er da minderjährige Mädchen und Kinder missbraucht und vergewaltigt hat. Und es gab ja eine Frau, die ihn da auch vor Gericht ziehen wollte, die dann mit 11 Millionen einen Vergleich abgeschlossen hat, den die Queen auch mit aus ihrem Privatvermögen damals gezahlt hat. Und dann ist dieser Prozess verhindert worden. Aber jetzt kommt eben allmählich immer mehr raus, dass sie nicht die Einzige war. Die hat sich leider das Leben genommen im letzten Sommer. Das heißt, die ist raus, also die kann ihn nicht mehr anklagen. Aber es gibt eben jetzt immer mehr Hinweise, dass das doch sehr viele Frauen damals Mädchen waren, die da im Buckingham Palace ein- und ausgeschleust wurde. Und wenn das deutlicher wird und wenn da wirklich neue Fälle bekannt werden, dann ist das die schwerste Krise der Monarchie seit ihrer jüngeren Geschichte, die da droht. Und das weiß Charles auch. Und deswegen hat er ihn eben auch jetzt mehr oder weniger aus allem, was offiziell mit dem Königshaus zu tun hat, ausgegrenzt und rausgeworfen. In der Hoffnung, dass das dann eben nicht auf das Königshaus abstrahlt. Aber das wird es natürlich trotzdem.
0: Wie sind denn die Machtbefugnisse von Charles? Wir haben ihn ja erlebt bei seinem USA-Besuch mit einer fulminanten Rede, die sezieren wie so kleine Dartpfeile politisch war und gleichzeitig, ja, Ironie war dabei, Humor war dabei, etwas Verbindendes. Wie viel Macht hat er?
1: Also das britische Königshaus hat generell sehr viel mehr Macht, als man denkt, und auch sehr viel mehr Macht als die europäischen Königshäuser. Denn die britische Monarchie ist Teil dieser ungeschriebenen Verfassung. Und in gewisser Weise, wenn man sich das sehr genau anguckt, das habe ich für dieses Buch, was ich jetzt geschrieben habe, für Dear Britain auch getan, dann versteht man auch, dass die auch deshalb so viel Macht haben, weil sie eben auch in dieser ungeschriebenen Verfassung letztlich das letzte Wort haben. Also in sehr wichtigen, dramatischen politischen Situationen müssen die immer noch ihre Zustimmung geben. Die sind deswegen so eine Art verfassungspolitische Notbremse, auch wenn sie sich nie in die Tagespolitik einmischen dürfen. Und daraus resultiert eben auch eine sehr enge Beziehung mit den jeweiligen Regierungen. Und dann, und das war das Beispiel jetzt Charles in Washington, sind sie für die jeweilige Regierung auch immer sowas wie eine vor allem außenpolitische Geheimwaffe. Weil ein Charles eben dann nach Washington gehen kann und Dinge da sagen kann, die ein Premierminister so nicht sagen kann. Und das nutzen die jeweiligen Regierungen immer gern. Und Charles hat das in der Tat bei dieser Rede, das war ja ein diplomatisches Meisterstück oder auch eine sehr politische Rede, vorbildlich gemacht. Und das hat ihm übrigens auch ein großes Ansehen zu Hause gebracht, weil das sehr geschätzt wurde von den Briten, die einfach gesagt haben, da ist er jetzt wirklich aus dem Schatten seiner Mutter endlich herausgetreten und hat sich als das gezeigt, was er immer sein wollte, nämlich ein sehr viel politischerer König, ohne dass er sich in die Tagespolitik einmischt.
0: Aber wenn man schaut auf andere europäische Königshäuser, ist es ja tatsächlich so, dass die Adelsexperten und Expertinnen sehr viel zu tun haben mit Look und Umbau und neuen Kindern und all diesen Dingen. Also die politische Macht ist dann stärker in Britain.
1: Oh ja, ja, ja, einfach auch deswegen, weil sie eben diese enge Beziehung zur Politik und zu der jeweiligen Regierung haben. Und die ist deutlich ausgeprägter. Also der Premierminister ist jede Woche zur Audienz im Palast und informiert den König über das, was im Land geschieht. Und da werden die nicht nur über das Wetter reden.
0: aber wo die Königsfamilie politisch steht, das bekommt man ja auch nicht mit.
1: Nein, nein, das dürfen die auch nicht. Also das ist ja offizielle konstitutionelle Monarchie und die dürfen sich politisch und sollten sich auch politisch nicht äußern, weil die ja auch die Aufgabe haben, das ganze Land zu repräsentieren und im besten Fall zu einen auch. Und so sieht Charles sich ja auch und so hat sich auch seine Mutter gesehen. Aber Charles hat anders als Elisabeth II. Eben sehr deutlich gemacht, dass er sich als Hüter dieser Verfassung sieht und auch als Hüter des Prinzips der liberalen Demokratie, was ja in diesen polarisierten Zeiten wahnsinnig wichtig ist und dass er sich auch für den Klimawandel engagiert, weil das für ihn nichts mit Tagespolitik zu tun hat, obwohl er da auch potenziell natürlich zwischen die Fronten mit den Rechtspopulisten geraten kann. Da ist er ziemlich klar und politisch anders als seine Mutter, aber er vermeidet es auch richtigerweise, wie ich finde, natürlich direkt tagespolitisch Stellung zu irgendwas zu nehmen.
0: Er hat sicherlich für viele nochmal eine ganz andere Kontur bekommen. Bei Themen wie Biodiversität, Architektur und so weiter ist er ja sehr weit vorne. Damit verbindet man ihn auch. Aber diesmal hat er, und Sie haben ja gesagt, es ist auch ein Backlash gewesen, nochmal zurück, hat es geschwappt, auch für seine Popularität in England.
1: Ja, das hat ihm gut getan, ja. Mhm.
0: Wir blicken nochmal zurück auf den Brexit, denn der ist Teil des Buches Dear Britain mit Annette Dittert. Bis gleich.

0: 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Und jetzt ist es 11 Uhr, Zeit für die Nachrichten mit Christoph Haas.
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2: Die Bundesregierung will mehr afghanische Straftäter als bisher in ihre Heimat abschieben. Die Bild am Sonntag berichtet, dass das Innenministerium das mit der Taliban-Regierung in Kabul vereinbart hat. Aus der Nachrichtenredaktion Jana Schwarzer.
3: Künftig sollen dem Bericht nach bis zu 3 Charterflüge pro Monat möglich sein. Außerdem könnten afghanische Straftäter jederzeit auch über reguläre Linienflüge zurück in ihre Heimat gebracht werden. Bundesinnenminister Dobrindt sagte der BAMS, die Gesellschaft habe ein legitimes Interesse daran, dass Straftäter unser Land verlassen. Hilfsorganisationen allerdings kritisieren Abschiebungen nach Afghanistan wegen der katastrophalen Menschenrechtslage dort, vor allem für Frauen. Außerdem werde durch solche Vereinbarungen die Regierung der radikal-islamischen Taliban aufgewertet.
2: US-Vizepräsident Vance ist zu Friedensgesprächen mit dem Iran in der Schweiz eingetroffen. In einem Luxusressort in der Nähe von Luzern soll es um die Umsetzung des vereinbarten Rahmenabkommens gehen. Der Iran fordert allerdings, dass dafür Israel seine Angriffe auf die Hisbollah-Miliz im Libanon einstellt. ARD-Korrespondentin Katrin Hondl.
4: Ein Regierungssprecher sagte im iranischen Staatsfernsehen, das gesamte Rahmenabkommen stehe auf dem Spiel. Die iranische Delegation ist am späten Samstagabend in der Schweiz angekommen. Teheran ist unter anderem durch Außenminister Araghchi und Parlamentssprecher Ghali Baf vertreten. Für die USA verhandeln neben Vizepräsident Vance auch Trumps Schwiegersohn Jared Kushner und der Sondergesandte Steve Witkoff.
2: Die Polizei in Südhessen hat die Suche nach 3 vermissten Männern im Rhein bei Biblis eingestellt. Eine Sprecherin sagte, man müsse vom Schlimmsten ausgehen. Gestern Abend wurden ein 50-Jähriger und 2 Männer im Alter von 23 und 27 Jahren als vermisst gemeldet. Passanten hatten die Polizei informiert, dass die 3 vom Baden im Rhein nicht zurückgekehrt seien. Feuerwehr und DLRG hatten mit Booten und einem Hubschrauber nach ihnen gesucht. In Fulda geht heute der Hessentag zu Ende, wie immer mit dem Festumzug. Etwa 3500 Menschen machen dabei mit, auf Motivwagen, in Musikkapellen oder Trachtengruppen. An der Strecke werden zehntausende Menschen erwartet. Das HR-Fernsehen überträgt den Hessentagsumzug live ab 13.30 Uhr. Die deutsche Fußballnationalmannschaft steht vorzeitig in der K.O.-Runde der WM nach einem 2:1-Sieg gegen die Elfenbeinküste. Beide Treffer erzielte der eingewechselte Dennis Undaf. ARD-Sportreporter Michael Küster.
5: Sorge bereitet unterdessen die mögliche Knieverletzung von Abwehrspieler Nico Schlotterbeck. Eine Untersuchung soll im Lauf des Tages Klarheit schaffen. Deutschland wird die Gruppe E auf alle Fälle als Erster beenden. Grund dafür war das 0:0 Unentschieden in der Nacht zwischen Ecuador und Curaçao. In Gruppe F haben sich die Niederlande in eine gute Ausgangslage gebracht. Am Abend gab es ein klares 5:1 über Schweden. Auch Japans Chancen aufs Weiterkommen stehen gut nach einem 4:0 über Tunesien.
2: Das waren die Nachrichten.
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0: So, ihr Lieben, dann schauen wir mal auf das Hessenwetter. Es gibt ganz schön große, dicke, gewittrige Quellwolken und daraus können Regenfälle runterprasseln. Punktuell eben Starkregen ist möglich mit stürmischen Böen und es ist halt sehr, sehr schwül, daher auch die Gewitter. Es sind Temperaturen von 28 bis 37 Grad. Wir haben eine Zuschrift bekommen, das muss ich euch noch schnell erzählen, von Philipp aus Stavanger. In Norwegen ist das. Und er hat gesagt, Leute, wir haben hier nur 14 Grad. Gebt uns doch mal ein bisschen was von der Hitze ab. Schiebt mal Hitze rüber. Können wir leider nicht machen, weil morgen geht's hier nochmal so weiter, lieber Philipp. Auch der Montag ist sonnig, schwül, heiße Luft. Zum Abend hin auch mal wieder Schauer und Gewitter. Und Höchstwerte 28 bis 37 Grad. Das erwartet uns am Montag. Damit ihr gut ankommt, jetzt das Neueste aus dem HR3-Verkehrszentrum für euch. Vorsicht auf der A3 Frankfurt Richtung Köln in der Abfahrt Itzstein liegt ein Unterleg-Kanal. Teil auf der Fahrbahn. Vorsicht nochmal auf der A3 Richtung Würzburg. Zwischen Hanau und Seligenstadt liegen Fahrzeugteile auf der Fahrbahn. Und Vorsicht auf der 661 Oberursel Richtung Egelsbach. Zwischen Offenbach-Kaiserlei und Offenbach-Taunusring liegt ein Müllsack auf der Fahrbahn. Leute, da liegt ja ganz schön viel rum. Ansonsten aber alles frei auf Hessenstraßen. Fahrt vorsichtig. Wir feiern den Sonntagstalk heute mit Annette Dittert. Die schaut natürlich auf ein wunderbares Land wie Großbritannien als ARD-Korrespondentin ganz, ganz anders als wir. Aber wie sneakt man sich rein in so eine Gesellschaft, wenn man da nicht zur Schule gegangen ist, sondern wenn man das Land und Leute neu kennenlernen und darüber berichten will als Korrespondentin? Wie schaut sie auf den Brexit? Wie schaut sie auf die Armut? Wie schaut sie auf das Königshaus? Wir haben heute schon so viel besprochen und gehen jetzt gemeinsam in die zweite Stunde. Sie ist leidenschaftlich, sie ist warmherzig und sie ist sensibel. Und all das macht ihr so viel Spaß, dass sie inzwischen sogar einen englischen Pass hat und sagt, ja, ich bleibe da jetzt erstmal auf meinem Hausboot und behalte dieses wunderbare Land weiter im Blick. Save My Soul gibt's jetzt für euch, Basti, und dann bin ich wieder im Gespräch mit Annette Dittert. Habt einen schönen Sonntag. Vergesst die Sonnencreme nicht.
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0: Ihr hört den Sonntagstalk von HR3. Ich bin Bärbel Schäfer. Es gibt so Tage, da wissen alle, wo waren wir denn eigentlich? Ja, vielleicht als Mario Götze 2014 das Tor zum WM-Titel schoss, als die Berliner Mauer fiel, als Lady Di gestorben ist und eben auch der Tag des Brexits. Und Annette Dittert ist heute unser Gast und schreibt in ihrem aktuellen Buch Dear Britain, auf der Suche nach der Seele Großbritanniens. Mir selbst war erst viele Jahre vor dem Brexit klar geworden, dass dessen verführerischer Slogan Take Back Control auch deshalb so erfolgreich wurde, weil er dieses tiefsitzende Gefühl der Machtlosigkeit gerade der Engländer in ihrem Klassensystem so präzise auf den Punkt brachte. Die Verfechter des Brexits gaukelten ihnen damit eine scheinbare Möglichkeit des Widerstands vor. Wo waren Sie am Tag des Brexits?
1: An dem Tag selber war ich in Edinburgh. Ich habe aus Schottland damals live berichtet, weil das besonders spannend war, wie die abstimmen würden. Und mich hat es damals nicht überrascht. Ich habe schon ein paar Wochen oder Monate vorher in einem Videoblog gesagt, dass ich denke, dass das eher schief gehen wird, weil man das gemerkt hat, wenn man im Land unterwegs war, wie stark die Stimmung doch durch all diese Lügen und Fake News, die ja da auch im Rahmen dieser Kampagne der Brexiteers verbreitet wurde. Das war ja im Grunde der erste Ausbruch des Rechtspopulismus in Europa, der Brexit 2016.
0: Die Fake News sind seitdem nicht weniger geworden.
1: Nein, das ist viel schlimmer geworden.
0: Das Abwehren Journalisten ist auch nicht weniger geworden. Der Blick auf Printmagazine, auf politische Magazine, auf Berichterstattung ist auch nicht wohlwollender geworden.
1: Ist schlimmer geworden. Ne? Aber das fing da halt so an. Und man hat damals sehr genau gespürt, dass das, also ich habe das im Land gespürt, dass das doch auf fruchtbarem Boden gefallen ist, weil eben gerade auch die Engländer, und die haben ja mehrheitlich dafür gestimmt, die Schotten nicht, weil gerade die Engländer eben dieses Angebot, dann sind wir wieder wer, dann können wir endlich denen da oben mal zeigen. Es ging eigentlich gar nicht um die EU. Es ging eigentlich um die eigene innere Verfasstheit des Landes. Und das war letztlich eben auch eine Protestabstimmung gegen die Verhältnisse, wie sie waren, die eben schon seit 2008, also seit dem Finanzcrash, gerade für die ärmeren Schichten immer schwieriger wurden.
0: Aber das Verhältnis und dieses Gefühl der Machtlosigkeit ist ja nicht weg.
1: Nein,
0: und trotzdem sagen jetzt 60-70%, das hatten Sie vorhin erwähnt, sagen, okay, wir würden nicht nochmal für den Brexit stimmen. Können Sie nochmal was sagen zu dem Problem dieser Machtlosigkeit, die eine Gesellschaft spürt oder bestimmte Schichten einer Gesellschaft spüren?
1: Naja, es ist halt einfach so, dass viele Briten und Engländer immer noch, und das hat mit diesen Resten der Klassengesellschaft zu tun, das Gefühl haben, gegen die da oben können wir nichts machen. Was eben, je schlechter die realen Verhältnisse werden, eine immer größere Wut produziert. Und das ist etwas, was aber eben nicht wie in Frankreich damit endet, dass man protestierend auf die Straße geht. Also abgesehen jetzt von diesen rechtsextremen Mobs, die da im Moment randalieren. Aber der normale Durchschnittsbrite, der geht eben dann nicht protestierend auf die Straße, sondern frisst das so ein bisschen in sich rein. Und der Brexit war so ein Ventil dafür, das auszudrücken. Er hatte auch noch viele andere Ebenen. Aber das war ein Aspekt davon. Und das hat man auch eben schon vorher gespürt. Und diese generelle Machtlosigkeit, die wir jetzt alle ja stärker spüren in dieser globalisierten, immer chaotischeren Welt.
0: Das Narrativ wird ja auch in anderen Ländern benutzt, zu sagen, ah, die da oben, wir können nicht machen. Das ist ja auch Teil rechtspopulistischer politischer Lager, die das immer wieder nutzen.
1: Ja, ja, also das kommt jetzt noch dazu. Wie gesagt, das fing damals so an mit dem Brexit. Also so habe ich es empfunden. Jetzt ist diese Art, die Welt auch viel negativer zu malen, als sie wirklich ist, ist fast zu einer Waffe der Rechtspopulisten geworden. Also wenn ich mir angucke, wie auch ein Trump immer wieder die Welt in Amerika, als er antrat, damals schon bei Trump 1, als eine dunkle, gefährliche, aus der nur er die Menschen rausführen kann, beschrieben hat. Das ist ja mittlerweile ein Topos, ein Narrativ, das alle Rechtspopulisten sich zu eigen gemacht haben.
0: Und trotzdem folgen die Wähler und Wählerinnen, glauben diese Geschichten noch. Sie schreiben aber auch nochmal das Brexit-Referendum, das bekanntlich mit Lügen und falschen Versprechungen ja eben geworben und gewonnen hat, legte den Grundstein für eine toxische, völlig unbritische Polarisierung.
1: Ja.
0: Also das ist etwas Neues für die Gesellschaft, für die britische Gesellschaft, was es zuvor nicht so gab.
1: Nicht in der Form. Das war schon eine deutliche Veränderung im Ton, die Aggression, diese Zerrissenheit der Gesellschaft. Das gab es so vorher nicht. Mittlerweile bezieht sich das eben auch auf das Migrationsthema, das immer stärker genutzt wird, um die Gesellschaft zu spalten. Auch aus der MAGA-Bewegung eben Elon Musk, die versuchen im Moment ja ganz gezielt die Briten gegeneinander aufzuhetzen. Die rufen zu Gewalt auf im Netz und es gibt, wie gesagt, immer wieder gerade in diesen rechtsextremen Ecken so Mobs, die dann auch wirklich los auf die Polizei losgehen. Jetzt in Belfast gab es gerade riesige Ausschreitungen von zum Teil paramilitärischen Loyalists. Also das beginnt ein bisschen zu eskalieren im Moment, weil was es so vorher nie gegeben hat. Aber das hat jetzt eben auch nochmal, das ist ein ganz wichtiger Aspekt dabei, mit dem Einfluss von Elon Musk, der da ganz gezielt die Rechtsextremen unterstützt in Großbritannien und generell dem Einfluss der MAGA-Bewegung zu tun, die ja sowieso den Regime-Change in Europa wollen. Und Großbritannien ist da für sie im Moment der erste Stop sozusagen, weil das natürlich auch dadurch, dass man dieselbe Sprache hat, viel einfacher ist, da direkt reinzukommen.
0: Aber trotzdem müsste man ja auch sagen, okay, Konfliktscheue hin und her, da muss man ja auch für Demokratie vielleicht aufstehen und auf die Straße gehen. Das hat mich auf jeden Fall beim Lesen Ihres Buches am meisten überrascht. Sprechen wir gleich nochmal drüber hier im Sonntagstalk von HR3. Zu Gast ist diesmal Annette Dittert, Großbritannien-Kennerin und jahrelange ARD-Korrespondentin vor Ort.
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0: Und von Alizée habe ich jetzt noch Moi Lolita für euch.

0: Ich bin Bärbel Schäfer. Ihr hört den Sonntagstalk. Ihr wisst, ich lese gerne, so auch das neue Buch von Annette Ditter, Journalistin, Großbritannien, Expertin. Und die hat immer einfach so einen auch humorvollen Twist in ihrer Berichterstattung. Doch da hat mich Annette sehr überrascht, denn ich dachte, die Briten sind, ja klar, schlagfertig. Scharfe Boulevardpresse gibt's da ja auch. Sie stehen für einen bissigen Humor. Im Buch steht dann aber, die Briten vermeiden eher Konflikte. Annette, ich hätte gedacht, dass die Debattenkultur auf der Insel ganz anders läuft.
1: Ja, es ist ein Land voller Widersprüche und ist komplex und kompliziert. Das steht alles nebeneinander. Die Boulevardpresse war immer schon aggressiv. Und das ist teilweise jetzt auch noch mal drastischer geworden. Aber der Umgang der Menschen miteinander ist trotzdem ein anderer. Und das kann durchaus nebeneinander bestehen. Und die Debattenkultur ist extrem entwickelt. Also die können das viel besser als wir. Die lernen das ja auch schon in der Schule. Und
0: ja, die ist auch Debate Clubs sind Teil der Schule, der Schulkultur.
1: Genau. Und das ist alles auch oft dann konfrontativer. Wobei, wenn man eben sich diese Debates ansieht, zum Beispiel in der Oxford Union, die sind auch immer mit Pirouetten und Schutzhandschuhen und kleinen Kurven und humorvollen. So wie Charles auch letztlich Trump auseinandergenommen hat. Also das war ja eine Abrechnung mit autokratischem Denken und dem Trumpismus, die schärfer nicht hätte sein können. Und durch Humor wurde das präsentiert, so dass man es erstmal auch gut annehmen konnte oder eben gar nicht gemerkt hat, vielleicht bei Trump. Das geht beides zusammen in gewisser Weise. Insofern ist das gar kein Widerspruch.
0: Und die Briten merken es aber auch im Alltag. Also das schreiben sie ja nochmal deutlich, wenn man in den Norden des Landes reist, auch wenn wir an den Urlaubsorten vielleicht im Süden sind, auf dem Weg dorthin. Jedes dritte Kind ist von Armut betroffen, die Kosten steigen. Wenn man sich das britische Gesundheitssystem anschaut, NHS, da gibt es endlos lange OP-Wartelisten, Behandlung. Es gibt kaum Personal. Also all das müsste ja auch zum Brodeln innerhalb der Bevölkerung führen. Wenn wir
1: auch
0: auf die Armutssituationen schauen und auf das, was die Briten dann tatsächlich im Portemonnaie haben, ist das ja ganz schwierige Lebensverhältnisse.
1: Ja, absolut. Also das ist auch viel dramatischer als in Deutschland, auch wenn das hier auch nicht mehr alles so perfekt ist, wie es mal war. Und ich sehe auch und weiß auch, dass es auch hier mittlerweile in Deutschland richtige Armut gibt. Aber das ist schon nochmal ein Zacken krasser in Großbritannien. Und es brodelt aber auch deswegen. Also der Vertrauensverlust in die Starmer-Regierung, also in die sozialdemokratische Labour-Regierung, ist enorm. Die kämpfen ja auch im Moment damit, ob sie den Premier, also ob sie Keir Starmer austauschen wollen. Farage, der Rechtspopulist, der ja die Briten ursprünglich in den Brexit reingequatscht hat, ist ja absurderweise jetzt wieder bei zweistelligen Umfragewerten, weil er immer übrigens, ist gar kein Widerspruch, weil er einfach sagen kann, ich habe den Brexit ja nicht umgesetzt, das waren ja andere, der jetzt wieder von dieser noch verschärften Unzufriedenheit profitiert, ne? Was absurd ist eigentlich, aber schon Sinn macht.
0: Ja, all die Hoffnung, ich sag das jetzt in Anführungsstrichen, die er den Briten ja damals gemacht hat, auch weltpolitisch mehr Einfluss zu haben, all die Dinge, die sie ja auch nennen bei Dear Britain, das ist ja alles gar nicht eingetreten.
1: Nein. Und jetzt sagt er aber, ich habe es ja nicht gemacht, das hätte man anders machen können, sagt aber nie wie, wird auch nicht ordentlich gestellt von den Medien, wenn es um diesen Punkt geht und profitiert jetzt eben davon, dass es den Leuten noch schlechter geht. Das ist so ein bisschen, ich habe das glaube ich auch im Buch in Dear Britain, in dem Vorwort, so ein politisches Perpetuum mobile, das vom eigenen Versagen lebt. Also je schlechter es den Leuten geht, wenn sie auf diese Rechtspopulisten hereinfallen, je mehr bereitet das einen fruchtbaren Boden für eine zweite Welle des Rechtspopulismus. Mhm. Das sieht man ja auch zum Beispiel in Polen, wo es Donald Tusk unheimlich schwer hat, das wieder rumzudrehen oder das Justizwesen wieder zu restaurieren, das einmal zerstört wurde. Das ist einfach, glaube ich, was man an Großbritannien auch sehr gut studieren und lernen und sehen kann.
0: Da denkt man manchmal, die Demokratie muss doch häufiger noch ins Fitnessstudio, um stärker zu werden. Und es ist keine Selbstverständlichkeit. Und trotzdem haben sie auch so zarte Momente in dem aktuellen Buch, dass eben trotz der schwierigen finanziellen Lage für große Teile der Bevölkerung viele Ehrenamtliche mit anpacken, anderen eine Hand reichen. Das Netz der Ehrenamtlichen, wir haben ja auch sehr, sehr viele, die das tun, Millionen, die in unserem Land ein Ehrenamt ausüben. Aber auch das funktioniert. funktioniert ja über die Gräben hinweg.
1: Ja, und das ist etwas, was ich immer wieder sehr, sehr anrührend finde. Ich habe viele Reportagen auch früher für die ARD über diese Armut und die Probleme, die auch aus der sozialen Schere entstanden sind, gemacht. Und ich habe immer wieder gedacht, Mann, also vielleicht gibt's das auch in Deutschland, das kann ich nicht wirklich direkt vergleichen, aber mich hat das immer wahnsinnig berührt, mit welchem Engagement, mit welchem Einsatz und mit welcher Liebe und welchem Respekt da eben andere dann denen helfen, die durchs soziale Netz gefallen sind. Also wie respektvoll vor allem auch in diesen Armentafeln mit den Leuten umgegangen wird. Und das ist etwas, was ich immer sehr, sehr anrührend fand und auch ganz, ganz oft in ganz hohem Maße, gerade in den Ecken, wo es gebraucht wird, gesehen habe. Mhm. Wobei man sich natürlich dann fragt, machen die nicht Dinge, die eigentlich der Staat machen müsste? Aber auf der anderen Seite, anders geht es eben einfach nicht.
0: Sie hören schon, Annette Dittert ist ein politischer Kopf, ist eine Hausbootbesitzerin und wir haben jetzt über den Brexit gesprochen im Rahmen ihres aktuellen Buches, aber wir müssen auch noch mal auf die Leidenschaft des Gärtners über Adele und Sport sprechen.
1: Bis gleich. Das machen wir. Bis gleich.
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5: Naja, so ein bisschen schlonzig und durchgemixt wird heute auch das Wetter. Aus dicken Quellwolken, gewittrigen Regenfällen und dann dieser Wahnsinnshitze von 27 bis 32 Grad in den Bergen am Rhein, aber bis zu 37 Grad. Es wird Regen geben, immer mal wieder so einen Starkregen, aber dann auch Sonne, Sonne, Sonne. Leute, cremt euch ein, nehmt einen Regenschirm mit, macht alles, packt alles ein, was da rumliegt an der Garderobe. So, der Montag ist überwiegend sonnig, das ist schon mal die gute Nachricht, aber aufgrund der schwülheißen Luft gibt es natürlich auch mal wieder Schauer und Gewitter. Morgen 28 bis 27 Grad, so starten wir in die neue Woche, bevor dann die Ferien losgehen. Damit ihr gut ankommt, jetzt das Neueste aus dem HR3-Verkehrszentrum für euch. Schauen wir mal, was da los ist. So, jetzt habe ich auch alles geöffnet. Vorsicht auf der A66 Wiesbaden Richtung Frankfurt zwischen Waller und Wiesbadener Kreuz liegt ein Metallschild auf der Fahrbahn. Vorsicht auf der A67 Mannheim Richtung Darmstadt zwischen Vierenheimer Dreieck und Lorsch liegen Fahrzeugteile auf dem rechten Fahrstreifen. Und nochmal ein Hinweis für die Besucher des Hessentags in Fulda. Euch wird empfohlen, öffentliche Verkehrsmittel auch wirklich zu nutzen. Bei der Anreise mit dem PKW bitte den Beschilderungen nur zu den ausgewiesenen Parkplätzen folgen. Informationen rund um den Hessentag findet ihr im Internet unter www.hessentag-fulda.de. Ist ja der letzte Tag heute. Ansonsten bitte schön vorsichtig fahren. Großbritannien, Dear Britain, so heißt das Buch meines heutigen Gastes, Annette Dittert. Und klar, steht für uns alle natürlich immer wieder für Fußball, für Musikstars, vielleicht auch ein bisschen für Adel, für Etikette, für Tea Time. Aber über Annette Dittert habe ich natürlich, ich habe ihr Buch ja gelesen, auch gelernt, dass das Gärtnern eine ganz wichtige Rolle spielt für die Seele der Briten. Was ist daran eigentlich dran, mit dieser Lust da in der Erde zu wühlen? Das muss ich mir gleich mal erklären. Hier im Sonntagstalk ARD-Korrespondentin Annette Dittert ist heute mein Gast. Und jetzt habe ich Leonie featuring Imran mit The Weeknd für euch. Guten Morgen.
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0: Hier ist der Sonntagstalk. Ich bin Bärbel Schäfer und heute hört ihr hier Annette Dittert. Hä, denkt ihr, Annette Dittert? Ja, genau, das ist die aus Großbritannien, aus London, die uns manchmal von ihrem Hausboot zuwinkt. Emilia heißt es, glaube ich, oder Emily. Nein, Emilia.
1: Und Emily war die Erste.
0: Ja, genau, sehr politisch ist und Großbritanniens Seele schon ein bisschen besser kennt als viele von uns. Lassen Sie uns noch mal schauen, wir machen ja heute so eine Art England-Großbritannien-Special. Welche Rolle hat der Sport in Großbritannien? WM läuft, wird natürlich auch verfolgt.
1: Ja, natürlich. Ich meine, Fußball ist einfach eins der wichtigsten Freizeithobbys neben dem Gärtnern der Engländer und aber auch der Schotten und der Waliser. Ich selber kann da immer gar nicht so viel zu sagen, weil das ist echt mein blinder Fleck. Ich habe das immer den Kollegen überlassen im Studio. Ja.
0: Fußball. Aber es ist ein gesellschaftspolitischer Kitt.
1: Ich weiß. Nein. Ich habe das auch immer wieder mir mal angeguckt. Aber was Fußballberichterstattung und die Details und alles angeht, das war immer, man muss ja auch manche Sachen mal nicht können oder nicht wissen wollen oder können. Die Kollegen haben das immer gerne gemacht und ich habe mich da immer eher rausgehalten. Aber es ist natürlich, und das kriegt man ja unweigerlich mit, auch wenn man nicht selber ins Stadion geht. Also wenn ein Spiel ist in London, dann ist alles lahmgelegt und das ist schon eine irre Stimmung.
0: Und wie sind die Erwartungen jetzt für die WM?
1: Also ich glaube, es glaubt niemand, dass die Engländer gewinnen, aber sie hoffen es natürlich alle.
0: Haben deutsche Trainer in England die Stimmung verändert zwischen den Ländern? Wir haben ja sehr erfolgreiche Trainer.
1: Also wer ganz sicher die Stimmung auch gegenüber Deutschland verändert hat, war Jürgen Klopp. Also das war wirklich ein britischer Nationalheld in gewisser Weise. Es haben viele sehr, sehr bedauert, dass der dann aufgehört hat. Das war eine wichtige Figur, also der auch politisch einfach sich oft geäußert hat, also im guten Sinne geäußert hat und versucht hat, auch diese auseinanderdriftende Gesellschaft wieder zusammenzubringen, indem er eben diese Volksheld-Rolle, die er da als Trainer hatte, wunderbar eingesetzt hat. Also nicht in der Tagespolitik, aber eben sich wirklich da ganz toll eingebracht hat. Und das hat das Deutschlandbild vieler Engländer und Briten wirklich verändert, glaube ich. Und jetzt mit Tuchel muss man halt mal abwarten, wie es so läuft.
0: Ja gut, der hat natürlich auch große Fußstapfen, in die er da hinein muss. Das Herz hängt wahrscheinlich noch bei Klopp. Wenn wir nochmal auf die Leidenschaft schauen des Gärtners. Ich kannte die Reisen nach England und dann gibt's da glaube ich so Veranstaltungen, dass man sich alle möglichen Gärten anschauen kann oder macht so geplante Reisen durch besondere Gärten. Ich habe nur einen Balkon, ich verstehe das nicht mit dem Gärtnern. Aber welche Pflanzen bei dieser Dauerbewölkung im Nieselregen schaffen denn da? Wie viel grüne Daumen muss man haben, damit da was blüht?
1: Also erstmal ist das Wetter besser als sein Ruf, muss man bitte sagen. Also so schlecht ist das Wetter gar nicht. Und dann ist die Dauerberiesung, es regnet natürlich ein bisschen mehr als bei uns, ist natürlich super für viele Pflanzen. Also Hortensien zum Beispiel lieben das. Also es gibt eine Menge Blumen und Pflanzen, die da wunderbar gedeihen. Und dieses Gärtnern ist eben, ich habe das am Anfang auch gar nicht so verstanden und fand es auch eher so langweilig. Ich weiß noch, dass ich immer Anrufe und Anfragen von den Redaktionen bekam, mach doch mal eine lange Doku über die englischen Gärten. Und ich habe immer gedacht, ja, was soll ich denn da machen? Es ist doch langweilig, da passiert doch nichts und da ist doch keiner.
0: Ja, lieber mache ich was über die Corgis der Queen oder sonst.
1: Genau. Und ja, und dann habe ich aber mit der Zeit, auch weil ich eben selber da, wo ich lebe, am Kanal, auf diesem kleinen Boot, habe ich eben selber begonnen zu pflanzen. Ursprünglich hauptsächlich, um mich von der Straße ein bisschen abzuschirmen, weil man, da geht eine Straße lang und da kann man eben auf die Boote drauf gucken. Und ich wollte das so ein bisschen zuwachsen lassen. Und damit habe ich angefangen, dann selber ein bisschen zu gärtnern und bin dann natürlich auf Dauer doch auch da reingerutscht, wie wunderbar befriedigend und auch künstlerisch die das machen und das sein kann. Denn das hat George Orwell mal gesagt und das beschreibe ich auch in einem ganzen Kapitel, das ich am Ende dann diesem Thema in dem Buch, in meinem neuen Buch da gewidmet habe. George Orwell hat mal gesagt, die Engländer sind keine großen Künstler oder Musiker oder Literaten, aber ihre eigentliche kreative Leidenschaft ist eben das Gärtnern. Und das ist eben mehr als einfach mal ein paar Büsche zu pflanzen, sondern da geht es wirklich um das Malen, um die Farben. Also die englischen Gärtner, die ich kenne, die überlegen sich eben nochmal anders als jetzt wir hier in Deutschland, wirklich diese Gärten als Tableau und überlegen, welchen Farbtupfer tue ich dahin, welchen tue ich dahin und was tut
0: das dann? Aber das ist ja doch etwas über die Seele Großbritanniens.
1: Ja, natürlich.

0: wie man das dann kombinieren soll.
1: Wir erwarten Großes von ihrem Sichtschutz, ja, Frau Ditter.
0: Sehr
1: wir
0: schön.
1: Erwarten Großes, eine schöne entsprechende Farbschattierung, die sich von September bis Oktober natürlich
0: das ist auch farblich so. Im Sommer ändert. Ist das ein Paradies da. Im Winter ist ein bisschen anders.
1: Sagt Annette Ditter im Sommertalk, sage ich jetzt schon, im Sonntagstalk. So, enjoy the silence. Wäre berufsschädigend für den Sonntagstalk. Depeche Mode.

0: Monday.
1: Ja, some say, hier im Sonntagstalk. Was haben eigentlich die Spice Girls, Ed Sheeran, Adele und Dua Lipa gemeinsam? Richtig, alles Künstler, Künstlerinnen aus Großbritannien. Da können wir schon mal ein bisschen neidisch über den Kanal schielen. Wie schaffen es die Briten, einen Weltstar nach dem anderen hervorzubringen? Im Sonntagstalk hört ihr heute Annette Ditter, Journalistin, Autorin und Großbritannien-Expertin. Ja, liebe Annette Ditter, woran liegt denn das?
2: Das ist eben auch sowas, was ich würde fast sagen, in den Genen mehr sitzt als bei uns. Und das kommt zum Teil auch eher durch diese keltischen Einflüsse und durch die Waliser, dass die einfach mehr singen und gerne singen. Und dass das dann Teil dieser Popkultur geworden ist, das hat auch, glaube ich, was damit zu tun. Das ist eine Art, sich auszudrücken, die ja auch sehr gefördert wird. Also es gibt ja diverse Unis und Akademien, wo ja auch Adele dann war und wo Ray, die ich ganz toll finde, die jetzt so der neue große Star ist, wo die alle eben auch eben aus der Working Class kommend sich da über diese Klassen hinweg ausprobieren dürfen. Und das wird eben sehr gefördert. Und das ist Teil dieser Kultur. Und wie gesagt, es hat sicher auch ein bisschen damit zu tun, dass gerade, das sind ja oft auch irische Einflüsse, das ist nochmal ganz anders Teil dieser Kultur. Also ich war zum Beispiel immer ein großer Fan der Pogues. Das ist irgendwie rübergeschwappt auch teilweise. Da mischt sich natürlich dann auch der amerikanische Jazz und alle möglichen anderen Einflüsse. Und auch die Schotten sind, die ganze Folk-Tradition ist auch nochmal viel, viel moderner, kommt mir das immer vor, und viel professioneller, wie das dann auch mit reinfließt. Ich kann das auch nicht ganz genau erklären, aber es ist auf jeden Fall etwas, wo die richtig gut drin sind, genau, wie beim Bergmann.
1: Jetzt hat ja Friedrich Merz nochmal gesagt, ah ja, ich wäre so ein bisschen vorsichtig, jetzt meine Töchter auf gerade amerikanische Universitäten oder Colleges zu schicken. Viele deutsche Familien haben das ja gemacht und haben dieses Netz zwischen Deutschland und England auch über Austausch. Wir beide waren auch auf so einem Feriencamp-Austausch. Ja. Viele haben dort studiert, seit dem Brexit hat das ja auch nachgelassen, diese Sehnsucht nach britischen Universitäten. Würden Sie dem Nachwuchs heute raten, in England zu studieren?
2: Ja, unbedingt. Also das sind immer noch tolle Universitäten. Das Problem ist eben nur ein bisschen, das ist ziemlich teuer geworden, ne? Weil man muss ein Visum haben. Es gibt kein Erasmus in der Form mehr. Also das ist jetzt, wird jetzt gerade wieder teilweise restauriert. Aber das ist komplizierter geworden durch diesen blöden Brexit, gerade für Jüngere. Und es ist auch sehr teuer. Also weil man muss da eben private Gebühren bezahlen. Und Großbritannien ist generell teuer geworden. Also die Cost of Living, Electricity und all das, Strom. Und auch die Wohnungen, auch selbst außerhalb von London, in Cambridge oder Oxford, das kostet alles eine Menge Geld. Also man muss sehen, dass man entweder ein Stipendium bekommt oder eben reiche Eltern hat, was ja auch blöd ist. Aber das ist so leider so ein zusätzliches Hindernis, was der Brexit gerade für jüngere Leute gebracht hat. Wenn aber irgendwie man einen Weg findet, das zu finanzieren, wie gesagt, über ein Stipendium oder anders, würde ich das in jedem Fall empfehlen. Man lernt ja auch das bessere Englisch.
1: Ja, genau. Da ist noch mal mein kleiner Fargo North Dakota Piekser. Das ist gut, dass wir uns doch so verabschieden. Liebe Frau Dittert, ich wünsche Ihnen für die Zeit auf dem Boot, für den Blick auf England und Großbritannien, all das, was Sie sowieso haben, Ihre Wachheit, Ihre Neugier, Ihre Klugheit, Ihren Humor. Wir haben das so lange genossen, Sie als Auslandskorrespondentin, und werden Sie sicherlich weiterverfolgen. Ja. Wer zwischendurch ein bisschen Sehnsucht hat, der soll auf alle Fälle Dear Britain lesen. Das ist ein mega Einstieg in das, was die Region ausmacht mit allen Facetten. Ich danke Ihnen ganz herzlich. Ich wünsche jetzt viel Spaß beim Kofferpacken, und wer Lust hat, kann ja auch bei Ihrem Verlag auf die Seite schauen, und dann kann man sehen, wo Sie gerade lesen.
2: Genau, Dumont ist das, und ja, danke, oder wie wir hier sagen in London, thanks for having me.
1: Yeah, very interesting. Ciao.
2: Tschüss.

So ihr Lieben, ich wünsche euch jetzt eine tolle Woche und übergebe das Mikrofon an Christoph Tautz, der eigentlich gerne im Schwimmbad wäre, aber dann doch einfach gesagt hat, ich bin bei euch. Ciao, habt eine gute Woche. Alcazar noch für euch.

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1: Die Bundesregierung will mehr afghanische Straftäter als bisher in ihrer Heimat abschieben. Die Bild am Sonntag berichtet, dass das Innenministerium das mit der Taliban-Regierung in Kabul vereinbart hat. Aus der Nachrichtenredaktion Jana Schwarzer.
2: Künftig sollen dem Bericht nach bis zu 3 Charterflüge pro Monat möglich sein. Außerdem könnten afghanische Straftäter jederzeit auch über reguläre Linienflüge zurück in ihre Heimat gebracht werden. Bundesinnenminister Dobrindt sagte der BAMS, die Gesellschaft habe ein legitimes Interesse daran, dass Straftäter unser Land verlassen. Hilfsorganisationen allerdings kritisieren Abschiebungen nach Afghanistan wegen der katastrophalen Menschenrechtslage dort, vor allem für Frauen. Außerdem werde durch solche Vereinbarungen die Regierung der radikal-islamischen Taliban aufgewertet.
1: Die CSU fordert weiter, das Bürgergeld zu kürzen. Parteichef Söder sagte der Bild am Sonntag, nehme man zusammen, was jemand mit Kindern, Wohnung und Zuschüssen bekomme, sei das ein sehr hoher Betrag. In der Bevölkerung stoße das auf wenig Verständnis. Die Regelsätze müssten auf das verfassungsrechtliche Minimum reduziert werden. Die Polizei in Südhessen hat die Suche nach 3 vermissten Männern im Rhein bei Biblis eingestellt. Eine Sprecherin sagte, man müsse vom Schlimmsten ausgehen. Gestern Abend wurden ein 50-Jähriger und 2 Männer im Alter von 23 und 27 Jahren als vermisst gemeldet. Passanten hatten die Polizei informiert, dass die 3 vom Baden im Rhein nicht zurückgekehrt seien. Feuerwehr und DLRG hatten mit Booten und einem Hubschrauber nach ihnen gesucht. Abschluss des Hessentags in Fulda. Höhepunkt ist in knapp einer Stunde der traditionelle Festumzug. Etwa 150 Gruppen sind mit dabei. HR-Reporterin Silvia Ritter.
3: Die 3500 Umzugsteilnehmer starten am Heinrich-von-Bibra-Platz und ziehen in 4 Stunden bis zum Peterstor. Neben Musikkapellen und Trachtenvereinen präsentieren sich auch die Kirschenkönigin aus Witzenhausen und die Odenwälder Apfelblütenkönigin. 50.000 Besucher erwartet die Stadt Fulda zum Hessentagsumzug. Wegen der heißen Temperaturen gibt es eine kostenlose Wasserversorgung für Umzugsteilnehmer und Zuschauer.
1: Das HR-Fernsehen überträgt den Umzug ab 13.30 Uhr. Nach dem Einzug in die K.O.-Runde der Fußball-WM bangt das deutsche Team um Nico Schlotterbeck. Der Verteidiger hat sich in der Partie gegen die Elfenbeinküste am Knöchel verletzt. Heute Abend um 18 Uhr tritt Europameister Spanien zum 2. Gruppenspiel an. ARD-WM-Reporter Michael Küster.
4: Spanien bekommt es dabei mit Saudi-Arabien zu tun und will den ersten Turniersieg einfahren. Um Mitternacht spielen Uruguay und Kap Verde gegeneinander. In Gruppe G machen die Belgier den Auftakt um 21 Uhr gegen den Iran und um 3 Uhr früh bekommt es Neuseeland mit Ägypten zu tun. Eine Entscheidung wird in beiden Gruppen heute nicht fallen, denn alle Teams waren mit einem Unentschieden ins WM-Turnier gestartet.
1: Das waren die Nachrichten.
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6: An diesem Sonntag mit Christoph Tautz einen schönen guten Tag. Und wer Wasser oder einen Ventilator in der Nähe hat, der ist auch heute ganz vorne mit dabei. Bis zu 37 Grad sind heute drin. Dazu Sonne satt und nur wenig Wind. Vereinzelt kann es auch mal heftigere Hitzegewitter geben. Jetzt gleich zum Beispiel bei euch in Mittelhessen rund um Marburg. Aber die sorgen eben nicht für Abkühlung. Und es wird auch die nächsten Tage erstmal so heiß bleiben. Spätestens Mittwoch könnte dann ein neuer Hitzerekord bei uns in Hessen fallen. Da wird es nämlich richtig heiß. Bis zu 39 Grad. Bei den Temperaturen ist keiner unterwegs. Auf den Straßen ist alles frei. Kommt gut an.
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die Rhythmics an diesem Hitze-Sonntag mit HR3. Und jetzt gleich mit neuer Musik von diesem netten Belgier hier. Von Milo nämlich, egal ob minus 5 Grad oder Nieselregen, seine Musik klingt irgendwie immer nach Sommer. Von daher passendes Timing, dass es jetzt was Neues von ihm gibt. Dafür hat er sich zusammengetan mit DJ-licious. Auch der kommt aus Belgien und hat seine Beats beigesteuert. Rausgekommen ist Forever Young. Ein bisschen Klavier, lockere Gitarren und ein treibendes Schlagzeug. Genau das Richtige für den Weg zum Schwimmbad, zum See oder um nochmal Eiswürfel nachzufüllen. Für die Pause draußen im Garten gleich. Sommermelancholie jetzt in HR3. Ganz neu. Milo und DJ-licious. Forever Young.

0: Forever Young.
1: Der neue Hit von Milo zusammen mit Djalicious. Forever Young.
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1: Für die tägliche Dosis Ed Sheeran spielen wir euch gleich Celestial und Nelly Furtado. Für echte Abwechslung in HR3 Maneater. Jetzt

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3: 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Kurz nach 12:30. Zu Hause in Hessen. Rund um Marburg braucht ihr gerade einen Regenschirm, denn da kann es vereinzelt ein paar Hitzegewitter geben. Die verziehen sich aber relativ schnell und sorgen leider auch nicht für große Abkühlung. Denn auch heute wird geschwitzt bei uns in Hessen bei Temperaturen von bis zu 37 Grad. So bleibt es auch in den nächsten Tagen. Und wenn die Tendenz stimmt, dann fällt spätestens am Mittwoch ein neuer Hitzerekord bei uns in Hessen. Da gibt es nämlich bis zu 39 Grad. Damit ihr gut ankommt, jetzt das Neueste aus dem H3-Verkehrszentrum. Vorsicht auf der A4, Kirchheimer Dreieck Richtung Erfurt. Zwischen Wildeck-Höhnebach und Wildeck-Obersuhl liegt ein Reifen auf der linken Spur. Vorsicht auch auf der A49, Kassel-Gießen. Zwischen Fritzlar und Wabern eine ungesicherte Unfallstelle. Dann haben wir noch die A3, Frankfurt Richtung Köln. Zwischen Kelsterbach und Raunheim im Moment 4 Kilometer Stau. Da hat es einen Unfall auf der linken Spur im Baustellenbereich gegeben. Deswegen am besten vor der Baustelle rechts einordnen, damit ihr dran vorbeifahren könnt, weil sonst steht ihr drin im Stau. Die A5, Kassel Richtung Frankfurt. Zwischen Homberg-Ohm und Grünberg stockt's nach einem Unfall auf der linken Spur. Die A7, Fulda-Würzburg, zwischen dem Fuldaer Dreieck und Bad Brückenau-Volkers 3 Kilometer Stau, und zwar ab der Raststätte Utrichshausen. Und dann haben wir die A60 noch, Rüsselsheim Richtung Mainz, zwischen Rüsselsheim-Königstetten und Rüsselsheim-Mitte 1 Kilometer Stau. Da ist ein Auto auf der rechten Spur liegen geblieben. Kommt gut an.
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2: Nachdem erste Vorschläge zur Reform des Rentensystems von der zuständigen Kommission durchgesickert sind, ist die Diskussion darüber entbrannt. Der Chef des Deutschen Instituts für Wirtschaftsforschung Fratscher sagte, es gehe in die richtige Richtung, sei aber zu vorsichtig. ARD-Korrespondentin Anne-Katrin Mellmann.
3: Fratscher sagt in der Rheinischen Post, es ändere sich auf absehbare Zeit nichts Grundlegendes an Altersarmut, der starken Belastung der jungen Generation und der Schieflage bei der Gerechtigkeit. Die rentenpolitische Sprecherin der Linken im Bundestag, Sarah Vollert, nennt die Vorschläge nichts anderes als massive Rentenkürzungen, die Menschen mit kleinen Einkommen hart treffen würden. Ihre Vorschläge will die Rentenkommission am Dienstag ihrem Auftraggeber der Bundesregierung übergeben. Die will daraus eine Reform entwickeln.
2: Künftig sollen mehr afghanische Straftäter in ihrer Heimat abgeschoben werden als bisher. Nach einem Bericht der Bild am Sonntag hat das Bundesinnenministerium das mit der Taliban-Regierung in Kabul ausgehandelt. Bis zu 3 Charterflüge pro Monat sollen demnach möglich sein. Die Menschenrechtsorganisation Pro Asyl kritisiert, solche Vereinbarungen würden die radikal-islamischen Taliban aufwerten. In der Schweiz wollen hochrangige Vertreter der USA und des Iran heute Verhandlungen über ein endgültiges Kriegsende aufnehmen. Die iranische Delegation wird von Außenminister Araghchi geleitet, das US-Team von Vizepräsident Vance. Ein zentrales Thema ist das iranische Atomprogramm. Die CSU fordert weiter, das Bürgergeld zu kürzen. Parteichef Söder sagte der Bild am Sonntag, nehme man zusammen, was jemand mit Kindern, Wohnung und Zuschüssen bekomme, sei das ein sehr hoher Betrag. In der Bevölkerung stoße das auf wenig Verständnis. Die Regelsätze müssten auf das verfassungsrechtliche Minimum reduziert werden. Abschluss des Hessentags in Fulda. Höhepunkt ist der traditionelle Festumzug, der in diesen Minuten startet. Etwa 150 Gruppen sind mit dabei. HR-Reporterin Silvia Ritter.
4: Die 3500 Umzugsteilnehmer starten am Heinrich-von-Bibra-Platz und ziehen in 4 Stunden bis zum Peterstor. Neben Musikkapellen und Trachtenvereinen präsentieren sich auch die Kirschenkönigin aus Witzenhausen und die Odenwälder Apfelblütenkönigin. 50.000 Besucher erwartet die Stadt Fulda zum Hessentagsumzug. Wegen der heißen Temperaturen gibt es eine kostenlose Wasserversorgung für Umzugsteilnehmer und Zuschauer.
2: Und das HR-Fernsehen überträgt den Umzug ab 13.30 Uhr. Bei der Fußball-WM werden heute keine Entscheidungen fürs Weiterkommen erwartet, denn die ersten Partien in den Gruppen G und H waren alle unentschieden ausgegangen. Aus dem ARD-WM-Team Michael Küster.
5: Spanien will ab 18 Uhr gegen Saudi-Arabien den ersten Turniersieg einfahren. 3 Stunden später bekommt es Belgien mit dem Iran zu tun. Auf ein gutes Ergebnis hofft ab Mitternacht der zweimalige Weltmeister Uruguay gegen Kap Verde. Und den Abschluss des Spieltags bestreiten Neuseeland und Ägypten. Der Ball rollt in Vancouver um 3 Uhr nachts.
2: Das waren die Nachrichten.
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0: An diesem Sonntag mit Christoph Tautz, dieser Tag, der auch heute bis zu 37 Grad mit zu uns nach Hessen bringt. Aber das Wetter hat auch ein paar kräftige Gewitter im Gepäck. Gegen Nachmittag und Abend geht's los, vor allem bei euch in Südhessen. Diese Gewitter können auch Unwetterpotenzial haben mit Starkregen, Hagel und Sturmböen. Also gerne hin und wieder mal das Wetterradar checken auf hr3.de. Die nächsten Tage bleibt es so heiß und schwül und am Mittwoch könnte es dann sein, spätestens, dass da ein neuer Hitzerekord in Hessen aufgestellt wird. Da erwarten wir nämlich bis zu 39 Grad. Damit ihr gut ankommt, jetzt das Neueste aus dem hr3-Verkehrszentrum. Es ist einiges los. A3 Frankfurt Richtung Köln zwischen Kelsterbach und Raunheim. Im Moment 4 Kilometer Stau. Da hat es einen Unfall auf der linken Spur im Baustellenbereich gegeben. Am besten vor der Baustelle rechts einordnen auf der A3, damit ihr an der Unfallstelle vorbeifahren könnt. Dann die A5 Kassel-Frankfurt zwischen Homberg-Ohm und Grünberg stockt's. Da hat es einen Unfall auf der linken Spur gegeben. Die A7 Fulda-Würzburg zwischen dem Fuldaer Dreieck und Bad Brückenau-Volkers im Moment 3 Kilometer Stau ab der Raststätte Utrichshausen. Wir gehen auf die A49, Kassel Richtung Gießen, zwischen Fritzlar und Wabern, 3 Kilometer Stau. Auch hier hat's gekracht, und zwar auf der rechten Spur. Und die A60 Rüsselsheim Richtung Mainz, zwischen Rüsselsheim-Königstetten und Rüsselsheim-Mitte, 2 Kilometer Stau und stockender Verkehr. Da ist ein Auto liegen geblieben, das Auto ist abgeschleppt, das sollte sich also in den nächsten Minuten wieder beruhigen. Kommt gut an!
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0: passend zur Fußball-Weltmeisterschaft sagen sie, sie sind wieder da. Die Sportfreunde Stiller 2006 beim WM-Sommermärchen in Deutschland hatten sie ja mit diesem Hit einen riesigen Erfolg. 4 Jahre später haben sie es dann nochmal probiert. Geklappt mit dem WM-Titel hat es dann erst 8 Jahre später, nämlich 2014. Die Sportfreunde Stiller feiern in diesem Jahr ein ganz besonderes Jubiläum, nämlich ihr 30-jähriges. Passend dazu gibt's in der ARD-Mediathek die aktuelle Doku mit dem Herz in der Hand. Die kann ich euch sehr empfehlen. Die Kamera ist ganz nah dabei, als sie ihr neues Album produziert haben. Dafür haben sie sich eine Villa gemietet und man sieht die 3 Jungs auch teilweise einfach mal nur im Pool chillen oder wie sie in der Ecke sitzen und auf der Gitarre rumklimpern und dabei eben neue Hits entstehen für ihr neues Album Happy Birthday. Und das passt ganz gut zu Sänger Peter im HR3-Interview, denn der hat gesagt, warum er immer noch so happy ist.
1: Ich bin einfach nur happy, dass wir die Geschichte weiterschreiben können, dass wir immer noch eine Band sind. Gerade wieder haben wir ja wieder so ein Hoch am Laufen irgendwie. Unsere Konzerte sind voll, die Leute feiern. Es sind mittlerweile gefühlt 3 Generationen auf unseren Konzerten. Also wirklich von 8-jährigen Kids bis 70-jährige Großeltern. So, das ist wunderschön einfach, was da gerade passiert. Und ja, wir genießen es einfach.
0: Das neue Album Happy Birthday, typisch Sportfreunde Stiller mit diesem 90er-Jahre-Gitarren-Sound, bei dem man sofort wieder dabei ist, und dem Humor in den Texten. Ich kann euch den Hit Ti Amo Italiano sehr empfehlen. Wenn ihr das gehört habt, das geht euch so schnell nicht mehr aus dem Kopf. Aber sie können ja auch ganz melancholisch, so wie bei dem Hit, den wir kennen. Die Sportfreunde Stiller und Applaus, Applaus.

gleich in H3. Ach ja, wäre das so schön. Icehouse spielen wir euch heute passend zu diesem 37 Grad Sonntag mit Hey Little Girl und für echte Abwechslung jetzt direkt an diesem Sonntag Klingons und Jubel.

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3: Halb zwei. Zu Hause in Hessen. Spätestens ab dem Nachmittag gegen Abend lohnt es sich immer mal wieder reinzuschauen bei hr3.de in das Regenradar, denn da könnte es hier und da ein heftigeres Unwetter geben mit Starkregen, Hagel und Sturmböen. Die Hitzegewitter haben einiges im Gepäck. Vorher wird's noch mal richtig heiß heute bei bis zu 37 Grad. Damit ihr gut ankommt, jetzt das Neueste aus dem HR3-Verkehrszentrum. Vorsicht auf der A3, Würzburg Richtung Frankfurt. Zwischen Hanau und Obertshausen liegen Reifenteile auf der Autobahn. Dann A7, Hannover Richtung Kassel. Vorsicht hier in Höhe Kassel-Nord. Da hat es einen Unfall gegeben auf der linken Spur und die Unfallstelle ist noch ungesichert. Dann die A3, Frankfurt Richtung Köln, zwischen Kelsterbach und Raunheim. 4 Kilometer Stau. Es hat einen Unfall auf der linken Spur im Baustellenbereich gegeben. Wenn ihr da gerade noch anfahrt, dann vor der Baustelle am besten rechts einordnen. Dann könnt ihr dran vorbeifahren. A7, Fulda-Würzburg, zwischen dem Fuldaer Dreieck und Bad Brückenau-Volkers. 4 Kilometer Stau im Moment ab der Raststätte Utrichshausen. Kommt gut an.
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von Wedgley Arms zu Benson Boone. Der für jemand anderen da ist. Sorry, I'm here for someone else. Spielen wir euch gleich. Und für echte Abwechslung. Jetzt direkt Meghan Trainor und All

Benson Boone in HR3 am Sonntag. Jetzt haben wir frische Musik für euch und zwar aus Australien von der Band Tame Impala. Die ist seit fast 20 Jahren im Geschäft, hatte in den letzten Jahren auch in Deutschland immer mal schon kleinere Erfolge eingesammelt. Der ganz, ganz große Durchbruch, den hat es bei uns zumindest noch nicht gegeben. Aber sie haben jetzt einen neuen Hit am Start. Mit dem könnte es klappen. Neu in HR3 jetzt. Tame Impala aus Australien mit Dracula.

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2: Die Linke hat den geplanten Ausbau der Bundeswehr scharf kritisiert. Linken-Chefin Schwertner sagte beim Bundesparteitag in Potsdam, man müsse sich den Plänen von Kanzler Merz entgegenstellen. ARD-Korrespondent Paul Vorräter.
3: Schwertner appellierte an die Partei, in der Sicherheitspolitik stärker eigene Akzente zu setzen. Als kompletten Wahnsinn bezeichnete sie die Aussage von Kanzler Merz, wonach die Bundeswehr Europas stärkste konventionelle Armee werden soll. Dem müsse sich die Linke entgegenstellen. Aufgabe der Partei sei es, Solidarität zu zeigen mit den Opfern von Kriegen und Konflikten.
2: Auch wenn sie ihnen offiziell noch nicht vorgestellt sind, die Vorschläge der Rentenkommission sind umstritten. Kritik kommt unter anderem vom Deutschen Institut für Wirtschaftsforschung, DIW, und von der Linken. Aus der Nachrichtenredaktion Dagmar Nun.
4: DIW-Präsident Fratzscher gehen die Vorschläge nicht weit genug. Er hat der Rheinischen Post gesagt, so werde sich an den größten Problemen erstmal nichts Grundlegendes ändern, etwa an der hohen Altersarmut und der starken Belastung von Jüngeren. Die Linke spricht von massiven Rentenkürzungen, vor allem für Menschen mit wenig Einkommen. Die Rentenkommission der Bundesregierung will ihre Ideen übermorgen vorstellen. Nach ARD-Informationen gehört dazu, das Renteneintrittsalter an die Lebenserwartung zu koppeln und stufenweise anzuheben.
2: Die Bundesregierung will mehr afghanische Straftäter in ihre Heimat abschieben als bisher. Das hat das Bundesinnenministerium bestätigt. Man habe mit der Taliban-Regierung in Afghanistan eine entsprechende Vereinbarung getroffen. Künftig seien für solche Abschiebungen bis zu 3 Charterflüge pro Monat möglich. Seit Wochen kämpft der britische Premier Starmer um sein politisches Überleben. Seine Umfragewerte sind schlecht. Viele in der eigenen Labour-Partei wollen, dass er geht. Jetzt berichtet der Observer, Starmer werde morgen zurücktreten. ARD-London-Korrespondent Christoph Brüssel.
5: In dem Zeitungsbericht werden mehrere Quellen zitiert. Dort heißt es, der Premier habe sich am Wochenende mit seiner Frau auf den Landsitz Chequers zurückgezogen, um eine Entscheidung zu treffen. In den vergangenen Tagen habe Starmer mit Kabinettsmitgliedern gesprochen, mit Unterstützern der Labour-Partei und mit Gewerkschaftsvertretern. Wirtschaftsminister Peter Kyle wies die Meldungen zurück. Er sagte, er habe keinen Grund zur Annahme, dass die Berichte wahr seien.
2: Im Odenwaldkreis hat ein Brand in einer Lagerhalle hohen Schaden verursacht. Die Polizei geht von rund 100.000 Euro aus. Das Feuer in Michelstadt war gestern Abend ausgebrochen. Warum, weiß man bisher nicht. Die Feuerwehr konnte verhindern, dass sich die Flammen über ein größeres Gebiet ausbreiten. In Fulda geht heute der Hessentag zu Ende. Im Moment zieht der große Abschlussumzug durch die Innenstadt. Rund 120 Gruppen aus ganz Hessen sind dabei. Auf Motivwagen, in Musikkapellen und Trachtengruppen. Das HR-Fernsehen überträgt den Hessentagsumzug live. Bei der Fußballweltmeisterschaft spielt heute Abend Spanien gegen Saudi-Arabien. Anpfiff ist um 18 Uhr. Das zweite Spiel startet um 21 Uhr. Dann stehen sich die Teams aus Belgien und dem Iran gegenüber. Das waren die Nachrichten.
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0: An diesem Sonntag mit Christoph Tautz einen schönen guten Tag. Es wird heiß heute, mal wieder. Ihr habt schon gemerkt, bis zu 37 Grad sind heute drin. Es kann aber auch immer mal wieder ein paar kräftige Gewitter geben, vor allem gegen Nachmittag und am Abend bei euch in Südhessen. Die haben teilweise auch Unwetterpotenzial, also Starkregen, Hagel und Sturmböen im Gepäck. Deshalb am besten immer mal wieder auf h3.de das Wetterradar checken. Dort seht ihr dann genau, wenn sich was zusammenbrodelt und wo es dann runterkommt. Die nächsten Tage, die bleiben auch heiß, jeden Tag ein bisschen mehr bis Mittwoch. Da stehen sogar 39 Grad in unserer Liste. Damit ihr gut ankommt, jetzt das Neueste aus dem H3-Verkehrszentrum. Vorsicht auf der A3 Frankfurt Richtung Köln. Zwischen der Abfahrt Rauenheim und dem Wiesbadener Kreuz ist ein Auto auf der mittleren Spur liegen geblieben. Dann steht ein Auto auf der rechten Spur und zwar auf der A661 Egelsbach Richtung Oberursel. Deswegen Vorsicht bitte zwischen Offenbach-Kaiserlei und Frankfurt-Ost. Ebenfalls Vorsicht. Auf der B49 Gießen Richtung Limburg zwischen Solms-Niederbiel und Tiefenbach hat jemand ein Stützrad verloren und das liegt dort jetzt auf der Straße. Dann haben wir noch die A7 Fulda Richtung Würzburg zwischen dem Fulda A3 und Bad Brückenau-Volkers. Im Moment 4 Kilometer Stau ab der Raststätte Utrichshausen. Kommt gut an.
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Daniel Powter und Bad Day in HR3. Auch schreien kann manchmal ganz schön sein. Ein Beispiel dafür spielen wir euch gleich. Alanis Morissette und Ironic. Und für echte Abwechslung, passend zu diesem Hitzesonntag, der Soundtrack für Schwimmbad und für euren Garten. Jason Derulo und Want to Want Me. Jetzt direkt.

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4: Bis zu 37 Grad kann es heute heiß werden. Abkühlung erhofft sich der eine oder die andere heute Nachmittag oder heute Abend, wenn es dann das ein oder andere Hitzegewitter gibt. Das betrifft euch vor allem in Südhessen. Allerdings sorgen diese Gewitter nicht wirklich für Abkühlung, sondern eher dafür, dass es noch schwüler ist. Und zum Teil können die auch Unwetterpotenzial haben, also Starkregen, Hagel und Sturmböen mit im Gepäck haben. Deshalb am besten ab dem späten Nachmittag immer mal wieder auf h3.de das Wetterradar checken. Da seht ihr, wenn sich was zusammenbraut und wo es dann runterkommt. Damit ihr gut ankommt, jetzt das Neueste aus dem H3-Verkehrszentrum. Vorsicht auf der A44 Kassel-Dortmund. Zwischen Zierenberg und Bräuner ist jemand auf dem Standstreifen unterwegs. Außerdem auch Vorsicht bitte auf der A671 Mainz Richtung Wiesbaden. Zwischen Hochheim Nord und Mainz-Kastell liegt eine große Box auf der Autobahn. Dann haben wir 2 Kilometer Stau im Moment auf der A3 Frankfurt Richtung Köln zwischen Limburg Süd und Limburg Nord. Dort hat es einen Unfall gegeben. Und nochmal A3, diesmal Köln Richtung Frankfurt zwischen der Raststätte Medenbach und dem Mönchhofdreieck streckenweise Stop and Go. Die A7 Fulda Richtung Würzburg zwischen dem Fulda A3 und Bad Brückenau-Volkers 4 Kilometer Stau und zwar ab der Raststätte Utrichshausen. Und die B275 in Usingen ist zwischen Südtangente und dem Abzweig nach Katharinenhof abwechselnd nur einseitig gesperrt, also ein Fahrstreifen ist immer frei dort. Grund ist ein Unfall. Kommt gut an.
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0: Pink und Runaway.
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0: Für echte Abwechslung jetzt neue Musik von ihm hier. Von Miles Smith, dem Singer-Songwriter aus England. Am Freitag hat er sein neues Album rausgebracht. My Mess, My Heart, My Life heißt es. Es ist sein Debütalbum. Und zwei Hits daraus kennen wir schon. My Mess nämlich und auch diesen Hit hier. Hold Me in the Dark. Eine Tour mit seinem Mentor und Kumpel Ed Sheeran hat er auch schon auf dem Buckel. Jetzt also sein Debütalbum. Die Karriere nimmt immer mehr weitere Formen an. Miles Smith jetzt in HR3 mit Hold Me in the Dark.

Miles Smith und Hold Me in the Dark. Und gleich bei H3, der Boss. Born in the USA spielen wir euch. Und für echte Abwechslung auch Leonie. Keine Sorgen sollen wir uns machen. Alles klar, so machen wir es. Don't worry, jetzt in H3.

0: Robbie Williams und Come Undone. Um 15 Uhr. Alles, was wichtig ist, jetzt mit Thomas Krüger.
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2: Die Linke hat den geplanten Ausbau der Bundeswehr scharf kritisiert. Linken-Co-Chefin Schwertner sagte beim Bundesparteitag in Potsdam, Kanzler Merz habe gesagt, dass er die größte konventionelle Armee Europas haben wolle. Das sei Wahnsinn und diesem Wahnsinn müsse man sich entgegenstellen. In ihrer Rede wandte sich Schwertner auch gegen die Außenpolitik der USA.
3: Wir haben es in den letzten Wochen schmerzlich gesehen. Trump greift völkerrechtswidrig Venezuela an. Die USA und Israel greifen völkerrechtswidrig Iran an und zünden damit die ganze Region an. Die Straße von Hormuz bleibt gesperrt. Die ganze Welt leidet unter diesem Krieg. Das Regime ist gestärkt. Gar nichts ist damit gewonnen. Alle leiden unter diesem Krieg. Alle.
2: Auch wenn sie offiziell noch nicht vorgestellt sind, die Vorschläge der Rentenkommission sind umstritten. Kritik kommt unter anderem vom Deutschen Institut für Wirtschaftsforschung, DIW, und von der Linken. Aus der Nachrichtenredaktion Dagmar Nun.
4: DIW-Präsident Fratzscher gehen die Vorschläge nicht weit genug. Er hat der Rheinischen Post gesagt, so werde sich an den größten Problemen erstmal nichts Grundlegendes ändern, etwa an der hohen Altersarmut und der starken Belastung von Jüngeren. Die Linke spricht von massiven Rentenkürzungen, vor allem für Menschen mit wenig Einkommen. Die Rentenkommission der Bundesregierung will ihre Ideen übermorgen vorstellen. Nach ARD-Informationen gehört dazu, das Renteneintrittsalter an die Lebenserwartung zu koppeln und stufenweise anzuheben.
2: Die Bundesregierung will mehr afghanische Straftäter in ihre Heimat abschieben als bisher. Das hat das Bundesinnenministerium bestätigt. Man habe mit der Taliban-Regierung in Afghanistan eine entsprechende Vereinbarung getroffen. Künftig seien für solche Abschiebungen bis zu 3 Charterflüge pro Monat möglich. In einem Luxushotel am Vierwaldstätter See in der Schweiz wollen die USA und der Iran ausloten, wie der Krieg endgültig beendet werden kann. Delegationen beider Länder treffen sich dort zu Beratungen. ARD-Korrespondent Günter Laubis.
5: Die zentralen Themen sind das iranische Atomprogramm und eine Waffenruhe im Libanon. Die Ausgangslage für die Gespräche ist allerdings angespannt. Gestern hatte der Iran die für den weltweiten Schiffsverkehr wichtige Straße von Hormuz wieder gesperrt. Grund seien die israelischen Angriffe im Libanon. Die Situation dort wird wohl auch der Knackpunkt bei den Gesprächen in der Schweiz sein.
2: Die CSU fordert weiter, das Bürgergeld zu kürzen. Parteichef Söder sagte der Bild am Sonntag, nehme man zusammen, was jemand mit Kindern, Wohnung und Zuschüssen bekomme, sei das ein sehr hoher Betrag. In der Bevölkerung stoße das auf wenig Verständnis. Die Regelsätze müssten auf das verfassungsrechtliche Minimum reduziert werden. In Fulda geht heute der Hessentag zu Ende. Im Moment zieht der große Abschlussumzug durch die Innenstadt. Rund 120 Gruppen aus ganz Hessen sind dabei. Auf Motivwagen, in Musikkapellen und Trachtengruppen. Das HR-Fernsehen überträgt den Hessentagsumzug live. Das waren die Nachrichten.
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0: Mit Christoph Tautz an diesem Hitzesonntag. Guten Tag. Bis zu 37 Grad kann es heute heiß werden. Gegen Abend allerdings kommt dann ein bisschen was zusammen. Vor allem bei euch in Südhessen kann es Hitzegewitter geben, die Unwetterpotenzial haben. Also die Starkregen, Hagel oder Sturmböen mit im Gepäck haben. Am besten immer mal auf hr3.de oder in der hr3-App checken, was das Regenradar gerade sagt. Da seht ihr rechtzeitig, wenn sich was zusammenbraut und wo es dann runterkommt. Die nächsten Tage bleibt es dann heiß bei uns in Hessen und die Wahrscheinlichkeit steigt, dass der Hitzerekord fallen wird, spätestens am Mittwoch, denn da sind im Moment bis zu 39 Grad vorhergesagt. Damit ihr gut ankommt, jetzt das Neueste aus dem HR3-Verkehrszentrum. Viel los gerade auf der A5, Kassel Richtung Frankfurt. Zwischen dem Ohmtal-Dreieck und Homberg-Ohm 9 Kilometer Stau und Stop-and-Go. Da hat es einen Auffahrunfall mit 3 Autos gegeben auf der linken Spur. Dann die A7, Fulda Richtung Würzburg, zwischen dem Fuldaer Dreieck und Bad Brückenau-Volkers. 3 Kilometer Stau ab der Raststätte Utrichshausen. Und aus dem Main-Kinzig-Kreis haben wir noch die Meldung, dass es zwischen dem Abzweig nach Bellings und Steinau-Joss im Moment eine Sperrung gibt, und zwar in beide Richtungen. Grund ist ein Unfall. Kommt gut an.
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3: 15:31. Könnte laut werden heute Abend, da kann es ein bisschen krachen, vor allem in Südhessen. Da kommt das ein oder andere Hitzegewitter auf uns zu und teilweise können die auch Unwetterpotenzial haben, also Starkregen, Hagel und Sturmböen mit im Gepäck haben. Am besten immer mal das Wetterradar checken auf hr3.de oder in der hr3-App. Vorher wird es nochmal richtig heiß, Höchstwerte heute bis zu 37 Grad. Damit ihr gut ankommt, jetzt das Neueste aus dem H3-Verkehrszentrum. Vorsicht auf der A3 Frankfurt Richtung Würzburg. Zwischen Frankfurt Süd und dem Offenbacher Kreuz gab es einen Unfall. Die Unfallstelle ist noch ungesichert auf der rechten und der mittleren Spur. Dann haben wir die A5 Kassel-Frankfurt zwischen dem Obentaldreieck und Grünberg. Im Moment 10 Kilometer Stau. Da hat es einen Auffahrunfall mit 3 Autos gegeben auf dem linken Fahrstreifen. Wir gehen auf die A7, Fulda Richtung Würzburg. Zwischen Fuldaer Dreieck und Bad Brückenau-Volkers im Moment 3 Kilometer Stau ab der Raststätte Utrichshausen. Und einen Unfall hat es auch im Main-Kinzig-Kreis gegeben. Die L3196 ist zwischen dem Abzweig nach Bellings und Steinau-Majos nach einem Unfall in beide Richtungen gesperrt. Wenn ihr euch dort auskennt, am besten diesen Bereich weiträumig umfahren. Kommt gut an.
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Bottle Up, der neue Hit von den Backstreet Boys. Und wir spielen gleich Deep Blue Something, Breakfast at Tiffany's. Und jetzt direkt Rihanna, Only Girl.

Das Frühstück bei Tiffany's von Deep Blue Something in HR3. Kurze Info für alle Autofahrer. Vorsicht, wenn ihr gerade auf der A5 unterwegs seid, Kassel Richtung Frankfurt. Zwischen dem Bad Homburger Kreuz und dem Nordwestkreuz Frankfurt ist ein LKW auf der rechten Spur liegen geblieben. Außerdem liegen dort Reifenteile auf der Autobahn. Und Vorsicht auch auf der A49 Gießen in Richtung Kassel. Zwischen Borken und Wabern ist ein Auto auf der rechten Spur liegen geblieben. Kommt gut an.

0: Ich freue mich so auf die nächste Stunde. Denn diese fantastische Band hat neue Musik. Lucas Graham aus Kopenhagen sind mit neuer Musik am Start und die stellen wir euch vor. Gleich in der nächsten Stunde bei hr3. Jetzt ist es 16 Uhr. Alles, was ihr jetzt wissen müsst, gibt's jetzt von Thomas Krüger.
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2: Die Linke kritisiert die Rentenpläne der Bundesregierung. Nach Medienberichten ist unter anderem vorgesehen, dass das Renteneintrittsalter weiter steigen könnte. Der neue Co-Chef der Linken, Pantisano, spricht von einem Kürzungsprogramm. Beim Bundesparteitag in Potsdam sagte er:
3: Mit ihrem Kürzungsprogramm wird die Rentenkommission Friedrich Merz feuchten Träumen gerecht. Noch länger arbeiten, noch mehr arbeiten. Der Typ hat nach 20 Jahren Bundestag einen Rentenanspruch von fast 6.000 Euro. Lieber Herr Merz, fangen Sie doch erstmal bei sich selbst an und verzichten auf Ihre staatliche Rente. Das wäre ein Zeichen.
2: Die Bundesregierung will mehr afghanische Straftäter in ihre Heimat abschieben als bisher. Das hat das Bundesinnenministerium bestätigt. Man habe mit der Taliban-Regierung in Afghanistan eine entsprechende Vereinbarung getroffen. Künftig seien für solche Abschiebungen bis zu 3 Charterflüge pro Monat möglich. In die Verhandlungen zwischen den USA und dem Iran kommt offenbar Bewegung. US-Vizepräsident Vance sagte am Rande eines Treffens in der Schweiz, man habe in den vergangenen Stunden große Fortschritte erzielt. Die Verhandlungen machten es für beide Seiten möglich, zusammenzukommen und an der Lösung der Probleme zu arbeiten. Die CSU fordert weiter, das Bürgergeld zu kürzen. Parteichef Söder sagte der Bild am Sonntag, nehme man zusammen, was jemand mit Kindern, Wohnung und Zuschüssen bekomme, sei das ein sehr hoher Betrag. In der Bevölkerung stoße das auf wenig Verständnis. Die Regelsätze müssten auf das verfassungsrechtliche Minimum reduziert werden. Beim Hessentag in Fulda läuft der Abschlussumzug durch die Innenstadt. Der Festzug mit dutzenden Motivwagen ist fast 2 Kilometer lang. HR-Reporterin Silvia Ritter.
4: Fahnenträger, Blaskapellen und bunt geschmückte Motivwagen ziehen durch die volle Fulda-Innenstadt. Trotz der Hitze sind viele Zuschauer hier gekommen. Doch heute Abend nach dem Umzug geht es noch weiter. Die Hessentagsstraße hat heute ein letztes Mal geöffnet. Peter Maffay tritt beim Abschiedskonzert in der ausverkauften Domplatz-Arena auf.
2: Nach dem Einzug in die K.O.-Runde der Fußball-WM bangt das deutsche Team um Nico Schlotterbeck. Der Verteidiger hat sich in der Partie gegen die Elfenbeinküste gestern am Knöchel verletzt. Heute Abend um 18 Uhr tritt Europameister Spanien zum 2. Gruppenspiel an. ARD-WM-Reporter Michael Küster.
5: Spanien bekommt es dabei mit Saudi-Arabien zu tun und will den ersten Turniersieg einfahren. Um Mitternacht spielen Uruguay und Kap Verde gegeneinander. In Gruppe G machen die Belgier den Auftakt um 21 Uhr gegen den Iran und um 3 Uhr früh bekommt es Neuseeland mit Ägypten zu tun. Eine Entscheidung wird in beiden Gruppen heute nicht fallen, denn alle Teams waren mit einem Unentschieden ins WM-Turnier gestartet.
2: Das waren die Nachrichten. 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
0: Mit Christoph Tautz an diesem Hitzesonntag. Einen schönen guten Tag. Bis zu 37 Grad sind heute drin, aber es gibt auch kräftige Gewitter, die sich immer mal wieder bilden können bei uns in Hessen. Gerade zieht ein erstes Gewitter über den Rheingau-Taunus-Kreis und zwar in Richtung Rhein-Main-Gebiet. Teilweise können diese Gewitter auch Unwetterpotenzial haben, also Starkregen, Hagel oder Sturmböen mit im Gepäck. Deshalb gerne immer mal wieder das Wetterradar checken auf hr3.de und in der hr3-App. Die nächsten Tage, die bleiben so heiß, auch immer mal wieder mit dem Gewitter zwischendurch. Und der Wetterrekord für Hessen, der dürfte fallen in der kommenden Woche. Am Mittwoch sind bis zu 39 Grad vorhergesagt. Damit ihr gut ankommt, jetzt das Neueste aus dem hr3-Verkehrszentrum. Vorsicht auf der B455 Mainz-Kastell Richtung Königstein. Zwischen Bremtal und Fockenhausen sind nach einem Unfall mehrere Personen auf der Autobahn. Vorsicht auch auf der A5 Kassel Richtung Frankfurt. Zwischen dem Bad Homburger Kreuz und dem Nordwestkreuz Frankfurt ist ein LKW liegen geblieben. Der steht im Moment auf der rechten Spur und hat Reifenteile verloren. Die liegen jetzt auf der Autobahn verteilt.
6: Die A3, Frankfurt Richtung Würzburg, zwischen Frankfurt Süd und dem Offenbacher Kreuz. Im Moment 2 Kilometer Stau nach einem Unfall. Die beiden Abbiegestreifen sind dort gesperrt. Auch auf der A5 ist ein bisschen was los. Kassel Richtung Frankfurt, zwischen dem Ohmtal-Dreieck und Grünberg streckenweise Stau und Stop-and-Go. Die A7, Fulda Richtung Würzburg. Zwischen dem Fuldaer Dreieck und Bad Brückenau-Volkers im Moment 3 Kilometer Stau. Und auch die A67 ist noch mit dabei. Mannheim Richtung Darmstadt, zwischen Gernsheim und Pfungstadt im Moment 2 Kilometer Stau. Da wo es geht, gute Fahrt, kommt gut und vor allem sicher an.
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0: Von U2 zu einer anderen fantastischen Band. Lucas Graham klingt eigentlich wie ein Solokünstler, aber tatsächlich ist es eine vierköpfige Band aus Dänemark. 16 Jahre sind sie mittlerweile auf dem Markt. Das fünfte Album steht an, Good Times wird es heißen. Am 14. August kommt's raus und es gibt schon einen ersten Vorgeschmack, nämlich ihren neuen Hit Second Chance. H3 Frontmann, also der Sänger, Lukas Forschhammer, der hat es im H3-Interview gesagt, worum es darin geht.
1: When I sing Second Chance, I think of the second chances I have given myself. I mean, it's the whole looking in the mirror, acknowledging your shortcomings and mistakes and defeats and coming back like better or stronger or more well prepared. I think it's so easy to give other people second chances, and I think often we forget to give them to ourselves.
0: Er sagt, es geht um die ganzen zweiten Chancen, die er sich selber gegeben hat. Den Blick in den Spiegel, wenn wir an unsere Fehler, Mängel, schlechte Entscheidungen oder Niederlagen denken und dann stärker oder besser vorbereitet zurückzukommen. Es ist einfach, anderen eine zweite Chance zu geben, aber sich selbst, das fällt manchmal schwierig. Neue Musik von einer fantastischen Band, Lucas Graham und Second Chance.

Second Chance von Lucas Graham. Und gleich Higher Power von Coldplay. Und weil wir auf echte Abwechslung stehen, jetzt direkt Kelly Clarkson, What Doesn't Kill You in HR3.

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3: Genau, 16:30.
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3: Bis zu 37 Grad kann es heute heiß werden und vereinzelt können sich immer mal Hitzegewitter bilden. Gerade eben war es soweit im Rheingau-Taunus-Kreis. Da zieht gerade einiges drüber. Deswegen gibt es eine Unwetterwarnung wegen Gewitter für den Hochtaunus-Kreis, für den Rheingau-Taunus-Kreis, die Stadt Wiesbaden und den Main-Taunus-Kreis. Diese Gewitter kann es im Laufe des Abends immer wieder geben. Fast überall in Hessen, vor allem in Südhessen. Teilweise haben die dann Sturmböen und auch Hagel mit im Gepäck. Am besten, ihr checkt regelmäßig mal das Wetterradar in der hr3-App oder auf hr3.de. Damit ihr gut ankommt, jetzt das Neueste aus dem hr3-Verkehrszentrum. Vorsicht auf der A45 Aschaffenburg in Richtung Gießen. Zwischen Mainhausen und Kleinostheim gibt's Gefahr durch Straßenschäden im Baustellenbereich. Dann die A3 Frankfurt-Würzburg. Zwischen Frankfurt-Süd und dem Offenbacher Kreuz, da hat's einen Unfall gegeben. Die beiden Abbiegestreifen sind gesperrt. Im Moment 2 Kilometer Stau. A5, Heidelberg Richtung Darmstadt, zwischen Heppenheim und Bensheim 3 Kilometer Stau. Auch hier hat's gekracht, und zwar auf der rechten Spur. Dann nach wie vor viel los auf der A5 Kassel Richtung Frankfurt, zwischen dem Ohmtal-Dreieck und Grünberg im Moment 9 Kilometer Stau und stockender Verkehr. Und die A7 noch, Fulda Richtung Würzburg, zwischen dem Fulda-Dreieck und Bad Brückenau-Volkers 2 Kilometer Stau. Kommt gut an.
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von Shawn Mendes springen wir in die 80er. Zu diesem Wahnsinns-Hit von Whitney Houston, I Wanna Dance With Somebody, gilt als ein großer Meilenstein in ihrer Musikkarriere. Damals hat man das aber ganz anders gesehen. Da haben einige gesagt, das sei doch nur ein Abklatsch von ihrem vorherigen Hit How Will I Know. Andere waren der Meinung, die Songwriter hätten sich überhaupt keine Mühe gegeben. Und die New York Times, die hat sogar geschrieben, das Hören ihres Songs sei wie Fernsehschauen, während jemand an der Farbsteuerung herumfummelt. Heieiei, böse Worte damals. Dabei ist sie mit diesem Hit weltweit durch die Decke gegangen. 14 Länder, Platz 1, ein Grammy gab's für den Hit und auch einen American Music Award. Und jetzt wissen wir alle, es ist einer der schönsten 80er überhaupt. Jetzt in HR3, Whitney Houston, I Wanna Dance With Somebody.

Einer der größten 80er aller Zeiten. Whitney Houston, I Wanna Dance With Somebody. Gleich gibt's für euch Alessia Cara und Scars to Your Beautiful. Und diese geile Dreier-Kombi. David Guetta, Teddy Swims und Tones and I. Jetzt direkt für echte Abwechslung in HD.

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1: Ed Sheeran und Photograph. Um 17 Uhr. Alles, was wichtig ist, jetzt mit Thomas Krüger.
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3: Zwischen den USA und dem Iran kommt offenbar Bewegung. US-Vizepräsident Vance sagte am Rande eines Treffens in der Schweiz, man habe in den vergangenen Stunden große Fortschritte erzielt. ARD-Reporterin Gisela Former.
4: Gesprächsgrundlage ist das bereits zwischen den USA und dem Iran vereinbarte Rahmenabkommen. Verhandelt wird in Arbeitsgruppen über die Bedingungen und die Umsetzung der einzelnen Punkte. Zentral dabei sind das iranische Atomprogramm und eine Waffenruhe im Libanon. Dort hatte es wieder Kämpfe zwischen Israel und der pro-iranischen Hisbollah-Miliz gegeben. Deshalb hatte der Iran die Straße von Hormuz erneut gesperrt.
3: Die Linke will die Gehälter ihrer Abgeordneten verbindlich deckeln und damit mehr als halbieren. Das hat der Bundesparteitag in Potsdam beschlossen. ARD-Reporter Paul Vorreiter.
5: In Landesverbänden wie dem Thüringischen und den Teilen der Bundestagsfraktion hatte es Unmut über den Antrag des Parteivorstandes gegeben. Manche Gegner argumentierten, dass Abgeordnete der Linken bereits Teile ihrer Diäten spendeten. Aber der Beschluss zur Deckelung der Gehälter auf den Arbeitnehmerdurchschnittsverdienst bekam schließlich die Mehrheit. Er gilt für Bundestags- und Europaabgeordnete. Damit will die Linke zeigen, dass sich ihre Parlamentsvertreter nicht von der arbeitenden Bevölkerung abheben.
3: Der Chef des Deutschen Instituts für Wirtschaftsforschung, Fratscher, hält die Vorschläge der Rentenkommission für unzureichend. Er sagte der Rheinischen Post, die Pläne gingen zwar in die richtige Richtung, aber an den größten Problemen, etwa Altersarmut und zu starker Belastung der jungen Generation, ändere sich nichts Grundlegendes. Die Kommission schlägt vor, den früheren Renteneintritt wieder abzuschaffen und das Renteneintrittsalter je nach Lebenserwartung zu erhöhen. Zum Hessentag in Fulda sind insgesamt mehr als 1 Million Menschen gekommen. Das haben die hessische Staatskanzlei und die Stadt Fulda zum Abschluss des Landesfestes mitgeteilt. HR-Reporter Daniel Kettner.
6: Ministerpräsident Rhein zieht eine positive Bilanz. Der Hessentag hier in Fulda habe eindrucksvoll gezeigt, was unser Land ausmache. Gemeinschaft, Gastfreundschaft und Zusammenhalt. Die Menschen haben zusammen gefeiert, gelacht und unvergessliche Momente erlebt. Fuldas Oberbürgermeister Wingenfeld zeigt sich sehr zufrieden. Die Stadt habe sich von ihrer besten Seite präsentiert. Die 10 Tage werden noch lange in der Stadt und der Region nachwirken.
3: Deutschland hat sich durch 2 Siege bereits fürs 16. Finale bei der Fußball-WM qualifiziert. Für die Teams, die heute Abend und in der Nacht spielen, ist das noch nicht möglich. ARD-WM-Reporterin Desiree Krause.
7: Die Gruppen G und H warten noch auf den ersten Sieg. Heute gibt es in 4 Partien die Chance darauf. Unter anderem trifft Spanien auf Saudi-Arabien und Belgien auf Iran. Klar ist, es kann keine Mannschaft ausscheiden oder weiterkommen. Fußballnationalspieler Nico Schlotterbeck hat sich im Spiel gestern Abend eine Verletzung am linken Sprunggelenk zugezogen. Heute steht eine MRT-Untersuchung an. Ergebnisse werden am Nachmittag Ortszeit, also am späten Abend unserer Zeit, erwartet.
3: Das waren die Nachrichten.
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9: Habt einen schönen Sonntag zusammen. Naja, solange wir ihn uns noch schön machen können. Es ist ein ganz schönes Durcheinander heute am Himmel. Regen, Gewitter, dazu auch teils kräftige Sonne und später geht's dann wild weiter. Zum späten Nachmittag, also jetzt so rum und zum Abend erneut einzelne, teils kräftige Gewitter, teilweise auch mit Starkregen, Hagel, Sturmböen, vor allem Rhein-Main und abwärts. Das zieht sich dann auch durch die Nacht bei drückend warmen Tiefstwerten zwischen 22 und 16 Grad. Der Start in die neue Woche, freundlich, meist trocken, später wieder drückender, teils kräftige Gewitter, dazu wieder drückend heiß bei bis zu 28 Grad im Reinhardswald in Nordhessen, bis 37 Grad im Ried und an der Bergstraße. Damit ihr gut ankommt, jetzt das Neueste aus dem HR3-Verkehrszentrum. Die A5 Kassel Richtung Frankfurt. Zwischen Ohmtal-Dreieck und Grünberg streckenweise Stop and Go. Und die A661 Egelsbach Richtung Oberursel zwischen Frankfurt-Eckenheim und Frankfurt-Heddernheim. Hier 1 Kilometer Stau nach einem Unfall auf der rechten Spur. Allen unterwegs, kommt gut und sicher an. Es ist Sonntag. Und hier ist die HR3 Chartshow um 5:05. Schön, dass ihr dabei seid. Ich bin Frank Seckler. Gemeinsam checken wir Hessens Top 30 Lieblingshits der Woche. Los geht's mit der 30 bis 21.
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9: Und nach einem Rabiat-Absturz letzte Woche, diese Woche weiter runter. Von der 26 auf die 30. Baby, don't worry, you are my only, you won't be lonely, even if the sky is falling down. Leonie und Don't Worry. Und da bekommen wir gerade noch eine aktuelle Meldung im HR3-Verkehrszentrum Rhein. Vorsicht auf der A5 Heidelberg-Darmstadt zwischen Heppenheim und Bensheim. Hier Gefahr durch Straßenschäden auf der Autobahn. Passt da bitte gut auf, da ist die Autobahn kaputt gegangen. Platz Nummer 30, Leonie, Don't Worry. Frank Seckler hier. Gute.

Stabil auf der 29, Basti, Save My Soul. Hier in der HR3 Chartshow, 10 nach 5 am Bass. Und wir haben eine neue Power-Mischung mit am Start. Das klingt so ein bisschen, als wäre es ein Kaffee, aber es ist ein sehr cooler neuer Hit. Every time it takes me to my room. Bestehend aus einer gesunden Mischung von einer Prise Callum Scott und Leonie. Baby, don't worry, you are my only, you won't be lonely, even if the sky is falling down. Ja, offensichtlich macht sie sich da selbst Platz. Neueinsteigerin und Neueinsteiger in dieser Woche, diese Kombi. Rein, sehr chillig, sehr entspannt und sehr viel Sommerfeeling. Leonie zusammen mit Callum Scott, Stay, Platz Nummer 28.

0: Zusammen mit Callum Scott, Stay hier in der HR3 Chart, schon Neuansteiger in dieser Woche auf Platz Nummer 28. Und Stay, also dieses Bleib, ja, die Dynamik einer On-Off-Beziehung, die einfach nicht gut tut. Wo beide sich gegenseitig nicht gut tun und sich immer wieder trennen und zusammenfinden und sagen, aber hey, bleib doch einfach noch einen schönen Moment hier. Und so ein bisschen, ja, das Credo, lass es uns doch in diesen schwierigen Phasen einfach gemeinsam durchziehen, Krisen aushalten, anstatt vorschnell aufzugeben. Sehr schöne Message von Callum Scott und Leonie. Jetzt eine neue Musik von Mr. C. Sometimes I love you, sometimes I don't. Musik aus der Hamburger Gegend stellen wir euch sehr, sehr gerne neu vor. Von Simon Michaelis, na, aka Mr. C. Eigenes Studio, produziert ziemlich viele Auftragsarbeiten, sagt aber, ich kann das selbst auch sehr, sehr gut. Und davon überzeugen wir uns jetzt gemeinsam. Hier in der H3 Chartshow, ein Chartshow extra.
1: Hey, ich bin Mr. C. und ich wünsche euch ganz viel Spaß mit meiner neuen Single Sometimes I Love You.

Platz Nummer 27, hier ist HR3. Mit Sarah Larsson. Und wenn ihr sagt, Moment, der Titel, der hat doch schon ein paar Tage auf dem Buckel, warum ist denn der in der Chartshow? Platz Nummer 26. Ja, ganz simpel. Wir kennen es ja, dass viele moderne Titel auf einmal voll durch die Decke gehen, weil sie auf Instagram total trenden oder auf TikTok. Und Sarah Larsson, die hat den Spieß umgedreht. Die hat einen älteren Titel genommen, hat den in ihren Konzerten immer wieder eingebaut, Dance-Challenges mit Fans auf der Bühne gemacht. Und die Videos davon sind so unglaublich viral gegangen, dass der Titel wieder in den Charts nach oben geschossen ist. Aber ich finde zu Recht, der ist sehr entspannt, sehr chillig, passt zu diesen Temperaturen, wenn wir zu Hause mit einem Eis auf dem Balkon, auf der Terrasse oder auf der Couch liegen und uns einfach mal gut gehen lassen. Gleich 5:30 haben wir es. Platz Nummer 26, Sarah Larsson, Lush Life.

Milo, den haben wir so entspannt und zurückhaltend und ja so ein bisschen mit einem Hängematten-Feeling im Ohr. Das will er jetzt etwas ändern. Hat sich als Belgier einen belgischen House-DJ und Musikproduzent mit dazugeholt und gesagt, hey, wir sind für immer jung. Milo, DJ-licious und Forever Young. Chartshow extra in dieser Woche. Echte Abwechslung hier in HR3.

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4: Habt einen schönen Sonntagnachmittag. Wenn wir rausgucken, ja, da kann es jedes Mal anders ausschauen. Sonne, viele Wolken, teils kräftige Gewitter mit Unwetterpotenzial, teilweise mit Starkregen, Hagel und Sturmböen. Das ist alles unterwegs zu Hause in Hessen, vor allem die Südhälfte kann es ordentlich treffen. Das zieht sich dann auch in die Nacht bei Tiefstwerten zwischen 22 und 16 Grad. Der Start in die neue Woche, zuerst freundlich, später wieder unangenehmer, teils dicke Wolken, lokal auch heftige Gewitter. Von maximal 28 Grad im Norden bis 37 Grad bei euch zu Hause in Südhessen. Damit ihr gut ankommt, jetzt das Neueste aus dem HR3-Verkehrszentrum. Vorsicht auf der A3, Frankfurt Richtung Würzburg. Am Offenbacher Kreuz auf der Verbindung zur A661 Richtung Darmstadt eine ungesicherte Unfallstelle. Vorsicht auf der A5, Heidelberg Richtung Darmstadt zwischen Heppenheim und Bensheim, Gefahr durch Straßenschäden auf der Autobahn. Vorsicht auch auf der A661 Egelsbach Richtung Oberursel zwischen dem Bad Homburger Kreuz und Bad Homburg. Hier steht ein kaputtes Auto auf der rechten Spur. Die A3 Köln Richtung Frankfurt zwischen Bad Camberg und Niedernhausen. 4 Kilometer Stau nach einem Unfall auf der linken Spur. A5 Kassel Richtung Frankfurt zwischen Ohmthal, Dreieck und Grünberg. Hier 5 Kilometer Stau und stockender Verkehr. Die A661 Egelsbach Richtung Oberursel zwischen Frankfurt-Eckenheim und Frankfurt-Heddernheim. Hier 1 Kilometer Stau nach einem Unfall, da ist nur die linke Spur frei. Und in der Gegenrichtung zwischen Frankfurt-Niedereschbach und Frankfurt-Eckenheim, hier stockt's auf 2 Kilometern. Und die B49 Gießen Richtung Limburg ist zwischen Solms-Niederbiel und dem Abzweig nach Tiefenbach nach einem Unfall gesperrt. Dadurch 2 Kilometer Stau, bitte hier weit drumherum fahren. Allen unterwegs, kommt gut und sicher an mit uns. Und fahrt vorsichtig. Drive safe. Miles Smith und Niall Horan, die singen genau das. Und das schon seit Wochen auf Platz Nummer 25. Vielleicht, weil sie euch nach dem Verkehrsservice einfach immer eine gute Fahrt wünschen wollen. Hier ist die HR3 Chartshow. Hessens Top 30 Lieblingshits der Woche. Ich bin Frank Seckler und hab die für euch im Gepäck.

Nicki Minaj, Justin Bieber und Sia. Richtig. Sie sind Vorbilder für Ira Starr. Eine nigerianische Afro-Pop- und R&B-Sängerin hat mit 16 Jahren angefangen, in der Modebranche zu arbeiten und hat parallel Lieder von bekannten Künstlerinnen und Künstlern auf Instagram gecovert. Hat dann im Dezember 2019 ihr erstes eigenes Lied veröffentlicht und auch da gezeigt. Und dann hat ihr Plattenmanager in spe, Don Jazzy, sie gesehen und gesagt, hey, ich will für dich arbeiten. Ich würde dich gerne unter Vertrag nehmen. Lass uns gemeinsam eine Karriere starten. Und dann ging es sehr, sehr steil nach oben. Und heute stellen wir sie euch sehr, sehr gerne hier vor. Ira Starr, Tornado. Für echte Abwechslung in HR3 ein Chartshow extra in dieser Woche. Ich bin Frank Seckler, 20 vor 6 haben wir's. Schönen Sonntag.

Superstar. Tornado. Jetzt Musik für euch von Tampa City, Self-Aware. Platz Nummer 23 in der HR3-Chart Show. Neueinsteiger in dieser Woche. Alternative Rock aus Israel.

Tampa City, Self-Aware, Neueinsteiger in dieser Woche, direkt rein auf die 23. Are you with me? 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Und DJ Lost Frequencies, der ist auf Platz Nummer 25. Hä? Es war doch gerade die 23. Ja, keine Panik, nicht bei uns, sondern in den belgischen Airplay Charts. Deswegen stellen wir ihn euch auch gerne hier vor. In der HR3 Chart Show, Chart Show Extra, Lost Frequencies, Live It All.

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1: Extra bis ganz zum Schluss laufen lassen für alle, die zu Hause gerade mit Kassette noch die Songs mit aufzeichnen. Oh, löst das gerade so ein bisschen Retro-Gefühle bei euch aus? Sehr, sehr gerne. Dann lasst uns mal im Kalender blättern. Wir schreiben das Jahr 2009. Es war der Moment, in dem die Popmusik schlagartig eine völlig neue, schrille, düstere Ästhetik verpasst bekam. Eine junge Frau aus New York, die stürmte die Weltbühne mit gigantischen Sonnenbrillen, Kleidern aus Plastik und einem Sound, der wie eine Dampfwalze durch die Clubs fegte. In dieser Woche, im Juni 2009, da stand dieser absolute Meilenstein der 2000er auf Platz 1 in Deutschland. Lady Gaga, Pokerface. Jeder, wirklich jeder kennt diesen hypnotischen Einstieg des Songs. Dieses tiefe, elektronisch verzerrte Ma-Ma-Ma-Ma. Was aber viele für eine reine Wortspielerei halten, ist in Wahrheit ein gigantischer, historischer Gruß an eine deutsche Musiklegende. Lady Gagas Starproduzent Rod One, der ist bekennender Fan des deutschen Sound-80ers Frank Farian. Das Ma-Ma-Ma-Ma ist eine bewusste und ganz offizielle Melodieanleihe aus dem 77er Disco-Klassiker Ma Baker von Boney M. Rod One, der klaute das Riff aber nicht heimlich, sondern baute es als Hommage um. Und so reiste ein kleines Stück deutscher Disco-Geschichte aus den 70ern über den Atlantik, um über 30 Jahre später zum Fundament von Lady Gagas absolutem Welthit zu werden. Ja, und Pokerface? Das klingt auf den ersten Blick wie ein simpler, cooler Song über ein Pokerspiel und heiße Flirts im Casino. Aber Lady Gaga, die hat später bei einem Auftritt in London das wahre Geheimnis hinter dem Text gelüftet. Es geht um das Gefühl, mit einem Mann im Bett zu liegen, aber im Kopf eigentlich Fantasien über eine Frau zu haben. Ihr Pokerface im Song ist also kein Bluff am Spieltisch, sondern die Maske, die sie aufsetzen musste, um ihre Bisexualität vor ihrem damaligen Partner zu verbergen. In Deutschland schoss die Single ab dem 19. Juli 2009 für 2 Wochen an die Spitze, verkaufte sich bei uns über 1,2 Millionen Mal und krempelte das gesamte Popjahrzehnt um. Ein Song mit doppeltem Boden und einem genialen Gruß nach Deutschland. Hier ist Lady Gaga mit Pokerface, HR3, Chacho Extra. Flashback.

0: Olivia Dean. Es ist 18 Uhr, jetzt alles, was wichtig ist, mit Kevin Arnold.
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2: Nach dem deutschen Spiel bei der Fußball-WM hat es in Kassel einen größeren Polizeieinsatz gegeben. Während eines Autokorsos in der Innenstadt kam es vergangene Nacht zu Ausschreitungen. Grund war, dass ein Mann auf dem Dach seines Autos eine Fackel geschwenkt und den Hitlergruß gezeigt haben soll. HR-Reporter Jürgen Jenauer.
3: In sozialen Medien kursiert ein Video, das die Aktion zeigt. Die Menschen, die drumherum ebenfalls feiern, lassen sich das allerdings nicht gefallen. Sie fangen an, das betreffende Auto zu demolieren, die Kennzeichen abzureißen, die einen in rechtsextremen Kreisen beliebten Code tragen sollen und die Fahrzeuginsassen durch das Fenster zu attackieren. Zeugen schreiben unter dem Video, der Mann habe auch eine sogenannte Reichskriegsflagge dabei gehabt und ausländerfeindliche Parolen gerufen. Auch deswegen ermittelt jetzt der Staatsschutz gegen den Fackelschwenker und zwei Männer, die das Auto angegriffen haben sollen.
2: Die Linke will die Gehälter ihrer Abgeordneten verbindlich deckeln und damit mehr als halbieren. Das hat der Bundesparteitag in Potsdam beschlossen. ARD-Reporter Paul Vorreiter.
4: In Landesverbänden wie dem Thüringischen und den Teilen der Bundestagsfraktion hatte es Unmut über den Antrag des Parteivorstandes gegeben. Manche Gegner argumentierten, dass Abgeordnete der Linken bereits Teile ihrer Diäten spendeten. Aber der Beschluss zur Deckelung der Gehälter auf den Arbeitnehmerdurchschnittsverdienst bekam schließlich die Mehrheit. Der gilt für Bundestags- und Europaabgeordnete. Damit will die Linke zeigen, dass sich ihre Parlamentsvertreter nicht von der arbeitenden Bevölkerung abheben.
2: In die Verhandlungen zwischen den USA und dem Iran kommt offenbar Bewegung. US-Vizepräsident Vance sagte am Rande eines Treffens in der Schweiz, man habe in den vergangenen Stunden große Fortschritte erzielt. Die Verhandlungen machten es für beide Seiten möglich, zusammenzukommen und an der Lösung der Probleme zu arbeiten. Die Bundesregierung will mehr afghanische Straftäter in ihre Heimat abschieben als bisher. Das hat das Bundesinnenministerium bestätigt. Man habe mit der Taliban-Regierung in Afghanistan eine entsprechende Vereinbarung getroffen. Künftig seien für solche Abschiebungen bis zu 3 Charterflüge pro Monat möglich. Wegen der großen Hitze gilt in Teilen Frankreichs ein Alkoholverbot im öffentlichen Raum. Auch Paris ist betroffen. Grund ist, dass während eines landesweiten Straßenmusikfestes die Rettungsdienste entlastet werden sollen. Der französische Wetterdienst hatte für heute bis zu 41 Grad vorausgesagt. Wegen der Hitze sollen morgen auch hunderte Schulen in Frankreich geschlossen bleiben. Bei den Spielen der Fußball-WM heute Abend und in der Nacht wird es keine Entscheidungen geben, wer in die K.O.-Runde einziehen wird. Alle 8 Teams in den Gruppen G und H haben in den ersten Spielen einen Punkt geholt. ARD-WM-Reporterin Desiree Krause.
5: Spanien trifft auf Saudi-Arabien und will es gegen diesen vermeintlich kleinen Gegner besser machen als im ersten Spiel gegen Kap Verde. In der zweiten Partie der Gruppe stehen sich Uruguay und Kap Verde und damit 2 gerade 40 Jahre alt gewordene Torhüter gegenüber. Kap Verdes Keeper Vucinha ist seit dem Punktgewinn gegen Spanien bekannter denn je. Uruguays Muslera könnte alleiniger WM-Rekordspieler seines Landes werden. Belgien und Iran wollen sich den ersten Sieg in der Gruppe G sichern. Später in der Nacht könnten Neuseeland und Ägypten dann nachziehen.
2: Das waren die Nachrichten.
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0: Wunderbaren Sonntag euch mit ganz viel Durcheinander am Himmel, Regengewitter, dazu auch teils kräftig Sonne. Und das kann sich auch spontan ändern, einfach aufgrund der Hitze und der Hitzegewitter. Und so geht es auch weiter zum Abend. Erneut einzelne, teils kräftige Gewitter, teilweise auch mit Starkregen, Hagel, Sturmböen, vor allem in Rhein-Main und abwärts. Das zieht sich dann auch durch die Nacht bei drückend warmen Tiefstwerten zwischen 22 und 16 Grad. Wir starten die neue Woche freundlich, meist trocken, später wieder drückender, teils kräftige Gewitter. Dazu wieder drückend heiß bei bis zu 28 Grad im Norden und 37 Grad an der Bergstraße. Damit ihr gut ankommt, jetzt das Neueste aus dem HR3-Verkehrszentrum. Die A3 Köln Richtung Frankfurt. Zwischen Bad Camberg und Itzstein 3 Kilometer stockender Verkehr. Die Unfallstelle ist hier geräumt. Die A5 Kassel Richtung Frankfurt. Zwischen Homberg, Ohm und Grünberg 5 Kilometer Stop and Go. Die A661 Egelsbach Richtung Oberursel. Zwischen Frankfurt-Eckenheim und Frankfurt-Heddernheim. Hier 1 Kilometer Stau nach einem Unfall. Hier ist nur die linke Spur frei. Und eine Vermisstenmeldung der Polizei. Seit heute Morgen wird der 83-jährige Martin Gerlach aus einem Seniorenpflegeheim in Offenbach vermisst. Herr Gerlach ist 1,70 Meter groß, hat eine Glatze, bekleidet ist er mit einem grauen Oberteil, einer schwarzen Jogginghose und einer dunklen Wollmütze. Herr Gerlach läuft etwas gebückt. Hinweise bitte an die Polizei in Offenbach oder an jede andere Polizeidienststelle. Allen unterwegs, kommt gut und sicher an. Ladies and Gentlemen. You ready? Hier ist die HR3 Chart Show. Wie schön, dass ihr dabei seid. Hallo und herzlich willkommen. Ich bin Frank Seckler und habe für euch hier Hessens Top 30 Lieblingshits der Woche dabei. Diese Stunde, die Plätze 20 bis 11. Here we go.

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Ophelia. The State of Ophelia, Taylor Swift auf Platz 19. Wichtiges Update für die Straßen. Vorsicht auf der A45 Gießen-Aschaffenburg. Zwischen Wetzlar Süd und Gießen-Lützelinden sind Personen auf der Autobahn. Passt hier bitte gut auf. Wir gehen zurück aufs Treppchen. Und da kommen wir zu Kamrat von der 17 auf die 18. Hier ist die HR3 Chartshow. Hug Yourself.

0: Kamerad, Hug Yourself.
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0: Wenn es einen Künstler gibt, den ich sehr, sehr gerne mag, weil er einfach immer so viel Entspannung und Coolness ausstrahlt, dann ist es definitiv Shaboozy, Blink Twice oder auch Bar Song Tipsy. Shaboozy, sehr entspannt am Start.
2: Ja,
0: das haben wir eben schon gelernt und jetzt, aber auch sehr entspannt, was seinen Namen anbelangt. Wie kam es denn zu Shaboozy?
3: My last name is actually pronounced Chibweze. And just growing up in Virginia, like everybody just did not know how to say my name. So they was just like, Shaboozy.
0: So ein bisschen Nickname, so ein bisschen Kurzname. Ja, wie heißt es denn jetzt? Jetzt fällt mir der Name nicht ein. Spitznamen, das ist der Begriff, der mir gefehlt hat. 2.0. Die Leute konnten seinen Namen nicht aussprechen und dann haben ihn alle Shaboozy genannt. Und das ist auch sein Künstlername. Jetzt neu am Start mit seiner Single Cowgirl. Und die packen wir euch auf die Playlist für echte Abwechslung hier in HR3. Chacho Extra. Shaboozy mit Cowgirl.

Alle Farben, Baby Goodbye, Platz Nummer 16 hier in der HR3 Chartshow. Jetzt neue Musik für euch, für echte Abwechslung hier in HR3 von Rani, einer surinamesischen Sängerin. Ich habe es extra vorher geübt. Your Honor, Rani, hier Chartshow extra.

0: Rani Joanna.
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0: Habt einen schönen Sonntagabend, jetzt um 6:30 mit teilweise noch ein bisschen Sonne, vielen Wolken, teils kräftigen Gewitter mit Unwetterpotenzial, Starkregen, Hagel, Sturmböen können drin sein. Das ist alles unterwegs zu Hause in Hessen. Vor allem die Südhälfte kann es ordentlich treffen. Das zieht sich dann auch in die Nacht bei Tiefstwerten zwischen 22 und 16 Grad. Der Start in die neue Woche, zuerst freundlich, später wieder unangenehmer, teils dicke Wolken, lokal auch heftige Gewitter. Von maximal 28 Grad im Norden bis 37 Grad in Südhessen. Damit ihr gut ankommt, jetzt das Neueste aus dem hr3-Verkehrszentrum. Vorsicht auf der A45 Gießen-Aschaffenburg zwischen Wetzlar Süd und Gießen-Lützelinden. Hier sind Menschen auf der Autobahn. Die A5 Kassel Richtung Frankfurt zwischen Homberg-Ohm und Grünberg. Hier 4 Kilometer stockender Verkehr. Die A5 Darmstadt Richtung Heidelberg in der Abfahrt Heppenheim steht ein kaputtes Auto. Und die A661 Egelsbach Richtung Oberursel zwischen Frankfurt-Eckenheim und Frankfurt-Heddernheim. Hier 2 Kilometer Stau nach einem Unfall, da ist nur die linke Spur frei. Allen unterwegs, kommt gut und sicher an mit uns. Jetzt neue Musik von Paula Stellar und stabiler Platz Nummer 15. Hier bei uns in der HR3 Chartshow, Hessens Top 30 Lieblingshits. Ich bin Frank Seckler, schön, dass ihr dabei seid.

Also nicht, dass jetzt hier irgendwie ein falsches Gefühl aufkommt. Das Pfeifen gehört zum Lied dazu. Das war nicht ich. Grüße, hier ist Frank Seckler in der HR3 Chartshow. Paper Crowns von Livingston. Neue Musik aus London für echte Abwechslung hier in HR3. Für euch, jetzt geht's zurück aufs Treppchen. Letzte Woche war Christa Sarandi noch auf Platz Nummer 18. Diese Woche auf der 14 mit Good Old Days in der Chartshow.

Bebe Rexha, New Religion hier in der HR3 Chartshow. Faithless im Hintergrund, unvergessen, definitiv, aber es gibt auch Musiktitel, ja, ich gebe es zu, die hat man dann irgendwie auf einmal nicht mehr auf dem Schirm. So wie Four on the Floor von Star Sailor. Ich sage euch ganz ehrlich, den habe ich aber so überhaupt nicht mehr auf dem Schirm gehabt. Mich aber total gefreut, als ich gehört habe, dass ich den heute auf der Playlist habe. Aber nicht etwa in der Originalvariante, sondern in einer neuen Version. Das DJ-Duo Offenbach aus Frankreich, das hat sich Star Sailor und Four on the Floor geschnappt und in 2026 katapultiert. Packe ich euch jetzt auf die Playlist, ein Chartshow extra in dieser Woche. Offenbach, Star Sailor, Four on the Floor.

Spiel auf Platz Nummer 12 und wir drehen an der Uhr. Wir reisen 33 Jahre zurück in das Jahr 93, in einen geschichtsträchtigen Sommer, in dem der sogenannte Sound of Frankfurt endgültig die weltweiten Charts eroberte. Die Beats, die wurden härter, die Synthesizer schneller und das Genre Eurodance war geboren. Angeführt wurde diese Bewegung von einem Projekt aus Darmstadt, das heute vor 33 Jahren, ab dem 21. Juni 93, die unangefochtene Nummer 1 in Deutschland übernahm. Und hinter diesem schnellen Club-Beat verbirgt sich eine fantastische Entstehungsgeschichte, die der legendäre hessische Songwriter Nosy Katzmann so wohl nie vergessen wird. Er saß damals in einem Café und versuchte, mit einer Frau ins Gespräch zu kommen. Die schaute ihn nur an und gab ihm eine eiskalte Abfuhr. Sie hielt ihn für einen unerträglichen, arroganten, eitlen Schnösel. Katzmann, der ging nach Hause, dachte

über diesen Moment nach, wo verläuft eigentlich die Grenze zwischen gesundem Selbstbewusstsein und purer Arroganz? Genau daraus baut er den Text für Mr. Vain, zu Deutsch Herr Eitel. Um die Frau am Ende doch noch zu überzeugen, dass er kein Idiot ist, rief er sie am nächsten Tag an und sang ihr den frisch geschriebenen Refrain live am Telefon zur Akustikgitarre vor, so zumindest die Urban Legend. Musikalisch zusammengefügt wurde der Song dann übrigens vom DJ-Pionier Thorsten Fenslau in Darmstadt. Er packte die Stimmen von Sängerin Tanya Evans und Rapper Jay Supreme auf die harten Bässe und schuf die meistverkaufte Single des Jahres in ganz Europa. Der Erfolg, der war gigantisch. 9 Wochen, Platz 1 in Deutschland, Spitzenreiter in 12 Ländern, sogar in den US-Charts schoss die Nummer bis in die Top 20. Doch der Triumph, der endete in einer schrecklichen Tragödie. Nur wenige Monate nach diesem weltweiten Erfolg im November 93, da verunglückte Thorsten Fenslau bei einem schweren Autounfall auf der A5 in der Nähe von Darmstadt tödlich. Er wurde nur 29 Jahre alt. Mr. Vain, der blieb sein großes, unsterbliches, musikalisches Vermächtnis. Ein Welthit aus Hessen, der Musikgeschichte geschrieben hat. Hier sind Culture Beat mit Mr. Vain, HR3 Chartshow Extra Flashback.

Culture Beat, Mr. Vane. Wichtiges Update für die Straßen. Vorsicht auf der A3, Frankfurt Richtung Würzburg. In der Abfahrt Hanau steht ein kaputtes Auto in der Kurve. Und hier sind Menschen auf der Autobahn. Passt da bitte gut auf. Zurück aufs Treppchen, Platz Nummer 11 für Taylor Swift und Opalite.

0: Swift, Opalite. Es ist 19 Uhr, jetzt alles Wichtige mit Kevin Arnold.
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2: Die USA und der Iran sprechen seit heute in der Schweiz direkt über ein Ende des Krieges. Bisher ist unsicher, ob die Verhandlungen zu einer stabilen Waffenruhe am Persischen Golf führen werden. Für Verteidigungsminister Pistorius ist daher noch völlig offen, ob die Bundeswehr zum Minenräumen in die Straße von Hormuz geschickt wird. Denn eine Waffenruhe, so Pistorius in der ARD, sei dafür eine wesentliche Voraussetzung.
3: Dann ist die zweite wesentliche Voraussetzung ein Mandat des Bundestages, der wiederum einen internationalen Rahmen braucht. Der Korken auf der Flaschenstraße von Hormuz, der ist ja von Donald Trump reingedrückt worden und nicht von uns. Aber wir haben ein Interesse daran, ihn wieder rauszuholen, aber im Einvernehmen. Und nochmal ganz wichtig, ausdrücklich mit Zustimmung des Irans und zum Beispiel auch von Oman.
2: Nach dem deutschen Spiel bei der Fußball-WM hat es in Kassel einen größeren Polizeieinsatz gegeben. Während eines Autokorsos in der Innenstadt kam es vergangene Nacht zu Ausschreitungen. Grund war, dass ein Mann auf dem Dach seines Autos eine Fackel geschwenkt und den Hitlergruß gezeigt haben soll. HR-Reporter Jürgen Jenauer.
4: In sozialen Medien kursiert ein Video, das die Aktion zeigt. Die Menschen, die drumherum ebenfalls feiern, lassen sich das allerdings nicht gefallen. Sie fangen an, das betreffende Auto zu demolieren, die Kennzeichen abzureißen, die einen in rechtsextremen Kreisen beliebten Code tragen sollen und die Fahrzeuginsassen durch das Fenster zu attackieren. Zeugen schreiben unter dem Video, der Mann habe auch eine sogenannte Reichskriegsflagge dabei gehabt und ausländerfeindliche Parolen gerufen. Auch deswegen ermittelt jetzt der Staatsschutz gegen den Fackelschwenker und zwei Männer, die das Auto angegriffen haben sollen.
2: Die Dienstleistungsgewerkschaft Verdi kritisiert die Vorschläge der Rentenkommission. Verdi-Chef Wernicke erklärte, im Kern gingen sie an der Lebenswirklichkeit der arbeitenden Menschen vorbei. Aus der Nachrichtenredaktion Christoph Haas.
5: Das Renteneintrittsalter weiter anzuheben, lehne man deutlich ab. Die Rentenkommission will es an die Lebenserwartung knüpfen und pro Jahrzehnt um etwa 6 Monate heraufsetzen. Wernicke sagt, wegen hoher Belastung sei schon Rente mit 67 für viele nicht zu erreichen. Und es sei eine Missachtung von Lebensleistungen, dass langjährig Versicherte nicht mehr ohne Abschläge früher in Rente gehen sollen. Gut findet Verdi aber den Vorschlag, Minijobs abzuschaffen und etwa Abgeordnete und Selbstständige in die gesetzliche Rente einzubeziehen.
2: Klaus Schäner bleibt Bürgermeister von Rodenbach im Main-Kinzig-Kreis. Bei der Wahl heute hat der SPD-Politiker rund 73% Zustimmung bekommen. Er war der einzige Kandidat. Fast 27% der Wähler stimmten mit Nein. Die Wahlbeteiligung lag bei knapp 29%. Schäner ist seit 2002 Chef im Rathaus von Rodenbach. Neuer deutscher Basketballmeister ist Alba Berlin. Gegen Titelverteidiger Bayern München gewann die Berliner das entscheidende 5. Spiel der Finalserie mit 84-81. Dabei hatten die Münchner zwischenzeitlich mit 20 Punkten Vorsprung geführt. Der Ulmer Radprofi Florian Lipowitz hat die Slowenien-Rundfahrt gewonnen. Nach seinem Etappensieg gestern holte sich der 25-Jährige auch die 170 Kilometer lange Schlussetappe. In 2 Wochen beginnt die Tour de France, die Lipowitz im vergangenen Jahr als Dritter beendet hatte. Das waren die Nachrichten.
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0: Habt einen schönen Sonntagabend zusammen. Das ist ein ganz schönes Durcheinander heute am Himmel mit Regen, Gewitter, dazu auch teils kräftig Sonne, die jetzt gerade im Moment nicht mehr so durchkommt. Spätestens in einer Stunde hängt es dann auch richtig fett über Südhessen. Es sind teils heftige Gewitter möglich, zum Teil auch mit Starkregen, Hagel, Sturmböen, vor allem Rhein-Main und abwärts. Das zieht sich dann auch durch die Nacht bei drückend warmen Tiefstwerten zwischen 22 und 16 Grad. Der Start in die neue Woche freundlich, meist trocken, später wieder drückend, teils kräftige Gewitter dann zum Nachmittag und Abend. Dazu 28 Grad im Reinhardswald in Nordhessen, bis zu 37 Grad im Ried und an der Bergstraße. Damit ihr gut ankommt, jetzt das Neueste aus dem HR3-Verkehrszentrum. Vorsicht auf der A3 Frankfurt Richtung Würzburg. In der Abfahrt Hanau steht ein kaputtes Auto in der Kurve und hier sind Menschen auf der Autobahn. Achtung auch auf der A5 Frankfurt Richtung Kassel zwischen Homberg-Ohm und dem Ohmtal-Dreieck. Hier liegt ein LKW-Rad auf der Autobahn. Passt da bitte gut auf. Die A5 Kassel Richtung Frankfurt zwischen Homberg-Ohm und Grünberg. Streckenweise stockender Verkehr. Allen unterwegs, kommt gut und sicher an. Hier ist die A3 Chart Show. Einen schönen Sonntagabend um 6:55. Ich bin Frank Seckler, schön, dass ihr dabei seid. Und wir sind mittendrin im Finale. Hessens Top 30 Lieblingshits, die Plätze 10 bis 1.
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0: Und schon so leichte Torschlusspanik bei One Republic. Denn letzte Woche noch auf der 8, diese Woche auf der 10, gerade noch so reingepasst mit

Molly Humberstone to love somebody. Seit ihrer Gründung 93 waren sie nie offiziell aufgelöst, aber so die ein oder andere kreative Pause, insbesondere zwei längere Pausen, die waren dabei.

Eine Gruppe, bei der ich mir definitiv sparen kann, euch zu verraten, wer es ist. Die Backstreet Boys, natürlich. Und jetzt mit neuer Musik am Start, wieder mal nach einer kreativeren Pause. Und dieser Titel ist nicht nur was für die Junggebliebenen und die, die gerne an ihre Hochzeiten zurückdenken und vielleicht auch an die Hochzeiten, wo die Musik lief, sondern auch für unsere Jüngsten und die Kleinen. Der Titelsong zum neuen Paw Patrol Film, The Dino Movie. Bottle Up von den Backstreet Boys. Packe ich euch gerne auf die Playlist für echte Abwechslung hier in HR.

Die Backstreet Boys, Bottle ab hier in HR3. Wichtiges Update für die Straßenvorsicht auf der A5 Darmstadt Richtung Frankfurt. In der Abfahrt Frankfurt Flughafen Nord, da ist eine Person auf der Fahrbahn. Passt da bitte gut auf. Wir gehen zurück aufs Treppchen, Platz Nummer 7. J-Lo und David Guetta, Save Me Tonight.

Neue Musik jetzt in HR3 für euch, für echte Abwechslung von Mr. Cool und von Mr. Lässig. Michael Patrick Kelly und Gentleman, Wildfire. Chacho Extra.

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3: Habt einen schönen Sonntagabend. Und was ist denn das für ein Durcheinander heute beim Wetter? Aufgrund der Hitze verschiebt sich die Meldung immer wieder und auch die Wolkenfronten sind anders unterwegs, als man es noch vor 5 Minuten gedacht hat. Sonne, viele Wolken, teils kräftige Gewitter mit Unwetterpotenzial, mit Starkregen, Hagel und Sturmböen. Das ist alles zu Hause in Hessen unterwegs. Vor allem die Südhälfte kann es treffen. Das zieht sich dann auch in die Nacht bei Tiefstwerten zwischen 22 und 16 Grad. Wir starten die neue Woche zuerst freundlich, später wieder unangenehmer. Teils dicke Wolken, lokal auch heftige Gewitter zum Nachmittag hin am Montag. Von maximal 28 Grad im Norden bis 37 Grad in Südhessen. Damit ihr gut ankommt, jetzt das Neueste aus dem HR3-Verkehrszentrum. Vorsicht auf der A5, Frankfurt Richtung Kassel, zwischen Homberg-Ohm und dem Ohmtal-Dreieck. Ein kaputtes Auto auf der rechten Spur. Das war's schon. Allen unterwegs, gutes und sicheres Ankommen. Kygo, Khalid und Griffin sind zu dritt, waren letzte Woche auf Platz Nummer 4 und jetzt auf der 5. Wunderbar durchgezählt hier in der HR3 Chartshow. Ich bin Frank Seckler. Schön, dass ihr dabei seid. Wir gucken auf Hessens Top 30 Lieblingshits jetzt die Top 5.

Kygo Khalid und Griffins, Save My Love, Platz Nummer 5. Es gibt einfach Bands, die haben sich bei uns ins Herz gespielt und Herz gebrannt. Und das auch schon sehr, sehr ewig. Sie gehören definitiv dazu. Und dabei auch so unglaublich wandelbar. Die Sprache ist von Train. Entweder sehr, sehr herzschmerzig oder auch sehr cool und lässig. Und jetzt mit neuer Mucke am Start. Train mit Pennsylvania Turnpike, einer Schnellstraße, wie der Name schon sagt, durch Pennsylvania, der sie diese Hymne widmen. Echte Abwechslung hier in HR3 für euch, ein Chacho Extra in dieser Woche. Train, Pennsylvania Turnpike.

Und es ist einfach die sympathische und unverkennbare Stimme von Patrick Monahan von Train, die uns definitiv an diese Band kuppelt. Sehr, sehr schöner Titel. Pennsylvania Turnpike hier in HR3. Zurück aufs Treppchen. Letzte Woche noch auf der 3, diese Woche auf der 7. 7, Quatsch. Die 4 für Alex Warren. Fever Dream. Hier ist die HR3 Chart Show. Und zählen

auf großen Schritten unterwegs in Richtung Platz Nummer 1. Alex Warren, Fever Dream auf der 4. Und jetzt die Top 3. Tame Impala, Dracula. Letzte Woche auf der 6, diese Woche auf der 3.

Dracula auf der 3 hier in der H3-Charge. Bevor wir zu Platz Nummer 2 kommen, neue Musik für euch von Niall Horan. Tastes so good. Echte Abwechslung in HR3.

Niall Horan tastes so good hier in der HR3 Chartshow. Chartshow extra, jetzt wieder zurück zu Platz 2. Und da war er auch letzte Woche schon. Der liebe Harry Styles. American Girls.

Da müssen wir sofort dazwischen. Vorsicht auf der B455 Mainz-Königstein. Da werden Flaschen auf die Fahrbahn geworfen in Höhe der A66 Anschlussstelle Wiesbaden-Erbenheim. Ich wiederhole nochmal, Vorsicht auf der B455 Mainz-Kastell-Königstein in Höhe der A66 Anschlussstelle Wiesbaden-Erbenheim. Hier werden Flaschen auf die Bundesstraße geworfen. Passt da bitte besonders gut auf.

Harry Styles, American Girls auf Platz Nummer 2. Bevor wir zu der 1 kommen, drehen wir nochmal an der Uhr. Wir landen im Jahr 2001, eine Zeit, in der man an Boy- und Girl-Groups überhaupt nicht vorbeigekommen ist. Doch während die meisten Bands mit lauten Beats und durchgestylten Videos um die Aufmerksamkeit kämpften, da erreichte drei junge Frauen aus Liverpool ein extrem reduzierter Song vor einer schlichten weißen Wand im Musikvideo, um die Musikwelt komplett auf den Kopf zu stellen. In dieser Woche, im Mai 2001, da schoss dieser Titel an die Spitze der deutschen Charts.

Atomic Kitten mit Hole Again. Und wer bei diesem soften Popsong irgendwie an einen großen Plan eines Musiklabels denkt, liegt völlig falsch. Es war mehr die pure Verzweiflung. Der Song, der wurde von zwei echten Legenden der Musikgeschichte geschrieben, Andy McCluskey und Stuart Kershaw, den Gründern der legendären 80s-Synthie-Band OMD.

Die beiden OMDs, die hatten Atomic Kitten 1998 sogar selbst gegründet, weil beide nach dem Ende ihrer Band eine neue kreative Spielwiese gesucht haben. Sie verpassten den Mädels diese ja schon fast unverschämt einfache Melodie, die aber genau deswegen dieses krasse Ohrwurmpotenzial hat und in dieser Schlichtheit ihr Erfolgsgeheimnis birgt. Ja, und hinter den Kulissen des Songs, da hat sich ein richtiges Drama abgespielt. Hold Again, das war die allerletzte Chance für die Band, da die Singles davor komplett gefloppt waren. Das Musikvideo musste wegen akutem Geldmangel von einer billigen weißen Studiowand gedreht werden. Und genau in dieser kritischen Phase verließ Gründungsmitglied Carrie Katona die Band, weil sie schwanger war. Andere Quellen, die besagen, sie wurde gedrängt zu gehen, weil sie nicht mehr ins Image einer Girlgroup gepasst hat. Sie wurde quasi über Nacht durch Jenny Frost ersetzt. Das Kuriose daran, als der Song am 21. Mai 2001 auf Platz 1 in Deutschland stieg und dort für 6 Wochen blieb, war Carrie Katona auf der Single noch zu hören und im Video zu sehen, während die neue Kollegin schon die Promo-Termine im Fernsehen absolviert hat. Erst für spätere Radioversionen wurde Katonas gesprochener Part im Song ganz flott neu aufgenommen. Ein Song, der eine ganze Karriere von einer Girlgroup gerettet hat und heute der Inbegriff eines 2000er Kuschelpops ist. Hier sind die Atomic Kitten mit Hold Again HR3 Chartshow Extra.

Die Tommy Kitten, Hole Again, willkommen zu Platz Nummer 1 in der HR3 Chartshow am 21.06.2026. Es ist Teddy Swims, Mr. Know-It-All. Stabil auf der 1 geblieben.

0: Teddy Swims, Mr. Know-It-All.
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2: Um 20 Uhr mit Kevin Arnold. Zum Hessentag in Fulda sind insgesamt mehr als 1 Million Menschen gekommen. Das haben die hessische Staatskanzlei und die Stadt Fulda zum Abschluss des Landesfestes mitgeteilt. HR-Reporter Daniel Kettner.
3: Ministerpräsident Rhein zieht eine positive Bilanz. Der Hessentag hier in Fulda habe eindrucksvoll gezeigt, was unser Land ausmache. Gemeinschaft, Gastfreundschaft und Zusammenhalt. Die Menschen haben zusammen gefeiert, gelacht und unvergessliche Momente erlebt. Fuldas Oberbürgermeister Wingenfeld zeigt sich sehr zufrieden. Die Stadt habe sich von ihrer besten Seite präsentiert. Die 10 Tage werden noch lange in der Stadt und der Region nachwirken.
2: Die USA und der Iran sprechen seit heute direkt darüber, wie sie den Krieg beenden wollen. Ob es dabei zu einer stabilen Waffenruhe am Persischen Golf kommt, ist unsicher. Für Verteidigungsminister Pistorius ist daher ein Minenräumeinsatz der deutschen Marine in der Straße von Hormus keine ausgemachte Sache. In der ARD sagte er, ob der Bundestag dafür noch vor der Sommerpause ein Mandat erteilen werde, sei völlig offen. ARD Berlin-Korrespondent Gabor Hallert.
4: Minen zu räumen sei im deutschen Interesse, so Pistorius. Trump habe den Korken auf die Flasche der Straße von Hormus gedrückt, aber wir hätten ein Interesse, ihn wieder herauszuholen. Im Moment lägen die Voraussetzungen für einen deutschen Einsatz nicht vor, so sieht es der Vorsitzende des Verteidigungsausschusses, der CDU-Politiker Thomas Röwekamp.
2: Verdi-Chef Wernicke kritisiert den Vorschlag der Rentenkommission, das Renteneintrittsalter weiter anzuheben. Das gehe an der Lebenswirklichkeit der arbeitenden Menschen vorbei. Viele seien so belastet, dass sie schon Rente erst mit 67 nicht erreichen könnten. Außerdem missachte es die Lebensleistung von Menschen, dass man sie nach 45 Versicherungsjahren nicht mehr ohne Abschläge vorzeitig in Rente gehen lassen will. Klaus Schäner bleibt Bürgermeister von Rodenbach im Main-Kinzig-Kreis. Bei der Wahl heute hat der SPD-Politiker gut 73% Zustimmung bekommen. Er war der einzige Kandidat. Fast 27% der Wähler stimmten mit Nein. Die Wahlbeteiligung lag bei knapp 29%. Schäner ist seit 2002 Chef im Rathaus von Rodenbach. Neuer deutscher Basketballmeister ist Alba Berlin. Gegen Titelverteidiger Bayern München gewann die Berliner das entscheidende 5. Spiel der Finalserie mit 84-81. Dabei hatten die Münchner zwischenzeitlich mit 20 Punkten Vorsprung geführt. Für Alba Berlin ist es die erste Meisterschaft seit 4 Jahren und der insgesamt 12. Titel. Das waren die Nachrichten.
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0: Habt einen wunderbaren Sonntagabend zusammen. Ich bin Frank Seckler, schön, dass ihr dabei seid. Ja, das Wetter ist ziemlich durchwachsen. Nach wie vor hängt eine fette Regen- und Gewitterwolke über Teilen Westhessens und zum Teil auch über der Bergstraße. Ja, und das zieht sich auch so durch die Nacht. Gewitter, teils heftig, teils mit Starkregen, Hagel oder auch mit Sturmböen. Dazu Tiefstwerte zwischen 22 und 16 Grad. Wir starten die neue Woche mit freundlichem Wetter, meist trocken. Später wieder drückender, teils kräftige Gewitter. Dazu, ja, sehr schwer heiß. Bis 28 Grad, also schwer im Sinne von schwüles Wetter im Reinhardswald in Nordhessen. Bis 28 Grad, bis zu 37 Grad im Ried und an der Bergstraße. Damit ihr gut ankommt, jetzt das Neueste aus dem HR3-Verkehrszentrum. Vorsicht auf der B455 Mainz-Kastell-Königstein in Höhe der A66 Anschlussstelle Wiesbaden-Erbenheim. Hier werden Flaschen auf die Bundesstraße geworfen. Ich wiederhole nochmal, Vorsicht, es werden Flaschen geworfen auf der B455 Mainz-Kastell in Richtung Königstein in der Höhe der A66 Anschlussstelle Wiesbaden-Erbenheim. Hier werden Flaschen auf die Fahrbahn geworfen. Passt da bitte gut auf.
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1: Um 21 Uhr mit Kevin Arnold. Zum Hessentag in Fulda sind insgesamt mehr als 1 Million Menschen gekommen. Das haben die hessische Staatskanzlei und die Stadt Fulda zum Abschluss des Landesfestes mitgeteilt. HR-Reporter Daniel Kettner.
2: Ministerpräsident Rhein zieht eine positive Bilanz. Der Hessentag hier in Fulda habe eindrucksvoll gezeigt, was unser Land ausmache. Gemeinschaft, Gastfreundschaft und Zusammenhalt. Die Menschen haben zusammen gefeiert, gelacht und unvergessliche Momente erlebt. Fuldas Oberbürgermeister Wingenfeld zeigt sich sehr zufrieden. Die Stadt habe sich von ihrer besten Seite präsentiert. Die 10 Tage werden noch lange in der Stadt und der Region nachwirken.
1: Die USA und der Iran haben heute in der Schweiz direkt über ein Ende des Krieges gesprochen. Bisher ist unsicher, ob die Verhandlungen zu einer stabilen Waffenruhe am Persischen Golf führen werden. Für Verteidigungsminister Pistorius ist daher noch völlig offen, ob die Bundeswehr zum Minenräumen in die Straße von Hormuz geschickt wird. Denn eine Waffenruhe, so Pistorius in der ARD, sei dafür eine wesentliche Voraussetzung.
3: Dann ist die zweite wesentliche Voraussetzung ein Mandat des Bundestages, der wiederum einen internationalen Rahmen braucht. Der Korken auf der Flasche Straße von Hormuz, der ist ja von Donald Trump reingedrückt worden und nicht von uns. Aber wir haben ein Interesse daran, ihn wieder rauszuholen, aber im Einvernehmen. Und nochmal ganz wichtig, ausdrücklich mit Zustimmung des Irans und zum Beispiel auch von Oman.
1: Klaus Schenjar bleibt Bürgermeister von Rodenbach im Main-Kinzig-Kreis. Bei der Wahl heute hat der SPD-Politiker gut 73% Zustimmung bekommen. Er war der einzige Kandidat. Fast 27% der Wähler stimmten mit Nein. Die Wahlbeteiligung lag bei knapp 29%. Schenjar ist seit 2002 Chef im Rathaus von Rodenbach. Seine Wiederwahl heute gilt für weitere 6 Jahre. In Tschechien haben mehrere tausend Menschen gegen die Pläne der Regierung für die öffentlich-rechtlichen Sender protestiert. Die Regierung von Ministerpräsident Babiš will die Sender in Zukunft nicht mehr über einen Rundfunkbeitrag, sondern direkt aus dem Staatshaushalt finanzieren. Außerdem sollen sie 15% weniger Geld zur Verfügung gestellt bekommen. Bei der Fußball-WM hat Spanien gegen Saudi-Arabien mit 4:0 gewonnen. Das zweite Spiel in der Gruppe H bestreitet in der Nacht Uruguay gegen Kap Verde. Seit wenigen Minuten läuft in der Gruppe G die Partie Belgien gegen Iran. Und um 3 Uhr in der Früh treffen dann Neuseeland und Ägypten aufeinander. Das waren die Nachrichten. Das Wetter heute Abend örtlich Gewitter, zum Teil unwetterartig mit Starkregen, Hagel und Sturmböen. In der Nacht lassen die Gewitter nach. Es wird nicht kühler als 22 bis 16 Grad. Morgen erst überwiegend sonnig, am Nachmittag teilweise heftige Gewitter bei 28 bis 37 Grad. Auch die Tage danach bleibt es drückend heiß. Dienstag viel Sonnenschein, höchstens einzelne Gewitter bis 37 Grad. Mittwoch ähnlich bis 39 Grad, auch am Donnerstag bis 39 Grad. Die Zeit 21.03 Uhr.
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4: Vorsicht auf der A3 Köln-Frankfurt. Zwischen Limburg Süd und Bad Camberg in beiden Richtungen Aquaplaning-Gefahr. A7, Fulda Richtung Kassel. Die Abfahrt Kirchheim ist wegen einer Baustelle bis 24. Juni gesperrt. A7, Fulda Richtung Kassel. Die Auffahrt Kirchheim ist wegen einer Baustelle bis 24. Juni gesperrt. A45, Gießen Richtung Aschaffenburg. Die Abfahrt Altenstadt ist wegen Bauarbeiten auf der B521 bis voraussichtlich 3. Juli gesperrt. A671, Mainz Richtung Wiesbaden. Die Auffahrt Gustavsburg ist bis 15. Juli wegen Bauarbeiten gesperrt. A671, Wiesbaden Richtung Mainz. Die Auffahrt Hochheim Süd ist wegen Bauarbeiten bis 15. Juli gesperrt. Die B275, Usingen-Bad Nauheim, ist in Obermörlen zwischen Elisabethenstraße und Usergasse wegen Fahrbahnsanierung in beiden Richtungen bis voraussichtlich 8. Juli gesperrt. Umleitungen sind eingerichtet.
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5: Mit Michael Reifsteck. Hallo, schön, dass ihr da seid. Fußball-WM Belgien gegen Iran beginnt. 4 Minuten gespielt, 0-0. Wenn was Wichtiges passiert, erfahrt ihr es natürlich hier. Und wichtige Hits spielen wir, wie den von Leonie und Callum Scott. Stay.

Hallo zusammen, hier ist Pop, die Abendshow. Wir sind gemeinsam bei Bremen 4, NDR 2, WDR 2, SR1, MDR Jump, HR3 und SWR3. Und wir dachten uns an diesem Sonntagabend, an dem wahrscheinlich auch wieder viele Fußball gucken werden, ist das noch eine gute Gelegenheit, um ein neues Spiel auszuprobieren, ohne dass es jemand merkt. So können wir mal gucken, ob wir das nochmal machen können und ob es was taugt. Habt ihr Lust, als Probekandidaten dabei zu sein? Möchtet ihr unsere Versuchskaninchen sein? Und das erste an einem nagelneuen Spiel, was vielleicht aber auch nicht in Serie geht, teilnehmen? Dann meldet euch jetzt gerne unter 07221 2011. Wir nennen das Spiel bis auf weiteres mal mit dem Arbeitstitel Spielsystem 225. Der Name bezieht sich darauf, dass ihr zu zweit 2 von 5 Fragen beantworten müsstet. Und das ist aber auch schon alles. Das klingt doch lösbar, oder? 07221 2011. Probiert ihr es gemeinsam mit uns aus?

0: When You're Gone. Brian Adams und Mel C. Und jetzt versuchen wir uns an einem neuen Spiel, das wir Spielsystem 225 nennen. Und es ist ein Teamspiel. Nadine aus Recklinghausen ist dabei. Hallo Nadine.
1: Hallo.
0: Und Felix aus Oberhammersbach. Hallo Felix.
2: Hallo, ja.
0: Ihr kennt euch nicht, aber ihr spielt jetzt zusammen. Ihr seid quasi so eine Art Nationalmannschaft in diesem Spiel.
2: Yep.
0: Und habt die Aufgabe, von den nächsten 5 Fragen zu zweit 2 zu beantworten. Es sind nicht die leichtesten Fragen, aber deswegen verlangen wir ja auch, dass ihr nicht mal die Hälfte richtig beantworten müsst. Und ihr würdet trotzdem beide gewinnen, wenn 2 richtige Antworten kommen. Okay? Das ist auch schon alles. Es gibt eine Bedenkzeit von 5 Sekunden pro Frage. Und hier ist die erste. Wenn es einer von euch weiß, einfach die Antwort reinrufen, ja?
1: Okay.
0: Welcher griechische Installationskünstler zeigte 2003 auf der Ausstellung Outlook Athens im Benaki Museum ein Foto eines nackten Mannes mit einer Wassermelone?
2: Griechisch.
0: Es war Thanassis Totsikas.
1: Okay.
0: Frage 2. Schlagzeuger welcher Band war 15 Jahre lang Heinrich Wiesgickel? Das war die Saragossa-Band. Okay, von den nächsten 3 müssten 2 richtig sein. Ja, ich weiß, fühlt sich jetzt schwer an, aber wir machen weiter. Gebt nicht auf.
1: Okay.
0: Welche Tradition wurde von der Tochter des Bischofs an der Kathedrale von Wales im englischen Somerset in den 1850er Jahren eingeführt und besteht bis heute?
1: What?
0: Ah, die Tradition ist, Schwäne läuten eine Glocke und werden dann gefüttert. Okay, jetzt sind nur noch 2 Fragen übrig.
1: Oh Jesus.
0: Ich würde, wer auch immer von euch das Radio anhat, bitten, es auszumachen, denn wir hören gerade ein fieses Echo. Und weil es jetzt eng wird, ist es vielleicht Zeit für eine Auswechslung. Wir wechseln jetzt einfach mal Dennis Undaff ein und beziehen ihn in die Fragen mit ein. Dann gewinnt ihr immer noch zusammen, wenn Dennis Undaff jetzt bei den nächsten beiden helfen kann. Dennis, mit welchem Song hatte das deutsche DJ-Projekt Sash 1997 einen Nummer-1-Hit in Belgien und Rumänien?
3: Ecuador.
0: Ecuador ist die richtige Antwort. Und Dennis Undaff, letzte Frage. Welchen Vornamen teilen sich der englische Koch Oliver und die amerikanische Schauspielerin Lee Curtis?
3: Jamie.
0: Jamie ist richtig. Dennis Undaff hat's wieder gerettet.
1: Dankeschön.
0: Er ist einfach der Größte. Das bedeutet, ihr habt alle gewonnen.
2: Dankeschön.
0: Herzlichen Glückwunsch.
1: Dankeschön.
0: Danke fürs Mitmachen.

eine Eilmeldung aus dem Verkehrszentrum. Vorsicht auf der A59 Bonn-Köln zwischen Bonn-Vielich und Dreieck Bonn-Beuel. Personen werfen hier Steine auf die Fahrbahn. Nochmal A59 Bonn-Köln zwischen Bonn-Vielich und Dreieck Bonn-Beuel. Hier werfen Personen Steine auf die Fahrbahn.

Gerade hat der Videoschiedsrichter eingegriffen und hat dem Iran die Sperrung der Straße von Hormuz aberkannt. Nee, Moment, das erscheint mir merkwürdig. Nein, Entschuldigung, es war ein Tor gegen Belgien, das der Iran eben geschossen hat. Das wurde vom Videoschiedsrichter nachträglich aberkannt. Ich bitte, die Verwirrung zu entschuldigen.

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1: Heute Nacht gibt es noch einzelne, zum Teil heftige Schauer und Gewitter, die im Laufe der Nacht weitgehend abklingen. Neben dichten Wolken klart es teilweise auf und mancherorts bildet sich Nebel. Der morgige Tag beginnt freundlich, vor allem im Norden auch wolkig. Am Nachmittag entstehen wieder dickere Quellwolken und lokal kann es zu heftigen Gewittern kommen. Allerdings werden diese deutlich seltener sein als an den Vortagen. Die Höchstwerte liegen zwischen 28 Grad im Reinhardwald und bis zu 37 Grad an der Bergstraße.
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2: Vorsicht auf der A3 Köln Richtung Frankfurt. Zwischen Limburg Süd und Bad Camberg eine ungesicherte Unfallstelle. Vorsicht auf der B54 Limburg Siegen. Zwischen Oberweier und Oberzeuzheim liegen Gegenstände auf der Fahrbahn. Landkreis. Die L3044 ist zwischen Weidelbach und Eversbach nach einem Unfall in beiden Richtungen gesperrt. Bitte diesen Bereich weiträumig umfahren.
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of Light von Nico Santos. Hier ist Pop, die Abendshow. Wir könnten noch was Gutes Neues für die Sommer-Playlist gebrauchen. Irgendwas, was gute Laune macht. Hey, gibt es da nicht gerade einen neuen Song von The Bowser? The Bowser, die drei jungen Typen aus Norwegen, die nichts mit dem deutschen Hip-Hopper Bowser zu tun haben. Aber dafür sehr viel mit diesem Hit. Denn das war der erste Hit von The Bowser, den wir euch in den vergangenen Wochen sehr, sehr gerne gespielt haben. Magnetic. Und jetzt? Ah, haben Sie was, das dafür sorgt, dass sich das alles trotz dieser Hitze so richtig gut und leicht und angenehm anfühlt? Nennen wir das Genre Feel Good House, Scandi House. Hier ist Neues von The Bowser, gerade frisch am Freitag veröffentlicht. Es heißt Lose Myself.

Eine Eilmeldung aus dem Verkehrszentrum. Vorsicht auf der A3 Köln-Oberhausen zwischen Köln-Delbrück und Leverkusen-Zentrum werfen Personen Gegenstände auf die Fahrbahn. Nochmal, es ist die A3 Köln-Oberhausen zwischen Köln-Delbrück und Leverkusen-Zentrum. Hier werfen Personen Gegenstände auf die Fahrbahn.

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1: Um 22 Uhr mit Kevin Arnold. Die Gespräche zwischen den USA und dem Iran in der Schweiz sind offenbar beendet. Staatliche iranische Medien berichten, die iranische Delegation habe den Verhandlungsort verlassen. Patricia Werne.
2: Überschattet werden die Gespräche durch gegenseitige Angriffe der israelischen Armee und der Hisbollah im Libanon. US-Präsident Trump fordert daher vom Iran mehr Druck auf die Hisbollah, damit die Miliz ihre Angriffe auf den Norden Israels einstellt. Und wörtlich schrieb Trump, wenn sie das nicht tun, werden wir den Iran erneut hart treffen.
1: Wie soll es mit der Rente weitergehen? Am Wochenende wurden dazu die Vorschläge der Expertenkommission bekannt, die von der Bundesregierung eingesetzt worden war. An den Vorschlägen gibt es viel Kritik, aber auch Lob. ARD-Korrespondent Gabor Hallers.
3: Konkret hat die Kommission zum Beispiel vorgeschlagen, dass das Renteneintrittsalter weiter steigt, wenn die Lebenserwartung steigt. Die abschlagsfreie Rente mit 63 soll abgeschafft werden. Letzteres begrüßen die Grünen. Fraktionsvize Andreas Audretsch kritisiert aber, dass das Rentenniveau langfristig absinken könnte. Das hieße Altersarmut für viele Frauen und im Osten. Die AfD spricht von einer Rentenpolitik zulasten der Beschäftigten. Es laufe im Kern darauf hinaus, länger arbeiten und höhere Beiträge zahlen.
1: Zum diesjährigen Hessentag in Fulda sind deutlich mehr Menschen gekommen als erwartet. Nach Angaben der Landesregierung wurden 1.100.000 Besucher gezählt. Damit hat Fulda den Hessentag in Bad Vilbel vom vergangenen Jahr übertroffen. Damals hat es rund 950.000 Besucher gegeben. Morgen steht bei der Litauen-Brigade der Bundeswehr die erste große Übung an. Verteidigungsminister Pistorius hat heute in der ARD gesagt, dass für diese Truppe Soldatinnen und Soldaten notfalls auch zwangsverpflichtet werden könnten. Die Brigade soll die Ostflanke der NATO stärken. Bei der Fußball-WM läuft gerade die Partie Belgien gegen den Iran. Vorher am Abend hatte Spanien Saudi-Arabien mit 4:0 besiegt. ARD-WM-Reporterin Desiree Krause.
4: Lamine Yamal traf bei seinem ersten Startelf-Einsatz früh. Schon zur Pause dann die spanische 3-Tore-Führung. Kurz danach fiel der vierte und letzte Treffer. Nach der Partie Belgien gegen Iran folgen in der Nacht die Begegnungen Uruguay gegen Kap Verde und Neuseeland gegen Ägypten. Die deutsche Mannschaft ist nach dem Sieg gestern bereits in der Nacht wieder in ihrem WM-Quartier angekommen. Morgen gibt es für alle einen freien Tag.
1: Das waren die Nachrichten. Das Wetter: örtlich gibt es noch Gewitter, zum Teil unwetterartig, mit Starkregen, Hagel und Sturmböen. Die Gewitter lassen im Laufe der Nacht nach. Es wird nicht kühler als 22 bis 16 Grad. Morgen erst überwiegend sonnig, am Nachmittag teilweise wieder heftige Gewitter bei 28 bis 37 Grad. Auch die Tage danach bleibt es drückend heiß, Dienstag bis 37, Mittwoch bis 39 Grad. Die Zeit 22.03 Uhr.
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5: Vorsicht auf der A3 Köln-Frankfurt. Zwischen Itzstein und Niedernhausen sind Rehe auf der Fahrbahn. Vorsicht auf der A45 Gießen Richtung Dortmund. Zwischen Ehringshausen und Herborn Süd steht ein defekter PKW auf dem rechten Fahrstreifen. Vorsicht auf der A66 Frankfurt Richtung Fulda. Zwischen Schlüchtern Nord und Flieden befindet sich ein Fahrradfahrer auf der Fahrbahn. Vorsicht auf der A67 Darmstadt Richtung Mannheim. Zwischen Lorsch und Firnheimer Dreieck eine ungesicherte Unfallstelle und es liegen Fahrzeugteile auf der Fahrbahn.
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6: Mit Michael Reufsteck, hallo, Comedy gleich von Michael Mittermeier, Hits von Harry Styles und jetzt Ausdiss, Angel Eyes.
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0: I like the way you kiss me, Artemis. Hallo, hier ist Pop, die Abendshow. Auch Prominente sind, wenn es drauf ankommt, nur ganz normale, besorgte Eltern. Hier ist ein Beispiel, Michael Mittermeier.
1: Tochter 16, meine Frau hat zu mir gesagt, Miguel, muss ich jetzt wappnen? Bald kommt der erste Kollege an. Ja, du kannst jetzt zu deiner Tochter jedes Wochenende sagen, Lilly, du darfst nicht raus. Da draußen ist eine Inzidenz von 90.000 Männern. Ich habe ein Trauma. Ich habe ein Trauma. Lilly war so 5 Jahre alt. Da waren wir bei unserer Gemüsehändlerin. Und die hat zu mir gesagt, Herr Mittermeier, meine Tochter, die Lilly, die wird mal so hübsch, da werden sie später die Burschen mal mit der Zaunlatte weghauen dürfen. Und diesen Satz habe ich seitdem in meinem Kopf. Und seitdem habe ich eine Zaunlatte in meinem Auto. Also, aber ich habe jetzt überlegt, nein, ich mache das anders. Ich mache psychologische Kriegsführung. Wenn der erste Freund ankommt, meiner Tochter, werde ich ganz freundlich sein. Werde ich ihm die Tür aufmachen und sagen, Servus, ich bin Lillys Vater. Und du willst doch nicht, dass ich im Fernsehen von Millionen Zuschauern deinen Namen nenne, wenn ich eine lustige Nummer mache. Herzlich willkommen im Hause Mittermeier.
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0: Buddy, Rufus und Chaka Khan. Jetzt stellen wir euch nochmal neue Musik vor, die frisch am Wochenende erschienen ist und richtig Laune macht, nach Sommer klingt und schöne Erinnerungen hervorruft. Das hier ist die Gruppe Flo. Aktueller Hit, Leak It. Und die hat überhaupt nichts mit dem zu tun, was jetzt kommt, ist aber vielleicht der Grund dafür, warum Florian Gruber aus Wien nicht die erste Hälfte seines Vornamens als Künstlernamen nimmt. Flo gibt's schon. Sondern Rian sich nennt. Rian, über 600.000 Menschen folgen ihm auf TikTok. Und bevor er mit seiner Musik bekannt geworden ist, ist er dort mit Videos zu seinen anderen Talenten aufgefallen. Er kann ziemlich gut Geräusche nachmachen.
1: 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Nummer 2, ein Formel-1-Auto, was sehr knapp an mir vorbeifährt. Nummer 3, ein Dinosaurier.
0: Ach, so klangen die Dinosaurier. Okay, gut, danke. Diese Geräusche baut er auch gerne mal in seine Songs ein. Leider nicht in seinen neuen, der ist trotzdem gut, heißt Urlaub auf der Autobahn. Und dieses Gefühl kennen bestimmt viele.
2: Wenn ich den Song singe oder performe, dann kommen ganz schnell Bilder hoch und Erinnerungen. Man steht im Stau mit den Eltern, es ist heiß, die Klimaanlage ist vielleicht kaputt, alle sind schon extrem genervt. Natürlich mit dem Ausblick, man ist bald am Meer, aber auch das gehört dazu und das sind besondere Erinnerungen und deswegen gibt es auch diesen Song.
0: Die besonderen Erinnerungen an früher, nostalgische Gefühle bei der Erinnerung an Stau.

Hättet ihr gedacht, dass jemals jemand ein so fröhliches Lied singen würde über das, was an Urlaubsreisen am meisten nervt? Rian, Urlaub auf der Autobahn, ist nagelneu am Wochenende erschienen und ist sehr gut. Er ist überhaupt sehr gut. Ihr könnt ihn auch in Deutschland live sehen. Am 15. Juli spielt er in Tuttlingen, 19. August in Fulda. Im November ist er mehrfach in Deutschland unterwegs. 21. Erfurt, 23. Dortmund, 24. Münster. Und am 25. November spielt Rian in Saarbrücken. Urlaub auf der Autobahn war der ganz neue Song, den wir gerade gehört haben. Hier in Pop, eurer Abendshow.

0: She's All I Wanna Be von Tate McRae. Hier ist Pop, die Abendshow. Viele Reaktionen auf den Song von Rian eben. Urlaub auf der Autobahn, natürlich, das kennen wir alle. Das sind die Erinnerungen, die man auch als Erwachsener behält, wie man als Kind mit den Eltern irgendwann mal einfach im Stau gestanden hat, auf dem Weg in den Urlaub, Stunden auf der Autobahn verbracht hat. Und wir kommen gleich nochmal darauf zurück, denn es gibt eine Eilmeldung aus dem Verkehrszentrum. Vorsicht bitte in beiden Richtungen. In Frankfurt am Main auf der B3, Frankfurt-Offenbach zwischen Frankfurt am Main, Sachsenhausen und Auffahrt Offenbacher Kreuz. Hier sind Kinder auf der Fahrbahn. Bitte Vorsicht in beiden Richtungen. Es sind Kinder auf der B3, Frankfurt-Offenbach zwischen Frankfurt am Main, Sachsenhausen und der Auffahrt Offenbacher Kreuz. Hier ist der Rest der Übersicht aus dem Verkehrszentrum. Vorsicht in beiden Richtungen. In Osnabrück auf der Landesstraße zwischen Teichweg und Büren sind Menschen auf der Fahrbahn. A1 Bremen Richtung Hamburg, die ist zwischen Harburg und Stillhorn wegen Bauarbeiten bis etwa 5 Uhr gesperrt. Es staut sich dadurch im Moment. Die Umleitung führt über die U83. Die A1 Münster Richtung Dortmund ist zwischen Kamen Zentrum und Kreuz Dortmund-Unner wegen Bauarbeiten bis 5 Uhr früh gesperrt. Die A27 Weißrode Bremen ist zwischen Pferden Nord und Langwedel in beiden Richtungen wegen einer Baustelle auch bis 5 Uhr gesperrt. Die A61 Hockenheim Richtung Ludwigshafen ist zwischen dem Dreieck Hockenheim und dem Kreuz Speyer wegen Bauarbeiten bis 5 Uhr gesperrt. Und die A261 Eckverbindung A1 zur A7 ist zwischen Tötensen und Dreieck Hamburg Südwest wegen Bergungsarbeiten gesperrt. Kommt alle gut an. Hier ist Pop, die Abendshow mit Michael Räufstick. Das hier war der Anfang des Songs von Rian, Urlaub auf der Autobahn, den wir euch eben vorgestellt haben.
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0: Und eine, die sich darüber gefreut hat, war Diana aus Freiburg, die sofort Ähnlichkeiten erkannt hat, was den Stil angeht, mit Caro Emerald. Caro Emerald kennen wir am meisten von ihrem Song A Night Like This, der so anfängt. Aber wenn wir uns mal so ein bisschen mehr von ihrem Repertoire durchhören, zum Beispiel den Anfang von Liquid Lunch

das dann nochmal vergleichen mit Urlaub auf der Autobahn, dann wissen wir genau, was Diana meint. Tolle Musik und machen alle gute Laune.

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Self-Aware, aktueller Hit von Tempo City. Hier ist Pop, die Abendshow. Wir freuen uns immer, wenn ihr uns an eurem Leben teilhaben lasst. 07221 2011 ist unsere Nummer. Vielleicht kennt ihr sie und habt sie sogar schon eingespeichert. Da sind wir immer erreichbar per WhatsApp, per Signal. Freuen uns über Sprachnachrichten. 07221 2011. Wenn euch was Kurioses, ein Missgeschick in eurem Leben passiert ist, erzählt es uns gerne. Meistens finden sich andere, die was Ähnliches zu erzählen haben. Alexander zum Beispiel hat sich gemeldet. Er musste zu einem Meeting nach Hamburg, er kommt eigentlich aus Köln, und war stellvertretend für seinen Chef da, wollte ganz vorbildlich sein und hat sich schon eine Nacht vorher ein Zimmer in dem Hotel gebucht, damit er ja pünktlich ist. Und hat am nächsten Morgen festgestellt, dass er im falschen Hotel war und in ein anderes musste, das 30 Kilometer weit weg war. Er wäre ja super pünktlich dran gewesen, wenn die Strecke nicht gewesen wäre. Er kam dann leider viel zu spät. Vielen Dank dafür, Alexander. Wir fühlen mit dir. Und vielen von uns ist schon was Ähnliches passiert, dass wir am falschen Ort waren, bei der falschen Veranstaltung aufgeschlagen sind. 07221.

Seht ihr, kann passieren mit dem falschen Hotel. Barney hatte 2 Dienstreisen nach Berlin. Zug pünktlich, Umstieg S-Bahn auch gut, entspannt zum Hotel, zum Check-in. Leider war für die 2. Dienstreise ein anderes Hotel gebucht als für die 1. Also war Barney aus nie von einem falschen Hotel. Und wieder zurück durch die halbe Stadt. Berlin ist groß, ins richtige Hotel. Dahin geht die Zeit. Rainer aus Kaiserslautern hat sich mal einer Operation unterziehen müssen, war im Krankenhaus und nach der OP

Flugmodus von Clüso. Hier ist Pop, die Abendshow. Vielen Dank für eure Geschichten, wie ihr mal am falschen Ort wart, versehentlich in die falsche Veranstaltung hineingeraten seid. Solche Geschichten erzählen wir uns gerade. Und hier ist eine, die kann ich aus Jugendschutzgründen erst nach 23 Uhr vorlesen. Wenn ihr sie hören wollt, bleibt bitte gerne bei uns. Kommt noch. Aber Ute war mal auf der falschen Beerdigung. Sie erzählt uns, der Mann unserer Reinigungskraft in der Apotheke war verstorben und wir sind mit zur Beerdigung gegangen. Allerdings waren wir etwas spät und haben uns in die letzte Reihe geschlichen. Als dann vom Leben des Verstorbenen erzählt wurde, vom großen Kunstmäzen und Gönner der Stadt, merkten wir schnell, dass wir wohl am falschen Ort waren. Der Friedhof hatte mehrere Kapellen. Vielen Dank. 07221 2011. Wir sind erreichbar. Schickt uns gerne Nachrichten an diese Nummer. Hier ist Gracie Abrams und Hit the Wall.

0: Hit the Wall von Gracie Abrams, das ist ihr aktueller Hit. Olli wäre heute beinahe am falschen Ort rausgekommen, aber nur beinahe, es war knapp.
1: Mir ist heute etwas passiert, über das ich dann im Nachhinein sehr gelacht habe. Ich bin von einem Job nach Hause gekommen aus Berlin und saß im Zug und habe mit Noise-Canceling-Kopfhörern gearbeitet. Plötzlich schaute ich aus dem Fenster. Es war mein Zielbahnhof. Wir standen bereits. Ich habe meinen Laptop gegriffen, meinen Rucksack gepackt und auf den Zug gerannt. Sichtlich zur Belustigung meiner Mitreisenden.
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1: Um 23 Uhr mit Kevin Arnold. Die Ukraine hat die von Russland annektierte Schwarzmeer-Halbinsel Krim massiv mit Drohnen angegriffen. Der ukrainische Präsident Selenskyj teilte mit, Ziele seien militärische Stützpunkte und Öllager gewesen. Die russischen Behörden haben die Versorgung mit Treibstoff massiv eingeschränkt. Aus Kiew ARD-Korrespondent Frederik Rother.
2: Nur noch bestimmte staatliche Stellen, die für die Sicherheit und Infrastruktur zuständig seien, dürfen mit Treibstoff versorgt werden. In der Nacht zuvor hatte die ukrainische Armee die Krim mit Drohnen angegriffen. Ein Öldepot sei getroffen worden, wie der ukrainische Präsident Selenskyj auf X mitteilte. Nach Angaben der russischen Besatzungsbehörden wurden bei den Angriffen auf die Krim 4 Menschen getötet und mehrere verletzt.
1: Morgen steht bei der Litauen-Brigade der Bundeswehr die erste Übung an. Verteidigungsminister Pistorius hat heute in der ARD gesagt, dass für diese Truppe Soldatinnen und Soldaten notfalls auch zwangsverpflichtet werden könnten. Die Brigade soll die Ostflanke der NATO stärken. Die Gespräche zwischen den USA und dem Iran in der Schweiz sind offenbar beendet. Staatliche iranische Medien berichten, die iranische Delegation habe den Verhandlungsort verlassen. Patricia Werne.
3: Überschattet werden die Gespräche durch gegenseitige Angriffe der israelischen Armee und der Hisbollah im Libanon. US-Präsident Trump fordert daher vom Iran mehr Druck auf die Hisbollah, damit die Miliz ihre Angriffe auf den Norden Israels einstellt. Und wörtlich schrieb Trump, wenn sie das nicht tun, werden wir den Iran erneut hart treffen.
1: Nach dem deutschen Spiel bei der Fußball-WM hat es in Kassel einen größeren Polizeieinsatz gegeben. Während eines Autokorsos in der Innenstadt kam es vergangene Nacht zu Ausschreitungen. Grund war, dass ein Mann auf dem Dach seines Autos seine Fackel geschwenkt und den Hitlergruß gezeigt haben soll. HR-Reporter Jürgen Jenauer.
4: In sozialen Medien kursiert ein Video, das die Aktion zeigt. Die Menschen, die drumherum ebenfalls feiern, lassen sich das allerdings nicht gefallen. Sie fangen an, das betreffende Auto zu demolieren, die Kennzeichen abzureißen, die einen in rechtsextremen Kreisen beliebten Code tragen sollen und die Fahrzeuginsassen durch das Fenster zu attackieren. Zeugen schreiben unter dem Video, der Mann habe auch eine sogenannte Reichskriegsflagge dabei gehabt und ausländerfeindliche Parolen gerufen.
1: Bei der Fußball-WM hat Spanien gegen Saudi-Arabien mit 4:0 gewonnen. Das zweite Spiel in der Gruppe H bestreitet in der Nacht Uruguay gegen Kap Verde. Die Partie Belgien gegen den Iran ist gerade eben zu Ende gegangen mit 0:0. Und um 3 Uhr in der Früh treffen dann Neuseeland und Ägypten aufeinander. Das waren die Nachrichten. Das Wetter, örtlich Gewitter, zum Teil unwetterartig mit Starkregen, Hagel und Sturmböen. Die Gewitter lassen aber in der Nacht nach. Es wird nicht kühler als 22 bis 16 Grad. Morgen erst überwiegend sonnig, am Nachmittag teilweise heftige Gewitter bis 37 Grad. Die Zeit 23.03 Uhr.
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5: Vorsicht auf der B54 Limburg-Siegen. Zwischen Oberweier und Oberzeuzheim liegen Gegenstände auf der Fahrbahn. A5 Karlsruhe Richtung Frankfurt. Zwischen Karlsruhe-Durlach und Bruchsal 3 Kilometer stockender Verkehr nach einem Unfall. A7 Fulda Richtung Kassel. Die Abfahrt Kirchheim ist wegen einer Baustelle bis 24. Juni gesperrt. A7 Fulda Richtung Kassel. Die Auffahrt Kirchheim ist wegen einer Baustelle bis 24. Juni gesperrt. A45, Gießen Richtung Aschaffenburg. Die Abfahrt Altenstadt ist wegen Bauarbeiten auf der B521 bis voraussichtlich 3. Juli gesperrt. A67, Darmstadt Richtung Mannheim zwischen Lorsch und Firnheimer Dreieck. Ein Unfall auf dem rechten Fahrstreifen. A671, Mainz Richtung Wiesbaden. Die Auffahrt Gustavsburg ist bis 15. Juli wegen Bauarbeiten gesperrt.
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6: Mit Michael Reifsteck, hallo, hier ist die Verwechslung, die in der Kindheit von Klaus spielt. Klaus hat uns per WhatsApp an 07221 2011 geschrieben, meine Eltern waren in Südtirol im Urlaub mit ihrem orangen Renault R4. Sie haben das Auto auf einem Parkplatz abgestellt, sind spazieren gegangen, zurückgekommen, das Auto aufgeschlossen. Der Schlüssel passte in die Tür, aber nicht ins Zündschloss. Dann sind sie wieder ausgestiegen und haben festgestellt, das Auto hatte italienische Kennzeichen. Ihr Wagen stand ein paar Reihen weiter. Danke dafür, Klaus. Die nicht jugendfreien Geschichten kommen gleich. Hier ist zuerst Michael Schulte und 5 AM.
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Lost Frequencies und Bastille Head Down. Hier ist Pop, die Abendshow. Wir sind offenbar alle ein bisschen verpeilt und manchmal können wir nichts dafür. Frank aus Mössingen war mit seinen Eltern unterwegs und ist auch ins falsche Auto eingestiegen. Sie hatten eine Tankstelle angehalten. Er ist reingegangen. Als er rauskam, waren seine Eltern weitergefahren, aber es stand ein anderer schwarzer Opel an derselben Stelle, hat sich auf die Rückbank gesetzt. Die zwei Frauen, die vorne saßen, waren etwas irritiert. Ja, sowas passiert uns. Gut, aber ich weiß, warum ihr immer noch dran seid. Hallo, schön, dass ihr zuhört. Ich hatte die nicht jugendfreien Geschichten angekündigt. Na, okay. Von Tom aus Leverkusen. Hallo Michael, ein Kollege von mir hat sich sterilisieren lassen und sollte nach ein paar Wochen zur Kontrolle eine Spermaprobe abgeben. Er ist damit in das Ärztehaus, aber leider in der falschen Etage ausgestiegen. Bei einer Frauenärztin gelandet. Gut, nach kurzer Verwirrung und Klärung ist er dann eine Etage höher gefahren. Und Julia und Marco aus Leun. Wir wollten 2021 in einen Club und sind aus Versehen in einem Puff gelandet. Als der Eigentümer uns rumgeführt hat und meinte, wir sollen uns nicht wundern, es wäre gerade ein Gangbang im Gange, haben wir gemerkt, dass wir falsch sind.

0: Scholler, Emma, you might need somebody. Hier ist Pop, die Abendshow. Wir sind gemeinsam in HR3, SR1, MDR Jump, WDR 2, NDR 2, Bremen 4 und SWR 3. Und überall in Deutschland spricht man ein bisschen anders. Wenn man die deutsche Sprache lernt, muss man eigentlich ganz viele verschiedene deutsche Sprachen lernen oder zumindest sehr, sehr viele verschiedene Vokabeln für unterschiedliche Regionen. Und damit willkommen in unserer Abendschule mit Abdel Karim, dem Marokkaner unseres Vertrauens.
1: Mir hat mal in Stuttgart einer gesagt, wenn du bei uns nicht als Tourist auffallen willst, dann bestellst du auch beim Bäcker kein Leberkäsweckle, sondern ein LKW. Es wird abgekürzt. Leberkäsweckle, LKW. Das ist der Hammer, das ist so eine Insider-Info. Sagst du, du kannst auch Leberkäsweckle bestellen, man wird dich verstehen, aber man nimmt dann andere Preise. Und ich fand die Info super. Ich dachte mir nur, gut, als Moslem in der Innenstadt einen LKW bestellen, auch nicht so eine gute Idee. Das sollte man vielleicht sich zurückhalten. Und es gibt noch die Champions League Endgegner-Version, ein LKW mit ABS. Das ist kein Scherz. Leberkäsweckle mit a bissle Senf.

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1: Heute Nacht gibt es noch einzelne, zum Teil heftige Schauer und Gewitter, die im Laufe der Nacht weitgehend abklingen. Neben dichten Wolken klart es teilweise auf und mancherorts bildet sich Nebel. Der morgige Tag beginnt freundlich, vor allem im Norden zum Teil auch wolkig. Am Nachmittag entstehen wieder dickere Quellwolken und lokal kann es zu heftigen Gewittern kommen. Allerdings werden diese deutlich seltener sein als an den Vortagen. Die Höchstwerte liegen zwischen 28 Grad im Reinhardtwald und bis zu 37 Grad an der Bergstraße.
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2: A5, Karlsruhe Richtung Frankfurt. Zwischen Karlsruhe-Durlach und Bruchsal 3 Kilometer stockender Verkehr nach einem Unfall. A7, Fulda Richtung Kassel. Die Abfahrt Kirchheim ist wegen einer Baustelle bis 24. Juni gesperrt. A7, Fulda Richtung Kassel. Die Auffahrt Kirchheim ist wegen einer Baustelle bis 24. Juni gesperrt.
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Eine Eilmeldung aus dem Verkehrszentrum. Achtung, ein Falschfahrer auf der B217 Springe-Hameln zwischen Bad Münder am Deister und Altenhagen. Hier kommt ein Falschfahrer entgegen. Bitte äußerst rechts fahren und nicht überholen. Das ist die B217 Springe-Hameln zwischen Bad Münder am Deister und Altenhagen. Hier fährt ein Falschfahrer. Bitte Vorsicht in beiden Richtungen.

0: Run Free von Michael Patrick Kelly. Hier ist Pop, die Abendshow am Sommeranfang. Das Wochenende, an dem der Sommer auch auf dem Kalender anfängt, hat ja eigentlich das Potenzial, Songs rauszubringen, die vielleicht der Sommerhit des Jahres werden könnten oder zumindest uns über den Sommer begleiten könnten. Wir haben euch schon Songs vorgestellt heute Abend, die am Wochenende erschienen ist und richtig nach Sommer klingen. Hier ist wieder einer von Lotte, mit der wir die Frage erörtert haben, was macht denn einen wirklich guten Sommersong aus? Und Lotte hat darauf eine perfekte Antwort, die zufälligerweise auch genau ihren neuen Song beschreibt.
1: Ich finde, der Song ist der perfekte Sommersong. Ich finde, der klingt nach Limonade und der klingt nach irgendwas Leichtes zum Anziehen. Und der klingt auch so ein bisschen einfach nach meiner Generation, die, glaube ich, auch einfach alle ein bisschen auf der Suche sind. Und das ist was voll Schönes. Und ich glaube, der einzige Weg, das gut zu machen, ist, das leicht zu machen und sich nicht so viele Sorgen zu machen in der Welt, die uns gerade zeigt, dass sowieso sich alles jederzeit ändern kann. Und außerdem handelt er vom Sternschnuppen schauen. Wenn man genau hinhört, hört man das raus. Und das ist, finde ich, auch voll das Sommerding, was ich diesen Sommer auf jeden Fall wieder mehr machen will.
0: Hier ist die neue Single von Lotte, frisch erschienen an diesem Wochenende. Heute hier und morgen weiter in Pop, die Sternschnuppenshow.

0: Es klingt ein bisschen so, als hätte sie auf einer Sternschnuppe gesessen, als sie das Lied gesungen hat. Das Mikrofon war irgendwo unten im Studio. Aber es ist schön sphärisch und es klingt tatsächlich nach ein bisschen Schnuppe. Heute hier und morgen weiter ist neu von Lotte. In einer Viertelstunde beginnt die neue Woche. Wir sagen euch jetzt schon gerade noch rechtzeitig vorher, was dann ansteht mit Sarah Talmon aus unserem Team. Natürlich die Weltmeisterschaft.
1: Ja, Deutschland spielt am Donnerstag gegen Ecuador, ist aber jetzt schon sicher im 16. Finale. Gegen wen wir da spielen, ist aber noch nicht sicher, also im 16. Finale und auch nicht, ob Verteidiger Nico Schlotterbeck mitspielen kann. Der hatte sich ja beim Spiel gegen die Elfenbeinküste vermutlich am Innenband verletzt und es hieß, dass er heute eine MRT-Untersuchung bekommen soll.
0: Bei der WM werden Tore gezählt und in Frankfurt Sterne.
1: Am Dienstag werden da ganz offiziell die Michelin-Sterne an Restaurants vergeben. Dann kommt wie jedes Jahr dieser Guide raus, in dem dann steht, wo wir die Starküchen finden.
0: Das ist schön, dann können wir gebündelt nachlesen, wo wir uns das Essen nicht leisten können.
1: Und der wichtigste Punkt für die meisten kommende Woche, die Hitzewelle in Deutschland bleibt erstmal.
0: Wie heiß wird's?
1: Bis zu 37 Grad, sagt der Deutsche Wetterdienst für morgen und Dienstag voraus. Am Mittwoch sogar bis zu 39 Grad, vor allem in der Mitte und im Süden von Deutschland. Bedeutet aber auch wieder Hitzegewitter, auch heftigere, ne, so wie es ja heute zum Teil auch schon war. Zumindest müssen einige Schülerinnen und Schüler nicht mehr so lange in ihren stickigen Klassenzimmern sitzen. Am Freitag ist es nämlich in Rheinland-Pfalz, im Saarland und in Hessen der letzte Schultag vor den Sommerferien.
0: Eine Woche noch, eine heiße wird es. Danke, Sarah. Hier sind die Killers, Mr. Brightside.

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Eine Eilmeldung aus dem Verkehrszentrum. Achtung, ein Falschfahrer auf der B9 Wörth Ludwigshafen zwischen Wörtherkreuz und Jockgrim. Hier kommt ein Falschfahrer entgegen. Bitte fahrt äußerst rechts und überholt nicht. Auf der B9 Wörth Ludwigshafen zwischen Wörtherkreuz und Jockgrim ist ein Falschfahrer unterwegs. Bitte Vorsicht in beiden Richtungen.

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1: Um 0 Uhr mit Kevin Arnold. Die Ukraine hat die von Russland annektierte Schwarzmeerhalbinsel Krim mit Drohnen angegriffen. Der ukrainische Präsident Selenskyj teilte mit, Ziele seien militärische Stützpunkte und Öllager gewesen. Die russischen Behörden haben die Versorgung mit Treibstoff massiv eingeschränkt. Aus Kiew, ARD-Korrespondent Frederik Rother.
2: Nur noch bestimmte staatliche Stellen, die für die Sicherheit und Infrastruktur zuständig seien, dürfen mit Treibstoff versorgt werden. In der Nacht zuvor hatte die ukrainische Armee die Krim mit Drohnen angegriffen. Ein Öldepot sei getroffen worden, wie der ukrainische Präsident Selenskyj auf X mitteilte. Nach Angaben der russischen Besatzungsbehörden wurden bei den Angriffen auf die Krim 4 Menschen getötet und mehrere verletzt.
1: Heute steht bei der Litauen-Brigade der Bundeswehr die erste Übung an. Verteidigungsminister Pistorius sagte am Abend in der ARD, dass für diese Truppe Soldatinnen und Soldaten notfalls auch zwangsverpflichtet werden könnten. Die Brigade soll die Ostflanke der NATO stärken. Zum diesjährigen Hessentag in Fulda sind deutlich mehr Menschen gekommen als erwartet. Nach Angaben der Landesregierung wurden 1.100.000 Besucher gezählt. Damit hat Fulda den Hessentag in Bad Vilbel vom vergangenen Jahr übertroffen. Damals hatte es rund 950.000 Besucher gegeben. Morgen will die Rentenkommission der Bundesregierung ihre Vorschläge für eine Rentenreform offiziell vorstellen. Einer der wichtigsten Punkte ist schon bekannt. So soll das Rentenniveau langfristig durch eine kapitalgedeckte Zusatzrente gesichert werden. Der Chef der Jungen Union, Winkel, lobte das Konzept am Abend in der ARD.
3: Vielleicht kann das ja auch so ein richtiger Dennis-Undaff-Moment werden. Lange Zeit läuft es vielleicht nicht so rund und dann wechselt man die richtigen Leute ein. Das sind die Expertinnen und Experten. Aber auch die Politiker haben einen tollen Job gemacht.
1: Bei der Fußball-WM hat Belgien auch im zweiten Gruppenspiel keinen Sieg geschafft. Das Spiel gegen den Iran endete 0:0. WM-Reporterin Anne Hild.
4: Wie schon im ersten Spiel der iranischen Nationalmannschaft haben Regimegegner die Aufmerksamkeit rund um die Partie für Proteste vor dem Stadion in Los Angeles genutzt. Im zweiten Spiel der Gruppe G treffen ab 3 Uhr Neuseeland und Ägypten aufeinander. Um 0 Uhr wird die Begegnung zwischen Uruguay und Kap Verde in Gruppe H angepfiffen. Im ersten Spiel der Gruppe hat Spanien zum Auftakt in den WM-Abend mit 4:0 gegen Saudi-Arabien gewonnen.
1: Das waren die Nachrichten. Das Wetter. In der zweiten Nachthälfte gibt es kaum noch Schau oder Gewitter. Es wird nicht kühler als 22 bis 16 Grad. Tagsüber erst überwiegend sonnig, am Nachmittag teilweise heftige Gewitter, 28 bis 37 Grad. Auch die Tage danach bleibt es drückend heiß. Dienstag viel Sonnenschein und höchstens einzelne Gewitter bis 37 Grad. Mittwoch ähnlich bis 39 Grad. Auch Donnerstag sonnig und kaum Wolken, weiter extrem heiß bis 39 Grad. Die Zeit 0:03 Uhr.
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5: Vorsicht bitte auf der A3 Frankfurt Richtung Würzburg. Zwischen Rohrbrunn und Marktheidenfeld liegt ein Reifen. A7, Fulda Richtung Kassel. Die Abfahrt Kirchheim ist wegen einer Baustelle bis 24. Juni gesperrt. A7, Fulda Richtung Kassel. Die Auffahrt Kirchheim ist wegen einer Baustelle bis 24. Juni gesperrt. Die A61 Hockenheim Richtung Ludwigshafen ist zwischen dem Dreieck Hockenheim und dem Kreuz Speyer wegen Bauarbeiten bis 5 Uhr früh gesperrt.
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6: Mit Ben Sträubel. So, wenn ihr meine Stimme hört, wisst ihr, ich habe mich noch nicht aufgelöst in der Hitze und bin auch nicht weggespült worden. Insofern, die nächsten Stunden sind uns und wir rutschen mal gut rein in die neue Woche.
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Coaster. Rolling Keating, hier ist die Popnacht. Ach, ist das schön, hier so durchzupusten. Die Nacht ist der neue Tag sozusagen bei diesen Temperaturen. Es wird ja heute auch wieder ordentlich heiß werden. Temperaturen bis 38 Grad in Deutschland. Ich hoffe, ihr seid das einigermaßen gut durchgestanden, die vergangenen Nächte und Tage vor allen Dingen. Ich habe mal einen Modellversuch gestartet. Als ich das Studio verließ vor einer Woche, habe ich Radieschen kurz vorher noch gekauft und hatte die in einem Auto liegen, dass ich in der Sonne parkte. Eine Woche habe ich dieses Auto nicht gesehen, die Radieschen dort vergessen. Als ich gestern Abend dieses Auto aufsuchte, hatte ich schon ein ungutes Gefühl, wenn ich es öffne, was könnte da entstanden sein? Vielleicht neues Leben oder auch Geruchsdimensionen, an denen man noch nicht mal mehr gedacht hat. Und es war letzteres auch genau so. Ich öffnete die Tür, ich dachte, ich fahre in einer rollenden Mülltonne. Und das war die schnellste Mülltonne, die ich jemals also gesehen habe auf diesem Planeten. Kam dann an und habe auch alles jetzt hier so geparkt. Ich weiß gar nicht genau, ob jetzt Tiere sich wegbewegt haben aus dem Wald hier vor diesem Sendestudio. Und was ich hoffe ist, dass Waschbären sich ansiedeln, dass die vielleicht denken, da ist eine Mülltonne, wo ich was finde. Da findet man auch was. Kann ich den Waschbären sagen, ich liebe Waschbären. Das ist meine einzige Hoffnung, wenn ich dann irgendwann um 5 Uhr hier raus Worke, dass dann dort vielleicht sich eine kleine Waschbärfamilie niedergelassen hat. Dann fahre ich mit denen nach Hause in den Westerwald. So ist es. Also wir verbringen erstmal die nächsten Stunden hier glücklich zusammen. Und wenn ihr irgendwas habt, ihr wisst ja, wo ihr mich findet.

Ich hebe meine Liebe auf für einen anderen oder eine andere. Save my love for somebody else. Hier ist die Popnacht. Und eine Entwarnung kommt da gerade reingestreut. Auf der B217 Springe Hameln ist kein Falschfahrer mehr unterwegs zwischen Bad Münster am Deichter und Altenhagen. Gleich nach diesem kultischen Song von Rick Springfield. Diese Sendung hat keine Trinkpausen, nur dass ihr es wisst. Also ein Rätsel. Da verdient ihr euch das erste Popnacht-Package.

0: Love Somebody, hier ist die Popnacht.
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0: Wir suchen, also mein zweites Ich und ich selbst, wir suchen gemeinsam eine Künstlerin, die heute Geburtstag feiert. Hier leiert sie vor sich hin. Oh Mann, wer ist denn das? Oder oh Frau? Wer hat da heute Geburtstag? Catch you, 0722 1 2011.

0: Pollyanna und alle Farben, Let It Rain Down. Es ist 0.30 Uhr.
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4: Der heutige Tag beginnt freundlich, vor allem im Norden zum Teil auch wolkig. Am Nachmittag entstehen wieder dickere Quellwolken und lokal kann es zu heftigen Gewittern kommen. Allerdings werden diese deutlich seltener sein als an den Vortagen. Die Höchstwerte liegen zwischen 28 Grad im Reinhardwald und bis zu 37 Grad an der Bergstraße. Am Dienstag erwartet uns viel Sonnenschein, nur ein paar Wolken und höchstens vereinzelt Gewitter. In den Folgetagen dauert das sehr heiße Wetter an, meistens bleibt es dabei trocken.
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5: Vorsicht bitte auf der A3 Frankfurt Richtung Würzburg. Zwischen Rohrbrunn und Marktheidenfeld liegt ein Reifen. A7 Fulda Richtung Kassel. Die Abfahrt Kirchheim ist wegen einer Baustelle bis 24. Juni gesperrt. Die A61 Hockenheim Richtung Ludwigshafen ist zwischen dem Dreieck Hockenheim und dem Kreuz Speyer wegen Bauarbeiten bis 5 Uhr früh gesperrt.
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0: Und die am meisten unterschätzte Höchsttemperatur heute. In Bebra soll's im Hessische, da werden es 33 Grad. Hier ist die Popnacht. Mein Name Ben Schäuble. Und das ist der aktuelle Hit von Somber, 12 to 12.

0: Ava Max und So Am I.
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0: Der erste Elch und das erste Package gehen an denjenigen, der mir sagen kann, oh, wer hatte da heute Geburtstag? Dirk aus Köln, guten Morgen.
3: Einen wunderschönen guten Morgen.
0: Wen hast du da rausgehört?
3: Ich habe da Cyndi Lauper mit Time After Time rausgehört.
0: Aha. Das ist Cyndi Lauper, die heute Geburtstag hat. Ein Happy Hoopy Birthday. Und du bist gerade am Flughafen Köln-Bonn ausgestiegen und holst dort direkt am Cockpit deine Frau und deinen Sohn und die Schwiegermutter ab, ne?
3: Richtig, also genau.
0: Wahnsinn, wo sind denn die gewesen ohne dich?
3: Die waren in London übers Wochenende und haben dort die Stadt genossen.
0: Und warum haben die dich nicht mitgenommen?
3: Ich hatte halt die schlechte Karte gezogen und durfte auf die Hunde aufpassen.
0: Das ist keine schlechte Karte, wenn du auf Hunde aufpassen darfst. Wie viele Hunde habt ihr denn?
3: Nein, wir haben 2 Stück noch.
0: Und die sind ordentlich bei der Hitze natürlich gebeutelt, ne? Die beiden.
3: Ja, klar. Die liegen halt gerne.
0: Ja, was machst du da gegen die Hitze für die Hunde?
3: Ich habe so einen kleinen Hundepool aufgebaut.
0: Ja.
3: Da können die jederzeit rein und raus und sich danach wieder in Schatten legen oder einfach in den Garten gehen.
0: Warst du auch schon mal mit dem Hundepool?
3: Oh, schon mehrfach.
0: Ja? Wie groß ist denn der Hundepool, dass man da als Mensch auch rein kann?
3: Der ist so 1,60 im Durchmesser, so dieses typische Ding, so 3 Ringe hoch zum Aufpumpen.
0: Toll.
3: Und
0: was sind das für Hunde, die einfach da reinspringen dann bei 3 Ringen?
3: Wir haben jetzt noch einen Beagle und einen Malteser.
0: Ja, okay. Und die hüpfen dann automatisch in da rein, schwimmen dann eine Runde und kommen wieder raus.
3: Genau,
0: dann,
3: richtig.
0: Bis dahin hast du das Essen gebracht und so ist eben dein Ablauf gewesen und die anderen haben Big Ben angeguckt und sonst was, ne?
3: Genau, dafür bin ich nächstes Mal wieder dran.
0: Man kann nicht sagen, was schlechter ist. Also genieß es weiter mit den Hundchen und dann grüß mal die Family, wenn die ordentlich jetzt aus dem Flieger aussteigen und ich schicke dir was zu. Bis bald. Ciao, Dirk.
3: Alles klar, bis bald.

bin der Picknicker. Hier sind die Fantas in der Popnacht. Es ist 0.47 Uhr Gefahrenstelle von der A3 Heilbronn in Richtung Frankfurt. Zwischen Dreieck Würzburg-West und Helmstadt steht ein defekter LKW. Das kann nicht Heilbronn Richtung Frankfurt sein. Also würde man sagen, Würzburg in Richtung Frankfurt wird es sein. Ich muss den Verkehrsredakteur abmahnen. Es hilft nichts. Ich habe was zu tun, solange Linkin Park.

0: Night von Lou Saint, Love Bites Back. Hier in der Popnacht. Und es ist ja auch Fußball gespielt worden, schon 45 Minuten und länger. Bei der WM und Uruguay gegen die Kapverdischen Inseln, die stehen sich gerade gegenüber und da steht es jetzt zur Halbzeit 1-1. Es gab natürlich wieder einen Hydration Break, eine Trinkpause oder Kaffeepause oder wo die ein bisschen Werbung einspielen können und sowas, was ich ja sehr verurteile. Meistens, wenn die erste Trinkpause kommt, dann schalte ich ab, dann bin ich bei den Spielen schon wieder raus. Gibt's Ausnahmen natürlich im Falle von Spanien und Deutschland, okay, aber ansonsten da muss ich ehrlich sagen, dass bin ich ein großer Fan. Oh, da ist noch ein Tor gefallen gerade. Sorry, noch ganz kurz, bevor dann doch es in die Halbzeitpause ging. 2-1 für Uruguay gegen die Kapverdischen Inseln. Ist das nicht schön? So, Ruben ist unterwegs und hat auch noch was Wichtiges der Welt mitzuteilen. Hallo,
1: guten Morgen. Moin, moin, hier ist Ruben aus Bremen. Die Eckverbindung nach Hamburg von Bremen ist zwischen der 1 und der 7 frei. Ah. Da ist nichts gesperrt. Viele Grüße an deine KI. Freie Fahrt mit Marzipan.
0: Ach, Marzipan, ich liebe sie, leg mich rein, du. Die KI habe ich abgemahnt.

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1: Um 1 Uhr mit Cedric Bies. Das Bundesinnenministerium hat bestätigt, dass in Zukunft mehr Afghaninnen und Afghanen in ihr Heimatland abgeschoben werden sollen. Eine Sprecherin hat gesagt, dass 3 Charterflüge nach Kabul pro Monat möglich seien. Nach NDR-Recherchen wurden der Taliban-Regierung in Kabul dafür Zugeständnisse gemacht. ARD-Korrespondent Peter Hornung berichtet.
2: 6 weitere Taliban-Vertreter sollen aus Kabul kommen. Das ist nach NDR-Informationen Ergebnis eines mehrtägigen vertraulichen Treffens in einem Hotel in Istanbul, das am Freitag zu Ende ging. Die Taliban hatten den Recherchen zufolge zuletzt immer größeren Druck aufgebaut und die Kooperation bei Abschiebungen vom Entgegenkommen der Bundesregierung abhängig gemacht. Bislang gibt es lediglich 2 Taliban-Diplomaten in Deutschland. Mehr seien nötig, so die Regierung in Kabul, unter anderem um Straftäter vor einer Abschiebung zweifelsfrei als afghanische Staatsbürger zu identifizieren und ihnen Reisedokumente auszustellen.
1: Die Verhandlungen über ein Ende des Irankriegs in der Schweiz werden durch gegenseitige Drohungen aus USA und Iran belastet. US-Präsident Trump hat Iran in den sozialen Medien gedroht, mehr Druck auf die Hisbollah im Libanon auszuüben. Sonst würde es neue Angriffe geben. Irans Chefunterhändler Ghalibaf hat die Aussagen scharf zurückgewiesen und gesagt, Iran sei bereit zu reagieren. Die Bundeswehr will für ihre Brigade in Litauen im Notfall Soldaten verpflichten. Das hat Verteidigungsminister Pistorius im ARD-Interview gesagt. Bisher geht er aber davon aus, dass sich genügend Freiwillige melden. Engpässe könnte es offenbar in Spezialbereichen geben, wie Technik, Logistik oder der ABC-Abwehr. Da gibt es laut Pistorius deutlich weniger Soldaten als bei den Kampftruppen. Falls nötig, sollen zuerst Personalgespräche geführt und im Zweifel eine Verpflichtung ausgesprochen werden. Alba Berlin ist neuer deutscher Basketballmeister. Das Hauptstadtteam hat am Abend das entscheidende Finalspiel gegen Titelverteidiger Bayern München mit 84-81 gewonnen. ARD-Sportreporter Florian Hecht berichtet.
3: Der FC Bayern zur Halbzeit mit 20 Punkten vorne machte alles richtig. Aber dann in der zweiten Halbzeit kamen die Berliner heraus und drehten den Spieß um. In der 33. Minute die erste Führung für Alba mit einem Pünktchen. Und diese Führung verteidigten sie mit allem, was sie hatten. Jonas Matyzek, der Kapitän der Berliner, mit 6 versenkten Dreiern. Auf der anderen Seite bei München Andreas Obst mit 24 Punkten, die besten Werfer. Aber der deutsche Meistertitel geht nach Berlin. Alba gewinnt mit 84-81.
1: Das Wetter. In der Nacht lassen in Deutschland die Gewitter nach und es bleibt meistens trocken. Dazu bleibt es auch warm mit Temperaturen zwischen 22 und 15 Grad. Im Norden teilweise 10 Grad. Die neue Woche startet dann mit viel Sonne. Im Süden kann es einzelne kräftige Hitzegewitter geben und Temperaturen bis 24 bis 38 Grad. Es ist jetzt 1.03 Uhr.
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4: Vorsicht bitte auf der A7 Kassel Richtung Hannover. Zwischen Kassel Ost und Kassel Nord steht ein unbeleuchtetes Fahrzeug. A7. Fulda Richtung Kassel. Die Abfahrt Kirchheim ist wegen einer Baustelle bis 24. Juni gesperrt. A7. Fulda Richtung Kassel. Die Auffahrt Kirchheim ist wegen einer Baustelle bis 24. Juni gesperrt. Die A61 Hockenheim Richtung Ludwigshafen ist zwischen dem Dreieck Hockenheim und dem Kreuz Speyer wegen Bauarbeiten bis 5 Uhr früh gesperrt.
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5: Mit Ben Streubel. Da wird es gleich ein bisschen lauter. Der erste laute Hit, wenn man es ordentlich laut macht, dann vibrieren auch die Boxen, sodass eventuell man die Sachen umbauen kann zum Ventilator. Ventilator! Also 0722120011. Welchen Hit würdet ihr denn gerne sehr laut hören? Den Lenkradklopfer für alle, die unterwegs sind auf Autobahnen, Bundesstraßen, Feldwegen und die vielleicht ein bisschen durchgeschwitzt sind und die brauchen vielleicht was zum Abreagieren. 0722120011.
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0: Michael lässt uns nicht alleine. Siehst du, was er einem erzählen kann. Es ist jetzt hier 1.10 Uhr.
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0: Und die Vorschläge heute Nacht in der Popnacht kommen aus Schleswig-Holstein und Hessen. Da haben wir Burkhard aus Bad Oldesloe. Guten Morgen, Burkhard. Burkhard ist im Moment in Trance. Ja, du brauchst ein bisschen, bis du meine Stimme hörst. Kann das sein, dass du kurz weggepennt bist?
2: Nee, alles gut.
0: Manchmal steht man, wie man früher gesagt hat, als es das noch gab, auf der sogenannten Leitung. Niemand weiß mehr, was das überhaupt ist. So, wo fährst du denn hin mit deinem LKW heute Nacht?
2: Ich fahre jetzt Richtung nach Hause.
0: Was ist?
2: Ja, komm gerade auf Braunschweig.
0: Okay, ja, und alles in Ordnung gewesen? Ja, genau. Bist du irgendwie durchgeschwitzt oder so? Da sitzt du mit nacktem Oberkörper dort, um die Hitze irgendwie zu ertragen?
2: Nee.
0: Alles gut rum.
2: Klimaanlage an
0: und alles. Ach ja, dann ist doch gut. Du hast ja ausgesucht einen lustigen Song, der mit Husten anfängt. Die Älteren können sich nicht mehr erinnern und die Jüngeren haben es längst vergessen. Scotch und Disco Band. Das würde Burkhard noch gerne hören, bis er dann irgendwann in Bad Oldesloe ins Bettchen fällt. René aus Wehrheim, Hessen, hat noch was dagegen, der hat noch einen anderen Gedanken. Guten Morgen, René.
3: Ja, grüß dich, Benni.
0: Und du hast ein Funkgerät, das du aufgebaut hast, CB-Funk.
3: Ja.
0: Welchen Kanal benutzt du denn da?
3: Ich seppe gerade durch, aber das kann man ja so nicht sagen im Funkjargon. Ich gucke halt, wer da noch online ist.
0: Ja, gibt's das?
3: Ah, nein.
0: Gibt's das überhaupt noch oder ist nur Rauschen?
3: Nein, es gibt doch so ein paar, auch hier im Rhein-Main-Gebiet.
0: Ah ja, das sind so Stimmen aus dem Jenseits, wenn man ein Funkgerät einschaltet. Ich habe, glaube ich, irgendwo vom Vater habe ich auch noch eins irgendwo im Schrank gesehen, so ein altes CB-Funkgerät mit 12 Volt, müsste ich mal einschalten. Kanal.
3: Ja, aber das Tolle ist ja, es funktioniert ja ohne Internet. Das ist ja das Tolle daran.
0: Aber es hilft da nichts, wenn man alleine ist und nur Rauschen um sich rum hat. Ne? Da kann sich auch in die Badewanne legen. So ein Kopf untertauchen. So, du hast dir ausgesucht, was ein bisschen passt auch zur Situation momentan in the heat of The Night und Bryan Adams. Der ist ja gerade in Berlin mit einer Fotoausstellung. Dann vielleicht hört er zu.
3: Supi.
0: Bryan Adams, Heat of the Night.
3: Cool.
0: Das ist erstmal heiß, nicht cool. Jetzt entscheidet ihr es nämlich. Also wird das eben eine coole Sache werden und er wird nicht hier laut gespielt, Bryan Adams, Heat of the Night, oder wird es eine heiße Sache? Genauso für Burkhard aus Bad Oldesloe, der hat sich eben Scotch und Disco Band ausgesucht. Heiß oder kalt? Wollt ihr es hören oder eher in den Kühlschrank zurück? 07-221-2011. Bin gespannt, wie ihr euch entscheidet. Also entweder Heat of the Night oder Disco Band. Ihr beiden, danke für die Vorschläge und kommt gut rein in die heiße Woche. Ja?
3: Ciao. Jo, danke. Ciao, ciao.

0: Noah Kahn und The Great Divide in der Popnacht.
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0: Heute kamen die Vorschläge aus Schleswig-Holstein und Hessen. René aus Wehrheim, der hätte gern Brian Adams in the Heat of the Night. Und Burkhard aus Bad Oldesloe war für Scotch und Disco Band lustiger Hit. So, da ging das mal hin und her und nach dieser Gefahrenstelle sage ich euch, wer hier das Rennen gemacht hat. A31 Lehe in Richtung Meppen, da steht ein defektes Fahrzeug auf der Autobahn. Zwischen Rede und Ausfahrt Dörpen. Und die meisten Stimmen mit 77% aller Anrufer bekam Brian Adams. Ich mach lauter, Heat of the Night, in der ganz langen Version bis zur Kündigung.

0: James Young und Infinity. Hier ist die Popnacht um 1.30 Uhr.
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2: Der heutige Tag beginnt freundlich, vor allem im Norden zum Teil auch wolkig. Am Nachmittag entstehen wieder dickere Quellwolken und lokal kann es zu heftigen Gewittern kommen. Allerdings werden diese deutlich seltener sein als an den Vortagen. Die Höchstwerte liegen zwischen 28 Grad im Reinhardwald und bis zu 37 Grad an der Bergstraße. Am Dienstag erwartet uns viel Sonnenschein, nur ein paar Wolken und höchstens vereinzelt Gewitter. In den Folgetagen dauert das sehr heiße Wetter an, meistens bleibt es dabei trocken.
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3: Vorsicht bitte auf der A3 Heilbronn Richtung Frankfurt. Zwischen Dreieck Würzburg-West und Helmstadt steht ein defekter LKW. A7, Fulda Richtung Kassel. Die Abfahrt Kirchheim ist wegen einer Baustelle bis 24. Juni gesperrt. Die A61 Hockenheim Richtung Ludwigshafen ist zwischen dem Dreieck Hockenheim und dem Kreuz Speyer wegen Bauarbeiten bis 5 Uhr früh gesperrt.
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0: Und die am meisten unterschätzte Höchsttemperatur in Deutschland in Treffurt in Thüringen. Da werden es heute 29 Grad im besten Fall. Hier ist die Popnacht. Ich bin Ben Sträuble, Teddy Swims und Mr. Know-It-All.

aus Ragadagadang. Es ist 1.38 Uhr, Vorsicht bitte auf der A28 Bremen Richtung Oldenburg zwischen Hude und Hatten. Da liegt ein Spanngurt auf der Fahrbahn. Arno lebt in Böblingen-Dagalsheim und plant gerade mit seiner Partnerin und dem Sohnemann ein neues Haus in Dagalsheim. Die wissen noch gar nicht, die Anwohnerinnen und Anwohner von Dagalsheim, was da irgendwann mal hochgezogen wird, eine Riesenvilla, vielleicht wird es mit Dachpool werden, man weiß es nicht so genau, auf jeden Fall, die drei werden sich da wohlfühlen, schreibt Arno, und er plant jetzt noch kräftig, und es hängt natürlich ein bisschen vom Budget ab, aber das kann ja auch noch steigen, ne, in den nächsten Stunden, und er würde gerne was Lustiges hören, damit er nicht einschläft, dann machen wir es mal uns amüsant mit Nikita Miller, der ist Comedian, wird uns in 3 Minuten amüsieren, wenn wir nicht lachen können zu seiner Comedy. Dann gibt's hier in dieser Show natürlich Geld zurück. Ansonsten geht's diesmal um Drucker, Verschwendung und fehlende Nachhaltigkeit bei Druckerpatronen. Kann man da noch was Witziges rausholen? Ich lasse mich selbst überraschen nach Lil Nas X.

0: Love Frequencies. Hier in der Popnacht eine Gefahrenstelle um 1.44 Uhr. Aufpassen, Fahrradfahrer fahren auf der B9 Koblenz Richtung Bonn. Zwischen Bubenheimer Kreisel und der A48 Koblenz Nord aufpassen. Und dann haben wir noch Menschen auf der B43 in beiden Richtungen zwischen Flughafen West und B40 Einfahrt Schwanheimer Knoten. Auch auf der Bundesstraße, wo sie nicht sein sollten. Hier ist die Popnacht. Und jetzt wird es lustig werden, hoffentlich mit Comedian Nikita Miller und seine Geschichten mit dem Drucker.
1: Mein Vater hatte sehr seltsame Sparmethoden. Er hat sich damals einen Drucker gekauft von Lexmark, integrierte Farbpatrone, Standard, und hat ihn benutzt, bis der Drucker irgendwann leer war. Eine neue Farbpatrone kostet 34 Euro. Ein neuer Drucker kostet nur 30 Euro. Und um diese 4 Euro zu sparen, kauft er sich den Drucker neu und benutzt ihn, bis er leer ist und so weiter. Und weil wir damals keine Abstellkammer hatten, hatte ich am Ende in meinem Kleiderschrank 13 leere Drucker. Und er wollte, dass ich diese Drucker für ihn verkaufe. Nimmst du deinen Freund Slava, nimmst du einen Schubkarren, fährst du ein bisschen durchs Dorf. Du schaffst das. Ihr habt doch zusammen IQ von 110. Ich sag, Pap, wegen deinen Ideen versäume ich meine ganze Jugend. Das Leben beginnt erst mit 40. Alles, was du bis dahin machst, ist Recherche.

0: Oh, da hat doch jemand Geburtstag, da müssen wir mal ein lautes Happy Birthday. Happy Birthday. Happy Birthday, liebe Lorena. Happy Birthday to you. Lorena feiert in Bremen gerade den 37. Geburtstag gemeinsam mit Partner, mit Ex-Partner. Die beiden verstehen sich. Das ist ja auch immer so eine Situation. Ja, funktioniert das, wenn man sich dann so irgendwie kennenlernt? Manche sagen ja dann, also du musst doch keine Angst haben, du verlierst doch keine Frau, du gewinnst einen Freund. Hier ist auch so ein Spruch, ja. Aber irgendwann, wenn es funktioniert, alles in Ordnung. Und die feiern zu dritt quasi jetzt diesen Geburtstag, den 37. Es fehlt ein Song, den auch alle drei mögen. Ist das nicht schön? Daft Punk und One More Time.
1: One More Time.
0: Und Happy Birthday nach Bremen.

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1: Um 2 Uhr mit Cedric Bies. Bundesarbeitsministerin Baas hat die Vorschläge der Rentenkommission gelobt. Geplant ist daran unter anderem, das Renteneintrittsalter schrittweise anzuheben. Die Reaktionen darauf fallen unterschiedlich aus, berichtet Gabor Hallasch aus Berlin.
2: Lob kommt von der Jungen Union, die zuletzt heftigen Widerstand beim Thema Rente geleistet hatte. Vorsitzender Johannes Winkel sagte im ARD-Bericht aus Berlin, das sei eine Chance für die Bundesregierung. Er lobte die Experten, aber auch die Politiker hätten einen tollen Job gemacht. Konkret hat die Kommission zum Beispiel vorgeschlagen, die abschlagsfreie Rente mit 63 soll abgeschafft werden. Letzteres begrüßen die Grünen ebenso, dass in Zukunft auch Rentenbeiträge am Kapitalmarkt angelegt werden sollen. Die AfD spricht von einer Rentenpolitik zulasten der Beschäftigten. Es laufe im Kern darauf hinaus, länger arbeiten und höhere Beiträge zahlen.
1: Das Bundesinnenministerium hat bestätigt, dass in Zukunft mehr Afghanen in ihr Heimatland abgeschoben werden. Eine Sprecherin sagt, dass bis zu 3 Charterflüge pro Monat mit afghanischen Straftätern möglich sein sollen. Nach NDR-Recherchen können die Taliban im Gegenzug 6 weitere Diplomaten nach Deutschland schicken. Das ist bei Gesprächen zwischen Vertretern der Taliban und hochrangigen Beamten des Bundesinnenministeriums herausgekommen. Im thüringischen Landkreis Saalfeld-Rudolstadt hat der bisherige Landrat Wolfram von der SPD in der Stichwahl gegen AfD-Herausforderer Benninghaus gewonnen. Wolfram hat 56,5% der Stimmen geholt. Uwe Kellen berichtet.
3: Benninghaus holte laut vorläufigem Ergebnis 43,5% der Stimmen. Die Wahlbeteiligung lag bei 52,9% und damit etwas unter der ersten Runde vor 2 Wochen. In den sozialen Medien